0: vor einigen wichtigen Landtagswahlen im Herbst. Claudia Wächter, Nachrichtenredaktion.
1: Bio-Lebensmittel sind weiterhin beliebt. Der Einzelhandel machte mit Bio-Produkten zwischen April und Juli einen Umsatz von 4,75 Milliarden Euro. Das teilte der Bund Ökologische Lebensmittelwirtschaft mit.
2: Das ist eine tropisch schwüle Nacht. Die Werte, die liegen so bei 22 bis 19 Grad. Also da kommt man schon mal ins Schwitzen. Örtlich kann es dazu auch mal ein Gewitter geben. Tagsüber kriegen wir dann wieder viel Sonne und bis zu 34 Grad.
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4: Hier die aktuelle Verkehrslage. A448 Dortmund-Witten-Bochum-West. Zwischen Bochum-Altenbochum und Bochum-Weidmar Richtungsfahrbahn gesperrt. Weiterhin auf der A4 Köln-Aachen bei Kreuz Köln-Süd Brückenarbeiten. Zusätzlich auf der A2 Hannover-Dortmund zwischen Hamm und Kamener Kreuz. Richtungsfahrbahn gesperrt und darüber hinaus auf der A57 Krefeld-Köln zwischen Dormagen und Köln-Worringen. 1 Kilometer Stau. Wir wünschen allen unterwegs gute Fahrt.
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2: Hi zusammen, einen schönen frühen Dienstagmorgen wünsche ich euch. Johanna Tänzer ist hier. Jetzt ist die Fußball-Weltmeisterschaft mittlerweile rum. Ganz ehrlich, ich vermisse sie jetzt nicht so doll. Aber ich finde es schon auch gut, dass die Musik uns noch ein bisschen erhalten bleibt. Shakira und Burna Boy jetzt für euch mit Die Die.

0: Die Bilder sind echt beängstigend. Dichte Rauchschwaden am Himmel und viele Löschflugzeuge im Dauereinsatz. In Südeuropa geht der Kampf gegen die Waldbrände weiter. Während die Lage in Griechenland nach wie vor dramatisch ist, hat sich in Teilen Spaniens ist ein bisschen entspannt. Und deshalb können sich auch die Feuerwehrleute aus Nordrhein-Westfalen wieder auf den Heimweg machen. Die waren ja extra da, um zu helfen.
1: Wir haben gestern Abend unsere Arbeit hier beendet an einem großen Waldbrand. Und offensichtlich haben die spanischen Behörden ja keine große Arbeit mehr für uns, sodass es dann auch jetzt schon wieder nach Hause geht.
0: Ja, das war Frank Frenser von der Feuerwehr Bonn. Nach Hause heißt in dem Fall nach Bonn, nach Düsseldorf, Leverkusen, Königswinter und Ratingen. Insgesamt waren fast 60 Feuerwehrleute aus NRW in Spanien im Einsatz. Aber warum ist ihre Hilfe da jetzt schon nach so kurzer Zeit nicht mehr nötig?
1: Was wir hier gespürt haben, ist, dass vor allem die Nächte sehr viel kühler geworden sind, sehr viel feuchter geworden sind, was den spanischen Einsatzkräften deutliche Vorteile bei der Bekämpfung der Brände ermöglicht. Wir haben gestern die spanischen Kollegen wirklich tatkräftig unterstützt und auch vorgestern noch dabei geholfen. Aber wir haben natürlich auch die Behörden gefragt, ob wir irgendwo anders vielleicht in Spanien noch unterstützen können. Das wurde dann verneint, sodass es für uns ja, wie gesagt, ein bisschen überraschend, aber unterm Strich natürlich auch für die spanische Bevölkerung sehr positiv ist, dass offensichtlich unsere Hilfe nicht mehr gebraucht wird.
0: Ja, total. Vor Ort sollten die Einsatzkräfte vor allem ja verhindern, dass sich die Flammen wieder ausbreiten. Wie sah denn diese Arbeit dann konkret aus?
1: Also an dem Waldbrand, wo wir tätig waren, da gab es zwei Flammenfronten noch, die vor allem auch durch Flugzeuge und Löschhubschrauber bekämpft worden sind. Und dann ist es immer ein Zusammenspiel, auch mit bodengebundenen Einheiten. Und die dann alle, gerade in der prallen Sonne, die hier ist, und wir haben ja auch noch über 30 Grad, dann mit Händen, mit Schläuchen, mit Handwerkzeugen dann bekämpft werden müssen, damit sie nicht nochmal aufflammen. Und mit dieser kräftezehrenden Arbeit haben wir die spanischen Kollegen dann auch unterstützt.
0: Ja, und jetzt nach nur anderthalb Tagen ist der Löscheinsatz von Feuerwehrleuten aus NRW im Nordwesten Spaniens wieder beendet. Der Konvoi ist wieder auf dem Weg nach Hause. Gute Rückreise!

0: ist schwülwarm bei 19 bis 22 Grad. Es bleibt meistens trocken, aber vereinzelt kann auch mal ein Gewitter dabei sein. Im weiteren Verlauf des Tages gibt es dann wieder viel Sonne und bis zu 34 Grad.
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2: Hier die aktuelle Verkehrslage. A448 Dortmund-Witten-Bochum-West. Zwischen Bochum-Altenbochum und Bochum-Weidmar Richtungsfahrbahn gesperrt. Weiterhin auf der A4 Köln-Aachen bei Kreuz Köln-Süd. Brückenarbeiten. Zusätzlich auf der A2 Hannover-Dortmund zwischen Hamm und Kamener Kreuz. Richtungsfahrbahn gesperrt. Darüber hinaus auf der A57 Krefeld-Köln zwischen Dormagen und Köln-Worringen. 1 Kilometer Stau. Und auch auf der A40 Dortmund-Essen zwischen Dortmund-Hombruch und Dortmund-Warop. 1 Kilometer stockender Verkehr. Wir wünschen allen unterwegs gute Fahrt.
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0: Hallo, hallo. Johanna Tänzer ist hier. Wünsche euch eine ganz schöne Nacht mit uns. Schön, dass ihr dabei seid. Wir halten euch wach. Wir versuchen es zumindest.

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1: Ich bin Tanja Wagner. Der Streit um den gescheiterten Milliardenplan von FIFA-Präsident Infantino geht in die nächste Runde. Die UEFA droht jetzt offenbar mit rechtlichen Schritten. Sie hat Infantino aufgefordert, sämtliches Material im Zusammenhang mit dem Vorhaben nicht zu vernichten.
2: Sehr viel stärker kann man das Misstrauen kaum ausdrücken, als es die UEFA mit diesem Brief getan hat. Der Europäische Verband prüfe jetzt die Einleitung rechtlicher Schritte, eines Schiedsverfahrens und/oder Beschwerden bei den zuständigen Aufsichtsbehörden, heißt es da. Auch der US-Technologieinvestor Joshua Kushner soll so einen Brief erhalten haben. Er sollte bei dem Projekt eine Schlüsselrolle einnehmen. Auch Infantinos Wiederwahl als FIFA-Präsident im März nächsten Jahres droht jetzt durch die Affäre zu scheitern. Thomas Thonfeld, Sportredaktion.
1: Angesichts der Migrationskrise in der spanischen Exklave Ceuta mit mindestens 72 Toten beraten die EU-Innenminister am Vormittag über die Konsequenzen. Bei einer Videokonferenz, an der auch Bundesinnenminister Dobrindt teilnimmt, soll es auch darum gehen, wie die EU ihre Außengrenzen besser schützen kann.
3: Wer jahrzehntelang gearbeitet hat, der verdient eine würdige Rente. Respekt, sagt Rehlinger und will verhandeln. Nicht aus dem Osten kommt also nun Gegenwind für die schwarz-rote Bundesregierung. Die will zügig die Rentenreform durchziehen, als Gesamtpaket ohne Rosinen picken. Und genau das sei auch der richtige Weg, meint der Ministerpräsident aus Schleswig-Holstein. Aber die Debatte kocht nun hoch, jetzt vor einigen wichtigen Landtagswahlen im Herbst. Claudia Wächter, Nachrichtenredaktion.
1: Ein polnischer Freiwasserschwimmer ist durch die Ostsee von Schweden bis nach Polen geschwommen. Für die 160 Kilometer lange Strecke brauchte er 55 Stunden. Mehr als 2 Tage und 2 Nächte kämpfte er gegen Wellen, Wind und Sturm.
4: Jetzt in der Nacht wechselnd bewölkt. Von Südwesten sind weitere Gewitter möglich. Gebietsweise geht es da auch durch eine sehr tropische Nacht. Das mit Tiefstwerten, die liegen so zwischen 22 und 19 Grad. Der Dienstag geht dann wolkig an den Start, schiebt im Tagesverlauf örtlich Gewitter mit Starkregen rein. Hagel und schwere Sturmböen auch nicht so ganz ausgeschlossen. Und das dann heute bei 30 bis 34 Grad.
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5: Hier die aktuelle Verkehrslage. A448 Dortmund-Witten-Bochum-West zwischen Bochum-Altenbochum und Bochum-Weidmar. Richtungsfahrbahn gesperrt. Weiterhin auf der A4 Köln-Aachen bei Kreuz Köln-Süd Brückenarbeiten. Zusätzlich auf der A2 Hannover-Dortmund zwischen Hamm und Kamener Kreuz. Richtungsfahrbahn gesperrt. Darüber hinaus auf der A57 Krefeld-Köln zwischen Dormagen und Köln-Worringen 1 Kilometer Stau. Und auch auf der A40 Essen-Dortmund zwischen Dortmund-Barob und Dortmund-Hombruch. 1 Kilometer stockender Verkehr. Wir wünschen allen unterwegs gute Fahrt.
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4: Ja, und weiter geht's mit ganz viel Musik durch diese Nacht. Da haben wir den jetzt hier rausgesucht. Teddy Swims und Mr. Know-It-All. Ich bin Andreas Grunwald. Euch eine angenehme Nacht.

0: ja, immer noch schön, ne? Michael Jackson und You Are Not Alone. Nee, seid ihr nicht, ihr seid nicht allein. Wir sind bei euch und er hier auch.
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2: Wieso darf Bayern eigentlich immer als letztes Bundesland in die Ferien starten? Ne? Alle rotieren, doch nur die Bayern, die machen wieder, was sie wollen. Das ist doch der reinste Kindergarten. Alle blagen Spiel miteinander und halten sich an die Spielregeln. Nur der Kleine in Lederhosen, der sitzt alleine auf der Schaukel und zuzelt an der Weißwurst rum. Das ist doch nicht fair. Klar, Bayern sagt, es ist eine Sonderregelung wegen Pfingstferien oder traditioneller Erntezeit. Ernsthaft? Erntezeit? Als würde Bauer Wankelhuber mit dem Pferdeflug auf die Alm raus müssen und bräuchte dabei alle helfenden Hände aus dem Dorf. Ist doch Quatsch. Oder betrifft das auch die Hopfenernte? Weil dann nee, mach das mal. Nee, manche Dinger gehen vor. Und immer dran denken. Regenwurst geht allerweil. Es heißt, glaube ich, übersetzt sowas wie Liebe deinen Nächsten oder so.
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0: da geht es wechselnd bewölkt durch diese Nacht. Das kann örtlich dann heute auch mal eine tropische Nacht sein mit Werten über 20 Grad. In Städten, da liegen die Werte stellenweise um die 24 Grad. Der Dienstag hat dann auch Gewitter am Start. Stellenweise kommen auch starke Schauer oder Hagel runter. Werte liegen noch mal über 30 Grad heute.
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2: Hier die aktuelle Verkehrslage. A448 Dortmund-Witten, Bochum-West zwischen Bochum-Altenbochum und Bochum-Weidmar, Richtungsfahrbahn gesperrt. Weiterhin auf der A4 Köln-Aachen bei Kreuz Köln-Süd Brückenarbeiten. Zusätzlich auf der A2 Hannover-Dortmund zwischen Hamm und Kamener Kreuz, Richtungsfahrbahn gesperrt. Darüber hinaus auf der A57 Krefeld-Köln zwischen Dormagen und Köln-Worringen. 1 Kilometer Stau. Und auch auf der A40 Essen-Dortmund zwischen Dortmund-Barob und Dortmund-Hombruch 1 Kilometer stockender Verkehr. Wir wünschen allen unterwegs gute Fahrt.
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0: Naja, und ihr sollt mir ja heute Nacht nicht wegpennen, deswegen jetzt mal musikalische Unterstützung von ihm hier. Fede Le Grand ist das mit der Let Me Think About It. Ich bin Andreas Grunwald. Euch eine schöne Nacht.

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1: Ich bin Tanja Wagner. Der Streit um den gescheiterten Milliardenplan von FIFA-Präsident Infantino geht in die nächste Runde. Die UEFA droht jetzt offenbar mit rechtlichen Schritten. Sie hat Infantino aufgefordert, sämtliches Material im Zusammenhang mit dem Vorhaben nicht zu vernichten.
2: Sehr viel stärker kann man das Misstrauen kaum ausdrücken, als es die UEFA mit diesem Brief getan hat. Der Europäische Verband prüfe jetzt die Einleitung rechtlicher Schritte eines Schiedsverfahrens und/oder Beschwerden bei den zuständigen Aufsichtsbehörden, heißt es da. Auch der US-Technologieinvestor Joshua Kushner soll so einen Brief erhalten haben. Er sollte bei dem Projekt eine Schlüsselrolle einnehmen. Auch Infantinos Wiederwahl als FIFA-Präsident im März nächsten Jahres droht jetzt durch die Affäre zu scheitern. Thomas Thonfeld, Sportredaktion.
1: Angesichts der Migrationskrise in der spanischen Exklave Ceuta mit mindestens 72 Toten beraten die EU-Innenminister am Vormittag über die Konsequenzen. Bei einer Videokonferenz, an der auch Bundesinnenminister Dobrindt teilnimmt, soll es auch darum gehen, wie die EU ihre Außengrenzen besser schützen kann.
3: Wer jahrzehntelang gearbeitet hat, der verdient eine würdige Rente. Respekt, sagt Rehlinger und will verhandeln. Nicht aus dem Osten kommt also nun Gegenwind für die schwarz-rote Bundesregierung. Die will zügig die Rentenreform durchziehen, als Gesamtpaket ohne Rosinen picken. Und genau das sei auch der richtige Weg, meint der Ministerpräsident aus Schleswig-Holstein. Aber die Debatte kocht nun hoch. Jetzt vor einigen wichtigen Landtagswahlen im Herbst. Claudia Wächter, Nachrichtenredaktion.
1: Ein polnischer Freiwasserschwimmer ist durch die Ostsee von Schweden bis nach Polen geschwommen. Für die 160 Kilometer lange Strecke brauchte er 55 Stunden. Mehr als 2 Tage und 2 Nächte kämpfte er gegen Wellen, Wind und Sturm.
4: Und da geht es wechselnd bewölkt durch diese Nacht. Das kann örtlich dann heute auch mal eine tropische Nacht sein mit Werten über 20 Grad in Städten. Da liegen die Werte stellenweise um die 24 Grad. Der Dienstag hat dann auch Gewitter am Start. Stellenweise kommen auch starke Schauer oder Hagel runter. Werte liegen noch mal über 30 Grad heute.
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5: Hier die aktuelle Verkehrslage. A448 Dortmund-Witten-Bochum-West zwischen Bochum-Altenbochum und Bochum-Weidmar Richtungsfahrbahn gesperrt. Weiterhin auf der A4 Köln-Aachen bei Kreuz Köln-Süd Brückenarbeiten. Zusätzlich auf der A2 Hannover-Dortmund zwischen Hamm und Kamener Kreuz Richtungsfahrbahn gesperrt. Darüber hinaus auf der A57 Krefeld-Köln zwischen Dormagen und Köln-Worringen 1 Kilometer Stau. Und auch auf der A40 Essen-Dortmund zwischen Dortmund-Barob und Dortmund-Hombruch. 1 Kilometer stockender Verkehr. Wir wünschen allen unterwegs gute Fahrt.
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4: Und das mit Andreas Grunwald. Hallo zusammen.

0: Das hier TLC und No Scrubs. Ab heute sind wir auf dem Zweirad unterwegs. Bei uns dreht sich also eine Woche lang jetzt alles ums Thema Radfahren hier bei uns in NRW. Und Laura Potting, die serviert uns jetzt mal hier den ganz großen Rundumschlag.
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3: Ich bin's, Laura.
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3: Mountainbike, Rennrad, Trekking, City, Gravel, E-Bike, Lastenrad. Das sind immer noch die Dinger mit den zwei Rädern und dem Lenker, oder? Hallo? Fahrradfans, ne, die sind auch immer so ekstatisch, wenn sie von ihrem Fahrrad erzählen, als wäre das ein Familienmitglied. Und dann erzählen sie dir immer stundenlang davon und irgendwann kommt dann die Frage, und was fährst du für ein Bike? Und du so, ein rotes, ich taufte es einst Tomate. Also versteht mich nicht falsch, ich liebe Fahrradfahren, wirklich. Aber man muss das mit der Beziehung zum Rad ja nicht übertreiben, oder? Und kann mir mal einer den Sinn von ungemütlichen Sätteln erklären? Verstehe ich nicht. Weißt du, diese Teile, die vom Gemütlichkeitslevel irgendwo liegen zwischen Stein und Scherben und dann kommt immer von diesen Profi-Radfahrern dieser Satz, ja, beim Sattel, da musst du dich erst eingewöhnen, das braucht ein bisschen. Ja, genau, und dann kann ich jetzt 8 Monate nicht sitzen oder was. Und jetzt müssen wir auch noch kurz über diese seltsame Charakterstruktur mancher Radfahrer sprechen. Ich meine nicht alle, die meisten sind nett. Und dann gibt's aber noch die, die durch die Gegend perzen, als hätten sie irgendwie, weiß ich nicht, die Luftpumpe erfunden. Erstmal klingeln machen die nicht. Warum? Weil. Und dann ist es bei denen auch immer ganz wichtig, dass man so nah wie möglich an anderen Menschen vorbeifährt, ne? Dass man immer auch mal so ein Stück Haut oder Körperbehaarung mitnehmen kann. Unfassbar, oder? Dann kommen die so von hinten mit 8000 km/h angerast, mähen dir dabei fast das Ohr ab und brüllen dir dann im Vorbeifahren noch sowas zu wie, hey, Platz machen! Am liebsten würde ich die ja beleidigen, aber die sind immer so schnell weg. Naja.
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0: Jetzt in der Nacht wechselnd bewölkt. Von Südwesten sind weitere Gewitter möglich. Gebietsweise geht es da auch durch eine sehr tropische Nacht. Das mit Tiefstwerten, die liegen so zwischen 22 und 19 Grad. Der Dienstag geht dann wolkig an den Start, schiebt im Tagesverlauf örtlich Gewitter mit Starkregen rein. Hagel und schwere Sturmböen auch nicht so ganz ausgeschlossen. Und das dann heute bei 30 bis 34 Grad.
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2: Hier die aktuelle Verkehrslage. A448 Dortmund-Witten-Bochum-West zwischen Bochum-Altenbochum und Bochum-Weidmar Richtungsfahrbahn gesperrt. Weiterhin auf der A4 Köln-Aachen bei Kreuz Köln-Süd Brückenarbeiten. Zusätzlich auf der A2 Hannover-Dortmund zwischen Hamm und Kamener Kreuz Richtungsfahrbahn gesperrt. Darüber hinaus auf der A4 Aachen-Köln zwischen Kreuz Köln-West und Köln-Eiffeltor. 1 Kilometer Stau. Und auch auf der A40 Dortmund-Essen zwischen Dortmund-Hombruch und Dortmund-Barob. 1 Kilometer stockender Verkehr. Wir wünschen allen unterwegs gute Fahrt.
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0: Ja, und da schnappen wir uns jetzt mal einen richtig flotten 2010er. Und zwar von Stromae. Hier ist er mit Alle Rondance. Ich bin Andreas Grunwald. Angenehme Nacht zusammen. Alle.

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1: Ich bin Tanja Wagner. Der Streit um den gescheiterten Milliardenplan von FIFA-Präsident Infantino geht in die nächste Runde. Die UEFA droht jetzt offenbar mit rechtlichen Schritten. Sie hat Infantino aufgefordert, sämtliches Material im Zusammenhang mit dem Vorhaben nicht zu vernichten.
2: Sehr viel stärker kann man das Misstrauen kaum ausdrücken, als es die UEFA mit diesem Brief getan hat. Der Europäische Verband prüfe jetzt die Einleitung rechtlicher Schritte, eines Schiedsverfahrens und/oder Beschwerden bei den zuständigen Aufsichtsbehörden, heißt es da. Auch der US-Technologieinvestor Joshua Kushner soll so einen Brief erhalten haben. Er sollte bei dem Projekt eine Schlüsselrolle einnehmen. Auch Infantinos Wiederwahl als FIFA-Präsident im März nächsten Jahres droht jetzt durch die Affäre zu scheitern. Thomas Thonfeld, Sportredaktion.
1: Angesichts der Migrationskrise in der spanischen Exklave Ceuta mit mindestens 72 Toten beraten die EU-Innenminister am Vormittag über die Konsequenzen. Bei einer Videokonferenz, an der auch Bundesinnenminister Dobrindt teilnimmt, soll es auch darum gehen, wie die EU ihre Außengrenzen besser schützen kann.
3: Wer jahrzehntelang gearbeitet hat, der verdient eine würdige Rente. Respekt, sagt Rehlinger und will verhandeln. Nicht aus dem Osten kommt also nun Gegenwind für die schwarz-rote Bundesregierung. Die will zügig die Rentenreform durchziehen, als Gesamtpaket ohne Rosinen picken. Und genau das sei auch der richtige Weg, meint der Ministerpräsident aus Schleswig-Holstein. Aber die Debatte kocht nun hoch. Jetzt vor einigen wichtigen Landtagswahlen im Herbst. Claudia Bechter, Nachrichtenredaktion.
1: Ein polnischer Freiwasserschwimmer ist durch die Ostsee von Schweden bis nach Polen geschwommen. Für die 160 Kilometer lange Strecke brauchte er 55 Stunden. Mehr als 2 Tage und 2 Nächte kämpfte er gegen Wellen, Wind und Sturm.
4: Ja, da müssen wir uns heute auf starke Schauer und Gewitter einstellen. Örtlich hat das Ganze dann auch Unwetterpotenzial, also mit Hagel oder Sturmböen. Das ist aber nicht überall der Fall. Stellenweise ist es auch nur wechselnd bewölkt und leicht regnerisch. Und das dann heute alles bei 30 bis 34 Grad.
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5: Hier die aktuelle Verkehrslage. A448 Dortmund-Witten-Bochum-West. Zwischen Bochum-Altenbochum und Bochum-Weidmar Richtungsfahrbahn gesperrt. Weiterhin auf der A2 Hannover-Dortmund zwischen Hamm und Kamener Kreuz Richtungsfahrbahn gesperrt. Zusätzlich auf der A4 Köln-Aachen bei Kreuz Köln-Süd Brückenarbeiten. Und darüber hinaus auf der A57 Krefeld-Köln zwischen Dormagen und Köln-Worringen. 1 Kilometer Stau. Wir wünschen allen unterwegs gute Fahrt.
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4: So, und ab jetzt wird nicht mehr auf die Schlummertaste gekloppt, weil jetzt spiele ich hier Post Malone und Chemical. Ich bin Andreas Grunwald. Euch einen schönen Dienstagmorgen.

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0: Tja, das hier ist neu bei uns, Jack Dean mit Mercy.
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0: Genau das erzählt uns jetzt die Kollegin Natascha Wittmark. Guten Morgen, Natascha.
2: Guten Morgen.
0: Wir sind ja mittendrin, ne, in unserer Fahrradwoche und da radeln wir heute die Römer-Lippe-Route entlang.
2: Ja, wir schauen uns ja die schönsten Fahrradstrecken in NRW diese Woche an und da gehört die Römer-Lippe-Route natürlich dazu. Von Ostwestfalen-Lippe geht die bis an den Niederrhein, schön an der Lippe entlang und nebenher, da könnt ihr auch noch was über die Römer lernen, denn an der Route stehen viele Relikte aus der Zeit.
0: So, pass auf, ich kombiniere, daher auch der Name Römer-Lippe-Route.
2: Ja, ganz genau.
0: Es wäre schön gewesen, wenn du jetzt was anderes gesagt hättest. So, außerdem hören wir heute Roxette.
2: Ja, die stand ja gestern beim Kunstrasen auf der Bühne, präsentiert von uns und da hören wir natürlich mal, wie es so war.
0: Wunderbar. Dankeschön, Natascha Wittmark, und auch wichtig für die Autofahrer, einfach mal weiter aufs Tacho achten. Diese Woche läuft ja der Blitzermarathon.

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0: Ja, da müssen wir uns heute auf starke Schauer und Gewitter einstellen. Örtlich hat das Ganze dann auch Unwetterpotenzial, also mit Hagel oder Sturmböen. Das ist aber nicht überall der Fall. Stellenweise ist es auch nur wechselnd bewölkt und leicht regnerisch. Und das dann heute alles bei 30 bis 34 Grad.
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2: Hier die aktuelle Verkehrslage. A448 Dortmund-Wittenbochum-West zwischen Bochum-Altenbochum und Bochum-Weidmar Richtungsfahrbahn gesperrt. Weiterhin auf der A4 Köln-Aachen bei Kreuz Köln-Süd Brückenarbeiten. Zusätzlich auf der A2 Hannover-Dortmund zwischen Hamm und Kamener Kreuz Richtungsfahrbahn gesperrt. Und darüber hinaus auf der A57 Krefeld-Köln zwischen Dormagen und Köln-Worringen 1 Kilometer Stau. Wir wünschen allen unterwegs gute Fahrt.
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0: Tja, und die 80er schieben wir jetzt auch mal rein in diesen Dienstagmorgen. Und ich finde, das hier klingt schon so 80er, oder? Rick Astley ist das mit Together Forever. Ich bin Andreas Grunwald. Guten Morgen zusammen.

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0: nochmal einen schönen guten Morgen an diesem Dienstag in Buenos Aires. Da zeigt das Kinder- und Jugendprojekt ASE, ja, wie Musik und Kreativität Selbstvertrauen wachsen lassen können. Also warum Kinder vor allem Menschen brauchen, die an ihre Fähigkeiten glauben. Dazu jetzt mal Katrin Schirmer von der Evangelischen Kirche.
1: Augenblick mal. Ich kann das. Manchmal sind es nur drei kleine Worte und sie verändern das Leben. Ich habe das in Buenos Aires in Argentinien erlebt, in dem Kinder- und Jugendprojekt ASE, das von der Evangelischen Kirche am Rio de la Plata unterstützt wird. Kinder und Jugendliche kommen nach der Schule dorthin. Sie bekommen etwas zu essen und sie können ein Instrument lernen. Trompete, Schlagzeug, Geige oder Cello. Die ersten Töne klingen noch schief, aber Woche für Woche verändert sich etwas. Aus den einzelnen Tönen wird wunderbare Musik. Und auch das Selbstvertrauen wächst. Am Ende spielen alle zusammen im Orchester der Tagesstätte. Stolz nehmen die Kinder den Applaus entgegen und der kleine Junge an der Trompete strahlt. Im ASE-Projekt im Armenviertel San Fernando wird aber nicht nur musiziert. In einer Töpferwerkstatt entstehen Schalen, Figuren und kleine Kunstwerke. Auch da machen die Kinder eine tolle Erfahrung. Ich kann das. Ich kann etwas schaffen. Meine Hände können etwas gestalten. Mich hat das sehr bewegt. Denn genau das brauchen Kinder und Jugendliche. Menschen, die an sie glauben. Orte, an denen sie ihre Stärken entdecken können. Die Erfahrung, ich bin wertvoll. Ich habe etwas zu geben. Ich glaube, Gott hat jedem Menschen Gaben geschenkt. Nicht allen dieselben, aber jedem etwas Besonderes. Manchmal braucht es nur jemanden, der daran glaubt und hilft, diese Gaben sichtbar und hörbar zu machen. Welche Gabe steckt in dir? Und wen könntest du heute bestärken, die eigenen Talente zu entdecken? Katrin Schirmer von der Evangelischen Kirche für Augenblick mal.

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1: Mit Marc Weiß. Schönen guten Morgen. Die Bilder von Ceuta haben Spuren hinterlassen und viele in der EU sind in Alarmbereitschaft. Bis zu 60.000 Menschen hat in der vergangenen Woche von Marokko aus die spanische Exklave erreicht. Mindestens 72 Menschen sollen bei dem Versuch gestorben sein. Am Vormittag schalten sich deshalb die EU-Innenminister zur Videokonferenz zusammen und beraten über die Situation. Danny Hoppe aus dem News-Team. Es soll auch besprochen werden, wie die EU die Außengrenzen besser schützen kann.
2: Ja, und dabei geht's wohl auch darum, die Wogen innerhalb der EU zu glätten. Denn Spanien hatte zuletzt einiges zu hören bekommen. Es habe die Lage nicht im Griff, war noch mit das Netteste. Es gab ja sogar erste Rufe, Spanien aus dem Schengen-Raum auszuschließen. Madrid wiederum warf den anderen EU-Staaten vor, die Krise politisch auszuschlachten und forderte mehr Solidarität. Also da ist Druck drin. Für die EU-Kommission ist es deshalb jetzt wichtig zu zeigen, unser EU-Migrationssystem, das ja erst vor 7 Wochen in Kraft getreten ist, funktioniert. Genau das betont auch EU-Migrationskommissar Brunner und sagt, Europa habe diesen ersten Härtetest bestanden, niemand sei in den Schengen-Raum gelangt. Migrationsexperten sehen es anders und sagen, die EU habe sich direkt beim ersten Stresstest sofort spalten lassen.
1: Infos von Danny Hoppe aus dem News-Team. Vielen Dank. Jetzt die weiteren Themen in der Zusammenfassung. Wegen seines Rekordniedrigwassers wird der Rhein neu vermessen. An mehreren Orten fahren deshalb Schiffe des Wasserstraßen- und Schifffahrtsamtes gleichzeitig stromabwärts, um den Wasserspiegel über die gesamte Flussstrecke zu erfassen. Die Daten liefern dann wichtige Infos für die Ermittlung der Fahrrinnentiefe für die Schifffahrt. Der Innenausschuss des Bundestages befasst sich am Mittag mit dem Anschlag am Rande des Christopher Street Days in Berlin. Bei dem islamistischen Anschlag waren eine Frau getötet und 31 weitere Menschen verletzt worden. Der 21-jährige Attentäter war als Gefährder eingestuft, befand sich aber auf freiem Fuß. Die Menschen in Deutschland bekommen so viele Medikamente verschrieben wie noch nie. Das hat die Techniker-Krankenkasse hochgerechnet. Insgesamt lösten die 6,2 Millionen bei der TK-versicherten Menschen im vergangenen Jahr Rezepte für mehr als 34 Millionen Präparate ein. Ein Plus von nochmal 2,6%. Am häufigsten wurden demnach Herz-Kreislauf-Medikamente verschrieben, wie zum Beispiel Blutdrucksenker. Es folgen Präparate gegen Magen-Darm-Beschwerden und Mittel für das Nervensystem, wie zum Beispiel Antidepressiva. Laut der Auswertung wurden die mit Abstand meisten Medikamente in Sachsen-Anhalt und dem Saarland verordnet. Die wenigsten Rezepte gab es für die Menschen in Baden-Württemberg. Und das waren die Nachrichten mit Marc Weiß.
3: Das Wetter für Aachen und die Region. Die letzten Gewitter und Schauer sind in der Nacht durch unsere Region gezogen. Es ist noch gut bewölkt heute früh, nachher gibt es aber einen Mix aus Sonne und Wolken. Ab dem Mittag, Nachmittag zieht es sich dann aber auch wieder zu. Es kann wieder kräftige Gewitter mit Starkregen und Co. geben. Vorher wird es schwül heiß bei 31 bis 33 Grad. Aktuell haben wir 19 Grad bei euch in Aachen und Simmerath. 20 sind es schon in Würseln. Morgen dann leicht bewölkt und die meiste Zeit trocken bei maximal 29 Grad. Der beste Verkehrsservice für Aachen und die Region um 6:02 keine Staus gemeldet, aber ein paar Blitzer. Unter anderem in Aachen auf der Schleidener Straße, in Alsdorf auf der Jülicher Straße, Eschweiler-Aldenhovener Straße und in Würseln auf der Krefelder Straße. Alle Staus, alle Blitzer in der Antenne AC-App und bei uns im Web 02405 42 56 0. Das ist die Nummer, falls ihr heute früh was gesehen habt und uns das gerne schicken wollt. Schönen guten Morgen an dieser Stelle. Antenne AC ist hier mit Kim Alikale. Ich hoffe, ihr habt den Sturm gestern überlebt. Ist einiges runtergekommen. Gießen mussten wir gestern Abend nicht mehr zum Glück. Ich habe ein bisschen Wasser noch aufgesammelt für die nächsten Tage, falls dann wieder weniger Regen runterkommt. Ich habe mich so richtig erwachsen gefühlt gestern, als ich das gemacht habe, ehrlich gesagt. Erwachsene Musik gibt's jetzt auch. Kato featuring John, Turn the Lights Off. Habt einen schönen guten Morgen.

0: Schönen guten Morgen, Antenne AC. Ist hier gleich noch Nico Santos und Number One. Wie ist denn eigentlich so die Fliegenlage bei euch zu Hause? Also wir hatten am Wochenende eine Banane zu Hause liegen, zack, direkt wieder Fruchtfliegen im Haus. Das ist doch einfach nur nervig im Sommer, oder? Kollegin Elisa Schuh, was können wir denn tun?
1: Zu Hause kann man sich eine Falle ganz einfach selber bauen. Dazu etwas Apfelessig, Wein oder Fruchtsaft mit Wasser und einem Tropfen Spülmittel vermischen. Der süße Duft lockt die Tiere an. Durch das Spülmittel können die Fliegen sich nicht an der Oberfläche halten und versinken. Es geht aber auch etwas tierfreundlicher. Dazu einen Esslöffel Essig und 2 Esslöffel Saft in einem Glas mischen. Darüber kommt dann eine Plastikfolie mit kleinen Löchern. So ertrinken die Fliegen nicht und sind im Glas gefangen, bis man sie draußen aussetzt.
0: Ja, wir setzen Fruchtfliegen aus. Ich hatte mal Ameisen zu Hause, das war auch richtig fies und da habe ich auch lange gebraucht, bis die wieder weg waren. Was sind denn da die Tipps?
1: Wenn ich eine richtige Ameisenstraße im Haus finde, können ätherische Öle mit Lavendel oder Minzgeruch helfen, um den Geruchssinn der Ameisen zu stören. Sobald eine Ameise nämlich eine Futterquelle entdeckt, hinterlässt sie Duftstoffe, um anderen Ameisen den Weg zu zeigen. Diese Spur kann ich mit den Ölen und häufigem Putzen stören. Dann hilft Staubsaugen bei Ameisenbefall. Wichtig ist aber direkt danach, den Beutel zu entleeren, damit die Tiere nicht wieder herauskrabbeln können.
0: Lavendel, um die Ameisen zu stören und gleichzeitig um uns etwas zu beruhigen, ist, glaube ich, eine ganz gute Kombi.

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0: Schönen guten Morgen, Antenne AC ist hier, 6.22 Uhr. Wir haben ihn letzte Woche nach seinem Urlaub wieder hier bei uns begrüßt. Unser Jürgen B. Hausmann, der war wieder da. Und jetzt ist er wieder weg. Aber hört selbst.
1: Guten Morgen. Ja, Kinder, diese Woche bin ich eine Woche mit meinen Kindern in Albanien, aber trotzdem spreche ich zu euch. Hier ist es wunderschön, 30 Grad, nicht zu warm. Man muss trotzdem aus der Mittagssonne gehen, weil die doch brennt, sagen wir. Also ich habe immer oben die Schulterstücke, wie so eine Admiral, die habe ich verbrannt. Da muss ich aus der Sonne gehen und dann jemand an der Silent Pool. Das ist eine Pool, wo man den Mull halten muss. Also ich halte da nicht länger wie 5 Minuten aus. Könnt ihr vielleicht verstehen. Tschüss. 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

0: Banzai, Pedro Capó, Georgie Noriega, REC 808, Shadow Towers, Puerto Rico.
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0: Schönen guten Morgen. Der Dienstag auf Antenne AC und wir haben es 6:30. Hören, was los ist in der Welt und hier bei uns von Alsdorf bis Simmerath. Jetzt in den Antenne AC Nachrichten mit Moritz Freialtenhoven.
1: Schönen guten Morgen. Heftige Gewitter haben am Abend in der Städteregion Aachen für viele Feuerwehreinsätze gesorgt. In Aachen rückte die Feuerwehr zu rund 70 wetterbedingten Einsätzen aus. Die Polizei zählte zwischen 18 und 23 Uhr insgesamt 18 Einsätze. Vor allem umgestürzte Bäume, herabgefallene Äste und lose Dachteile sorgten für Probleme. An der Normaluhr stürzte ein großer Baum auf Fahrbahn und Gehweg. In Burtscheid liefen mehrere Einsätze gleichzeitig. Bei Alsdorf wurden zwei Polizisten leicht verletzt, als ihr Streifenwagen bei Aquaplaning mit einem Lieferwagen zusammenstieß. Laut Polizei waren das die einzigen Verletzten gestern Abend. Israel und der Libanon setzten trotz anhaltender Spannungen ihre Gespräche fort. In Rom beraten Vertreter beider Länder über die Umsetzung eines Sicherheitsabkommens. Israel fordert eine Entwaffnung der Miliz, während der Libanon einen Abzug israelischer Truppen verlangt. In den USA klagen 25 demokratisch regierte Bundesstaaten gegen neue Zölle von Präsident Donald Trump. Sie wollen die Importgebühren für Waren aus 60 Handelspartnern gerichtlich stoppen lassen. Die Staaten werfen der Regierung vor, die Zölle ohne ausreichende Grundlage verhängt zu haben. Nach Informationen des Aktionsbündnisses Stop West Castor sollen heute und morgen wieder Castor-Behälter mit Atommüll vom Forschungszentrum Jülich ins Zwischenlager nach Ahaus transportiert werden. Die Initiative ruft zu Protesten auf und spricht von insgesamt noch 142 Castor-Behältern, die in Jülich auf ihren Abtransport warten. Geplant sind Mahnwachen heute und morgen Abend vor dem Forschungszentrum Jülich sowie morgen auch am Zwischenlager in Ahaus. In Alsdorf hat ein Großbrand gestern Nachmittag die Feuerwehr beschäftigt. Auf dem alten Viktoria-Sportplatz in Schaufenberg stand eine Tribüne in Vollbrand. Die Flammen griffen auf ein Stoppelfeld, Gärten und das Außengelände eines Kindergartens über. Ein Gartenhaus brannte vollständig ab. Ein Supermarkt wurde vorsorglich evakuiert. Rund 40 Einsatzkräfte konnten das Feuer schließlich unter Kontrolle bringen. Zwei Menschen wurden wegen der großen Hitze behandelt, mussten aber nicht ins Krankenhaus. 6:40, soweit die Meldungen. Ich bin Moritz Freialtenhoven.
0: Das Wetter für Aachen und die Region. Die letzten Gewitter und Schauer sind in der Nacht durch die Region abgezogen. Es ist noch, ja, gut bewölkt draußen. Nachher gibt es einen Mix aus Sonne und Wolken. Bis zu 33 Grad, ist aber ziemlich schwül draußen. Ab dem Mittag, Nachmittag zieht es sich dann auch wieder zu. Es kann wieder kräftige Gewitter mit Starkregen und Co. geben. Aktuell haben wir in Aachen 19 Grad, 18 Grad sind es noch bei euch in Monschau und 20 schon in Stolberg. Morgen ist es dann leicht bewölkt und die meiste Zeit trocken, bei maximal 29 Grad. Der beste Verkehrsservice für Aachen und die Region, keine Staus, aber geblitzt werdet ihr. Unter anderem in Aachen auf der Schleidener Straße, in Eschweiler auf der Altenhovener Straße, in Monschau B258 vor dem Abzweig nach Kalter Herberg in Höhe Schwingsborn und in Stolberg auf der Hastenrather Straße. Alle Staus, alle Blitzer in unserer Antenne AC App und im Web 0204 05 42 56 0. Falls ihr noch was gesehen habt, gerne melden. Vielen Dank.
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0: Schönen guten Morgen am Dienstag. Antenne AC ist hier mit Kimberly Kahle. Habt einen guten Start in den neuen Tag.

0: 20 vor 7. Schönen guten Morgen, Antenne AC, Sion. Wir machen euch fit fürs Rad. Unsere Fahrradwoche läuft und seit gestern gibt's die besten Tipps und Tricks rund ums Rad.
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0: Zur Fahrradwoche gehören auch Themen wie Sicherheit. Matthias Pesch vom ADFC. Kommen wir mal zum Radweg. Wenn der zu Ende ist, wie und wo fahren wir Radfahrer denn dann weiter? Also offiziell.
2: Wenn man auf der Straße fährt, nicht rechts an der Seite fahren. Selbst die Polizei empfiehlt, 1 Meter Abstand zu halten von parkenden Autos. Das hat einen doppelten Effekt. Wenn ich es vermeintlich gut meine und sage, ich fahre als Radfahrender mehr rechts, dann habe ich ein Problem mit den parkenden Autos. Wenn sich dort vor mir eine Tür öffnet, habe ich einen sogenannten Doring-Unfall und fahre gegen die Tür. Da gibt es Schwerverletzte, da gibt es Todesfälle.
0: Also Abstand halten zu parkenden Autos. Und das zweite Problem?
2: Meine ich es als Radfahrender gut und fahre weiter rechts, glauben Autofahrer, ich kann da noch überholen. Das heißt, auch vom fließenden Verkehr werde ich mit viel zu wenig Abstand überholt. Wenn dann plötzlich ein Schlagloch ist, ein Gully ist und ich muss mal ausweichen, kann es auch schnell zu einer Kollision kommen.
0: Solche Situationen hatte ich auch schon öfter, wenn ich dann Fahrt überholen wollte. Bleiben wir beim Vergleich mit Auto und Rad unterwegs sein. Im Auto höre ich natürlich immer Antenne AC, was auch sonst. Wie ist denn das auf dem Fahrrad? Kann ich da auch Musik hören?
2: Rein praktisch ist das auf dem Fahrrad auch in Ordnung. Die Grenze ist da, wo ich sage, ich höre so laut Musik, dass ich die Umgebung nicht mehr wahrnehme.
0: Also genau wie beim Autofahren, Radio hören kann ja auch so ein bisschen pushen, ne? Damit wir vielleicht auch ein bisschen schneller ans Ziel kommen mit dem Rad. Zum Beispiel jetzt mit Somber und Homewrecker hier im besten Mix. Schönen guten Morgen.

0: Schönen guten Morgen, Antenne AC ist hier, 7:12. Und da kam ja einiges gestern runter, ne? Gutes Stürmchen. Abends bei euch auch? Also ich habe ja gesehen, dass in Aachen bei Sturm und Regen erstmal einige Äste und sogar ganze Bäume umgeknickt sind, teilweise auch auf die Autos und Straßen geknallt. Keine ungefährliche Sache. Aber gut, die Bäume, die sind ja auch nicht mehr in dem besten Zustand, ne? Durch die ganze Trockenheit. Die Feuerwehr hatte um die 50 Einsätze. Es wurden auch nur 2 Polizisten bei Aquaplaning leicht verletzt. Mehr zum Glück nicht. Das ist ja auch schon mal eine gute Nachricht. Heute Nachmittag sind nochmal Unwetter angekündigt. Passt also auf, wenn ihr unterwegs seid.
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1: Mit Marc Weiß. Schönen guten Morgen. Wie konnte es zum Massenandrang von Migranten in der spanischen Exklave Ceuta kommen und wie kann man so etwas in Zukunft verhindern? Mit diesen Fragen beschäftigen sich ab dem Vormittag die EU-Außenminister in Brüssel. Die irische Ratspräsidentschaft hat die Dringlichkeitssitzung einberufen. Die Vorfälle hatten einen Streit um die Migrationspolitik in der EU ausgelöst. Mehr zum Thema von Christian Böder aus dem News-Team.
2: Der EU-Kommissar für Inneres und Migration Brunner sagte im Vorfeld des Treffens, Ceuta sei der Härtetest für die Sicherheit der europäischen Außengrenzen gewesen. Denn erst vor 7 Wochen ist das neue EU-Migrationssystem in Kraft getreten. Brunner sprach indirekt auch davon, dass hinter dem Andrang auf die spanische Exklave Akteure stecken könnten, die den Zusammenhalt und die Handlungsfähigkeit Europas auf die Probe stellen wollten. Deutlich erwähnt der CDU-Geheimdienstexperte Henrichmann, er hält es für möglich, dass der Massenandrang ein Akt hybrider Kriegsführung gegen die EU war. Das sagte er dem Redaktionsnetzwerk Deutschland. Zwischen Spanien und Marokko gibt es seit Jahren Spannungen. Die marokkanische Regierung könnte mit einem gesteuerten Ansturm reagiert haben. Die Regierung in Madrid steht unterdessen weiter unter Druck, auch im eigenen Land. Der spanische Geheimdienst soll angeblich von der Massenankunft gewarnt haben. Oppositionelle und einige Medien werfen der Regierung allerdings vor, das ignoriert zu haben. Die Regierung in Madrid bestreitet das.
1: Infos von Christian Böder aus dem News-Team. Vielen Dank. Und jetzt die weiteren Themen in der Zusammenfassung. In der Union herrscht weiter Uneinigkeit über die Rentenreform. Der Widerstand gegen das geplante Ende der Rente mit 63 wächst. Inzwischen haben sich 7 Ministerpräsidenten dagegen gestellt. Der neue Unionsfraktionschef Frey hat aber noch einmal betont, dass er keinen Spielraum für Nachbesserungen sehe. In den Niederlanden ist nahe der Grenze zu NRW ein Waldbrand ausgebrochen. Das Feuer in einem Naturschutzgebiet in der Nähe von Ostrum zerstörte eine Fläche von bisher 21 Hektar, heißt es von den Behörden. Deutschland hat in den ersten 6 Monaten des Jahres weniger Energie verbraucht als im Jahr davor. Nach Berechnungen der Arbeitsgemeinschaft Energiebilanzen ging der Verbrauch um fast 2% runter. Der Grund ist laut Experten aber nicht unsere überzeugte Bereitschaft, Energie zu sparen, sondern eher die Wirtschaftskrise. Die Industrie hat weniger produziert und die Verbraucher haben vor allem weniger getankt. Der Verbrauch von Mineralöl ging um satte 8% zurück. In der Gesamtenergiebilanz konnten die erneuerbaren Energien weiter zulegen, vor allem die Windkraft. Der Anteil der Erneuerbaren stieg auf 22%. Den Großteil der in Deutschland verbrauchten Energie lieferten mit 76%, aber nach wie vor Öl, Erdgas und die Kohle. Und das waren die Nachrichten mit Marc Weiß.
3: Das Wetter für Aachen und die Region. Viele Wolken noch bei uns, aber das ändert sich im Laufe des Vormittags noch. Dann kommt die Sonne auch weiter raus. Ab dem Nachmittag zieht es sich dann wieder etwas zu. Es kann auch wieder kräftige Gewitter mit Starkregen und Co. geben. Vorher wird es aber noch schwülheiß bei 31 bis 33 Grad. Aktuell haben wir 20 Grad bei euch in Aachen. 20 sind es auch in Alsdorf oder aber auch bei euch in Eschweiler. Morgen dann leicht bewölkt und die meiste Zeit trocken bei maximal 29 Grad. Der beste Verkehrsservice für Aachen und die Region, keine Staus gemeldet, aber ihr werdet geblitzt. Unter anderem in Aachen auf der Schleidener Straße, Alsdorf-Jülicher Straße, Eschweiler-Aldenhovener Straße und in Würseln auf der Krefelder Straße. Alle Staus, wenn es welche gibt, und die Blitzer, die findet ihr in der Antenne AC App und bei uns im Web auf antenneac.de. Habt ihr noch was gesehen? Gerne melden. Entweder ruft ihr an oder ihr schickt eine flotte WhatsApp ins Studio 02405 42 56 0. Vielen Dank und einen schönen guten Morgen. Antenne AC hört ihr mit Kim Madikale an diesem Tag, nachdem es richtig geschüttet hat bei uns in der Region. Da kam ja was runter. Wahnsinn, oder? Ich hoffe, ihr habt es alle gut überstanden und startet gut in den neuen Tag rein. Schatten!

0: 10:07. Schönen guten Morgen, Antenne AC ist hier mit Kimberly Kahle. 40 Jahre Roxette. Wahnsinn, oder? Wie lange es die Band schon gibt. Auch wenn die Frontsängerin ja eine andere ist als damals. Die Legenden der 80er, die leben einfach weiter. Haben wir auch gestern Abend in Bonn gemerkt. Dort ist Roxette aufgetreten. Kollegin Katrin Teske aus der Musikredaktion hat sie getroffen.
1: Los ging es an der schönen Open-Air-Location in Bonn beim Kunstrasen. Da bin ich Backstage in den Künstlerbereich geführt worden und habe Per und die neue Sängerin Lena Philipsen getroffen. Ganz charmant im klimatisierten Container, was Per besonders gefreut hatte. Der kam nämlich gerade aus dem kühlen Schweden.
2: It was like, yeah, 22 maybe.
3: 22, yeah, normal.
1: Normale 20 Grad, die gab es in Bonn nicht. Es war wesentlich wärmer. Aber die beiden haben sich trotzdem riesig gefreut, auf die Bühne zu gehen. Per zählt sogar die gemeinsamen Auftritte mit Lena. Der Auftritt in Bonn war Nummer 68.
2: And tonight I think it's number 68 or so.
3: All right.
2: So we're getting used to each other now.
3: Yeah, finally.
2: Finally get to learn the songs.
1: Jetzt lernen sie sich so richtig kennen, haben die beiden gescherzt. Ist ja immerhin doch noch eine Umgewöhnung nach so vielen Jahren mit Marie an der Seite. Lena ist deswegen eine Sache ganz wichtig.
4: I don't want the fans to believe that I think I'm new Marie, because I'm not. I'm helping Per out to sing the songs. And I try to be humble and respectful towards Marie and towards Per and the fans and the songs.
1: Sie will nicht, dass die Fans denken, sie sei die neue Marie, denn das ist sie nicht, sagt Lena. Sie hilft Per aus, die Songs zu singen und sie versucht Marie, den Fans und eben auch Per gegenüber respektvoll zu sein und das alles zu ehren. Und das klappt. Ich habe vor Ort ein paar Fans getroffen, die bei uns Karten für das Konzert gewonnen haben, zum besten Anlass.
5: Wir hatten jetzt vor kurzem unseren 30. Hochzeitstag. Sie hatte noch nie das Vergnügen, die live zu sehen, aber sie mag die ganz gerne und da dachte ich mir, oh, das ist doch mal eine Überraschung für sie.
1: Also nicht lange schnacken und ab zu Roxette und das Fazit zum Roxette-Konzert mit neuer Sängerin.
5: Genial, wirklich absolut genial. Sie hat ihren eigenen Stil reingebracht. Ich habe so zwei, drei Lieder, wo ich gesagt habe, wenn ich die Augen zugemacht hätte, ich hätte es nicht raushören können.
6: Von der Akustik alles, das hat wirklich alles super zusammengepasst. Hat richtig Spaß gemacht.
5: Also, wenn ihr jetzt sagt, wir machen das gleich nochmal hinterher, wir gehen gleich wieder rein.
1: Das war vorerst aber das letzte Deutschland-Konzert. Bleibt also nur zu hoffen, dass Roxette ganz schnell wiederkommt, denn das war wirklich sehr, sehr schön, was sie geliefert haben.
0: Von The Look aus dem Jahr 88, jetzt zu It Must Have Been Love. Roxette gibt's für euch jetzt hier bei uns im besten Mix. Schönen guten Morgen, genießt den 80er.

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0: 5 vor halb 8. Schönen guten Morgen, Antenne AC, hier mit Kimberly Kahle. Leute, habt ihr schon den neuen Spider-Man-Film im Kino geguckt? Also die Hälfte der Redaktion bei uns ja, und die fanden ihn eigentlich alle super. Moritz hatte darüber gestern schon hier gesprochen, und auch das Cineplex in Aachen merkt, dass der Film richtig gut ankommt. In den letzten 5 Tagen waren allein 15.000 Leute im Spider-Man-Film drin. Insgesamt waren es so um die 20.000 Besucher im Kino, also im Verhältnis wirklich eine Menge. Schön, dass die Kinos wieder so voll sind, aber mich hat es schon ein bisschen gewundert, weil es ist halt Sommer und ich dachte, viele sind lieber draußen. Aber nein, nicht in Aachen.
1: Ja, ich war am letzten Schultag, weil es da diese Aktion gab. Und da war ich mit einer Freundin.
2: Klimaanlage vielleicht? Oder wenn ein spezieller Film läuft, den man jetzt unbedingt speziell gucken möchte. Oder an regnerischen Tagen tatsächlich.
3: Um auch so ein bisschen an den Tagen, wo mal schlechteres Wetter ist, das Beste auch zu machen.
1: Nee, wir waren noch nicht im Kino. Wir haben aber vor, diese Woche zu gehen.
4: Wenn der Film stimmt, dann geht man halt.
1: Ja, wir haben Obsession geguckt. Der war eigentlich ganz, also war schon ein bisschen gruselig, aber war eigentlich ganz cool.
0: Volle Kinos, das freut auch die Kinofamilie Stürz bei uns. Mit denen haben wir gesprochen, dazu gleich mehr in gut 15 Minuten hier auf Antenne AC. Jetzt erstmal Miley Cyrus und Midnight Sky. Schönen guten Morgen euch.

0: Gleich wird's 7:30. Schönen guten Morgen. Hören, was los ist in der Welt und hier bei uns von Basweiler bis Rötchen. Jetzt in den Antenne AC Nachrichten mit Moritz Feyaldenhoven.
1: Schönen guten Morgen. Heftige Gewitter haben am Abend in der Städteregion Aachen für viele wetterbedingte Einsätze gesorgt. Die Aachener Feuerwehr rückte rund 70 Mal aus. Umgestürzte Bäume, herabgefallene Äste und lose Dachteile sorgten für Schäden. An der Normaluhr zum Beispiel stürzte ein großer Baum auf Fahrbahn und Gehweg. Auf der B57 bei Alsdorf wurden zwei Polizisten bei einem Unfall mit ihrem Streifenwagen leicht verletzt. Wegen Oberleitungsschäden und umgestürzter Bäume kommt es außerdem weiterhin zu Einschränkungen bei der Bahn. 10 Tage nach dem Terroranschlag beim Berliner CSD beschäftigt sich heute der Innenausschuss des Bundestags mit der Aufarbeitung. Im Mittelpunkt steht die Frage, warum der Anschlag nicht verhindert werden konnte, obwohl der Täter den Behörden bekannt war. In den USA klagen 25 demokratisch regierte Bundesstaaten gegen neue Zölle von Präsident Donald Trump. Sie wollen die Importgebühren für Waren aus 60 Handelspartnern gerichtlich stoppen lassen. Die Staaten werfen der Regierung vor, die Zölle ohne ausreichende Grundlage verhängt zu haben. In Alsdorf hat es gestern vor den Unwettern einen Großbrand gegeben. Eine Tribüne auf dem alten Viktoria-Sportplatz in Schaufenberg stand in Flammen. Das Feuer griff auf ein Stoppelfeld, Gärten und das Außengelände eines Kindergartens über. Ein Gartenhaus brannte vollständig ab, ein Supermarkt wurde vorsorglich evakuiert. 2 Menschen wurden wegen der großen Hitze behandelt, mussten aber nicht ins Krankenhaus. Warum es gebrannt hat, ist nicht klar. Das Aktionsbündnis Stop West Castor erwartet für heute und morgen wieder Atomtransporte von Jülich nach Ahaus. Insgesamt sollen wohl noch 142 Castor-Behälter mit Atommüll transportiert werden. Die Initiative ruft weiterhin zu Protesten auf. Geplant sind Mahnwachen heute und morgen Abend vor dem Forschungszentrum Jülich und morgen auch am Zwischenlager in Ahaus. 7:30, soweit die Meldungen. Ich bin Moritz Feyaldenhoven.
0: Kleine Abfrage nochmal für dich, Moritz. Du hast ja letzte Woche gesagt, du zählst die Tage. Wie viele Tage noch, bis Alemannia spielt?
1: 1, 2, 3, 4, 5 sind das, glaube ich.
0: Nur noch 5 Tage, dann geht's wieder los. Crazy.
1: Ich freue mich.
0: Das Wetter für Aachen und die Region. Aber jetzt wissen wir auch, dass du zählen kannst, Moritz. Das freut mich sehr.
1: Es freut mich auch, ja.
0: Das Wetter für Aachen und die Region. Die letzten Gewitter, die sind jetzt raus aus der Region. Schauer gibt's auch erstmal keine mehr. Es ist aber gut bewölkt draußen. Die Sonne, die kommt nachher erst richtig raus. Dann wechseln sich Sonne und Wolken was ab. Ab dem Mittag, Nachmittag zieht es sich dann aber wieder zu. Es sind auch wieder kräftige Gewitter mit Starkregen, Hagel und Sturmböen gemeldet. Können uns treffen, müssen aber nicht, so wie es halt immer ist. Vorher wird es schwülheiß bei 31 bis 33 Grad. Aktuell haben wir 21 Grad bei euch in Aachen, 21 Grad in Basweiler und 20 Grad bei euch in Rötchen. Morgen dann leicht bewölkt und die meiste Zeit trocken bei nur noch bis zu 29 Grad. Der beste Verkehrsservice für Aachen und die Region, freie Straßen für euch, aber ein paar Blitzer stehen rum. In Aachen unter anderem auf der Schleidener Straße, dann auf der Lütticher Straße, das hat uns die Anna gemeldet. Dankeschön dafür. In Alsdorf auf der Jülicher Straße, Monschau B258 vor dem Abzweig nach Kalter Herberg und in Stolberg an der Krone. Alle Staus, wenn es welche gibt, und die Blitzer findet ihr in der Antenne AC App und bei uns im Web. 02405 42 56 0, das ist die Nummer, falls ihr was gesehen habt und es so wie Anna gerne melden wollt. Vielen Dank.
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0: Schönen guten Morgen, es ist Dienstag, ihr hört Antenne AC mit Kimberly Kahle. Schön, dass ihr eingeschaltet habt. Jetzt werden wir alle mal richtig wach. Ascha mit More, im besten Mix jetzt für euch.

0: Kinos, die sind wieder voll. Das ist uns auch schon aufgefallen und das haben wir unter anderem ihm hier zu verdanken.
1: Denn ich bin nicht nur Peter Parker. Ich bin Spider-Man.
0: Tja, Spider-Man rettet im neuen Film Brand New Day gerade nicht nur New York, sondern offenbar auch die Kinos in unserer Region. Die hatten nämlich bisher einen richtig starken Sommer, Kollegin Maya Kruse. Was ist denn da los?
2: Ja, das habe ich auch mal die Kinofamilie Stürz gefragt. Die waren selbst total überrascht. Im Moment laufen aber auch wirklich absolute Blockbuster, ja, einer nach dem anderen. Und das merkt man auch in den Kinosälen. Allein zwischen letztem Mittwoch und Sonntag waren bei uns in der Region rund 20.000 Menschen in den Kinos. Ja, einen riesigen Anteil daran hatte natürlich auch der neue Spider-Man. Den haben in diesem Zeitraum 15.000 Menschen gesehen. Ich würde sagen, für die Kinofamilie läuft es gerade richtig gut.
0: Ja, Wahnsinn. Davon die Hälfte auf jeden Fall aus unserer Redaktion. Das ist eine gute Quote, würde ich sagen. Wenn so große Filme ins Kino kommen, rechnet man doch aber eigentlich auch mit so vielen Besuchern, oder?
2: Ja, das stimmt schon. Die Kinobetreiber meinten auch, schon auf den Kinomessen im vergangenen Jahr war eigentlich klar, dass der Kinosommer 2026 richtig stark wird. Aber mit so vielen Gästen hat man dann doch nicht gerechnet. Wobei man auch sagen muss, ein paar Filme haben wohl unterperformt, wie zum Beispiel Toy Story 5 oder der neue Minions. Aber alles egal, es gehen wieder mehr Menschen ins Kino, vor allem auch viele junge Leute. Originalverfilmungen, also ohne deutsche Synchronisation, kommen auch viel, viel besser an als noch vor ein paar Jahren. Und mittlerweile liegen bundesweit die Besucherzahlen wieder auf dem Niveau vor Corona. Und dass die Kinos jetzt wieder da angekommen sind, das freut die Betreiber natürlich.
0: Ja, das ist doch mal was. Was sind denn eure Pläne? Welche Filme müsst ihr diesen Sommer unbedingt noch im Kino sehen? Schreibt mir gerne eine WhatsApp ins Studio unter 02405 42 56 0 auf einen schönen weiteren Sommer mit Kino.

7.48 Uhr. Schönen guten Morgen euch. Darauf habe ich gewartet. Antenne AC ist hier. Schön, dass ihr eingeschaltet habt. Woran merken wir eigentlich, dass bald wieder ein großes Reitevent ansteht bei uns in der Region? Irgendwie sehen wir wieder mehr Pferde auf den Straßen. Jetzt sogar im McDrive in Kohlscheid. Da waren jetzt zwei auf ihren Pferden unterwegs, haben sich eine kleine Stärkung geholt. Wieso auch mit dem Auto fahren, wenn man eine Art Cabrio fahren kann? Aber war das dann eigentlich ein McDrive oder McRide?

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1: Mit Marc Weiß. Schönen guten Morgen. Die Rentenreform bleibt ein Dauerthema. Als ein Teil der Reform soll die sogenannte Rente mit 63, also ohne Abschläge nach 45 Jahren, abgeschafft werden. Doch dagegen regt sich immer mehr Widerstand unter den Ministerpräsidenten. Auch wenn der neue Unionsfraktionschef Frei sagte, er sehe keinen Verhandlungsspielraum. Mehr dazu von Christian Böder aus dem News-Team.
2: Frei befürchtet, dass die komplette Rentenreform scheitern wird, wenn eines ihrer Kernelemente geändert wird. Er verwies in dem Zusammenhang auf die Vorarbeit der Rentenkommission, die die Abschaffung der abschlagsfreien Rente für besonders langjährig Versicherte auch vorgeschlagen hatte. Er sehe nicht, dass man klüger sein sollte als die Wissenschaftler und Politiker, die dort mitgearbeitet haben, sagte er. Sachsen-Anhalts Ministerpräsident Schulze hat unterdessen nochmal klargemacht, dass es nicht darum gehe, die Rentenreform insgesamt in Frage zu stellen. Er befürchtet nur, dass viele Menschen in Ostdeutschland im Alter ausschließlich auf die gesetzliche Rente angewiesen sind. Unter den Länderchefs wächst der Widerstand gegen das Aus der Rente ab 63. Unterstützung bekamen die drei CDU-Landeschefs zunächst von ihren SPD-Amtskollegen aus Mecklenburg-Vorpommern und Brandenburg, Schwesig und Woidke. Mittlerweile haben sich auch die Ministerpräsidentin des Saarlandes, Rehlinger, und Bremens Regierungschef Bovenschulter hinter die Forderung gestellt.
1: Christian Böder mit Infos. Vielen Dank. Und jetzt die weiteren Themen in der Zusammenfassung. Vor der Krisensitzung der EU-Innenminister zum Massenandrang von Migranten in Ceuta hat der zuständige Kommissar Brunner die Mitgliedsländer zur Geschlossenheit aufgerufen. Es komme jetzt darauf an, geeint zu handeln, sagte er der Augsburger Allgemeinen. Mehrere Länder hatten Spanien vorgeworfen, nicht oder zu spät auf den Massenandrang reagiert zu haben. Der Energiegesamtverbrauch in Deutschland ist im ersten Halbjahr um fast 2% gesunken. Das geht aus einer Hochrechnung der Arbeitsgemeinschaft Energiebilanzen hervor. Hauptgründe dafür sind die unverändert schwache Wirtschaft und der Anstieg der Energiepreise. Dadurch haben vor allem Verbraucher weniger getankt, heißt es. Unter der aktuellen Hitze leiden nicht nur Menschen, sondern natürlich auch Tiere. Im Zoo von Tokio gab es dazu jetzt einen traurigen Zwischenfall. Auch in Japan herrschen im Moment 40 Grad. Drei Löwinnen sind laut Tierarzt im Gehege des Zoos an einem Hitzschlag gestorben. Bei den Tieren seien Dehydrierung und mehrfaches Organversagen festgestellt worden, heißt es. Weitere Löwen des Rudels seien mit Symptomen in Behandlung. Nun sollten Löwen hohe Temperaturen aus ihrer natürlichen Umgebung eigentlich gewohnt sein, meint man. Zu der extremen Hitze in Tokio komme aber auch noch eine extrem hohe Luftfeuchtigkeit, sagte eine Zoosprecherin. Die Kombination dieser beiden Wetterextreme war für die Tiere offenbar tödlich. Und das waren die Nachrichten mit Marc Weiß.
3: Das Wetter für Aachen und die Region. Schwül ist es gerade. Heute sind 31 bis 33 Grad drin. Ab dem Nachmittag auch wieder Regen und Gewitter möglich. Aktuell 21 Grad bei euch in Aachen und Simmerath, 19 Grad in Monschau. Morgen dann leicht bewölkt und die meiste Zeit trocken bei maximal 29 Grad. 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Keine Staus gemeldet, aber geblitzt werdet ihr. Unter anderem in Aachen auf der Schleidener Straße und der Lütticher Straße. In Alsdorf auf dem Übacher Weg hat uns Thomas gerade eben gemeldet. Und in Eschweiler auf der Alsdorfer Straße auch ein neuer Blitzer, schreibt Carina. Dann noch in Stolberg an der Krone und in Würseln auf der Krefelder Straße. Danke euch fürs Melden. Wenn ihr das auch tun wollt, wenn ihr noch was gesehen habt, gerne her damit. 02405 42 56 0. 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Schönen guten Morgen an diesem Dienstag. Antenne AC hört ihr mit Kimmerli Kahle. Das hier sind die Red Hot Chili Peppers. Mit Snow. Naja, nach Schnee sieht's nicht ganz so aus, ne? Aber gut, wir nehmen's, wie es kommt.

0: 12 Minuten nach 8, schönen guten Morgen. Unsere Fahrradwoche ist im zweiten Gang und wir schalten jetzt noch einen Gang höher.
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0: Wir suchen die schönsten Strecken zum Radfahren und wer kann uns da besser helfen als ihr? Wir haben euch im Frankenberger Viertel nach euren Tipps gefragt.
2: So am Siegel ist es sehr schön zu fahren, aber auch hier einmal Gillesbachtal durch bis zum Siegel. Oder auch der Fennbahnweg, obwohl der echt voll ist.
3: Fennbahnweg fahre ich ganz gerne zum Trainieren. Wenig Steigung, keine Autos, angenehm.
4: Wenn dann der Fennbahnweg einfach bis nach Monschau, bisschen schön durch den Wald.
5: Na, eigentlich hier die Bismarckstraße runter. Ich hoffe, die wird bald fertig. Das ist so meine wöchentliche Route mindestens.
0: Also ich höre raus, Fennbahnweg ist ein Klassiker, aber Fennbahnweg bis Monschau von Aachen aus, das ist schon ein gutes Stück. Um die 500 Höhenmeter habe ich eben gesehen. Also Respekt von mir. Für mich dann doch lieber Fennbahnweg nach Kornilimünster. Dann noch ein gutes Eis dazu. Also da wäre ich dabei.
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0: Guten Morgen, 6 Minuten vor 8:30 Antenne AC hier mit Kimberly Kahle und wir holen jetzt die Vergangenheit in die Zukunft.
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0: Ja, das war DJ Pico, den kennen viele daher, nämlich aus dem Starfish in Aachen. Und genau das macht jetzt noch einmal auf. Am 31. Oktober, also an Halloween, gibt es da eine fette Party. Ihr glaubt nicht, wie ich mich über diese Nachricht gestern gefreut habe. Da habe ich einfach so viel Zeit verbracht bei den 16er-Partys und auch danach noch. Dann war 2020 Schluss, 3 Monate früher als geplant, weil Corona kam. Und deshalb gab es keinen Abschied. Das hat DJ Pico auch sehr beschäftigt und tut es auch heute noch.
1: Was hättest du gespielt, wenn du gewusst hättest, das ist jetzt der letzte Abend nach 20 Jahren, dann hätte ich nochmal so eine musikalische Zeitreise gemacht durch die besten Hits der letzten 20 Jahre. Wir hätten nochmal alles rausgeballert und das ist uns einfach verwehrt geblieben und auch dem ganzen Team. Wir konnten einfach nicht Abschied nehmen.
0: Und jetzt gibt es diesen Abschied nochmal mit der alten Crew, in der alten Location, mit den alten DJs. Also ich finde es richtig cool und ich glaube, das Starfish, das wird gut abgerissen an dem Abend. Zu Recht einfach die beste Disco hier bei uns gewesen. Finde ich zumindest. Antenne AC hier. Schönen guten Morgen.

0: Schönen guten Morgen, wir haben es 8:30, hören, was los ist in der Welt und hier bei uns von Aachen bis Herzogenrath, jetzt in den Antenne AC Nachrichten mit Moritz Frei-Aldenhoven.
1: Schönen guten Morgen. Heftige Gewitter haben am Abend in der Städteregion und vor allem in der Stadt Aachen für viele Einsätze gesorgt. Die Aachener Feuerwehr rückte rund 70 Mal aus. Umgestürzte Bäume, herabgefallene Äste und lose Dachteile sorgten für Schäden. An der Normaluhr zum Beispiel stürzte ein großer Baum auf Fahrbahn und Gehweg. Auf der B57 bei Alsdorf hatten zwei Polizisten einen Unfall wegen Aquaplaning. Sie wurden leicht verletzt. Wegen Oberleitungsschäden und umgestürzter Bäume kommt es heute Morgen außerdem zu Einschränkungen bei der Bahn. 10 Tage nach dem Terroranschlag beim Berliner CSD beschäftigt sich heute der Innenausschuss des Bundestags mit der Aufarbeitung. Im Mittelpunkt steht die Frage, warum der Anschlag nicht verhindert werden konnte, obwohl der Täter den Behörden bekannt war. In Köln sind gestern Abend bei Schüssen auf offener Straße 4 Menschen verletzt worden. Einige von ihnen erlitten schwere Verletzungen. Die Hintergründe der Auseinandersetzung sind noch unklar. Die Polizei ermittelt. Das Aktionsbündnis Stop West Castor erwartet für heute und morgen wieder Atomtransporte von Jülich nach Ahaus. Insgesamt sollen wohl noch 142 Castor-Behälter mit Atommüll transportiert werden. Die Initiative ruft weiterhin zu Protesten auf. Geplant sind Mahnwachen heute und morgen Abend vor dem Forschungszentrum Jülich und morgen auch am Zwischenlager in Ahaus. Der Kinosommer in Aachen läuft richtig gut. Das hat uns die Kinofamilie Stürz bestätigt. Von Mittwoch bis Sonntag kamen rund 20.000 Menschen in die Kinos unserer Region. Allein den neuen Spider-Man-Film haben in dieser Zeit 15.000 Besucher gesehen. Auch Filme wie The Odyssey sorgen für volle Säle. Der Trend zeigt sich auch bundesweit. Die Besucherzahlen liegen wieder auf dem Niveau vor Corona. Besonders viele junge Leute kommen zurück ins Kino. 8:30, soweit die Meldungen. Ich bin Moritz Frei-Aldenhoven.
0: Hast du jetzt von dir selbst gesprochen?
1: Ich habe auch von mir selbst gesprochen, weil auch ich war schon in The Odyssey und in Spider-Man.
0: Und in noch ganz vielen anderen. Sehr schön. Das Wetter für Aachen und die Region, ja. Auch bei dem Wetter kann man ins Kino gehen. Es ist gerade ziemlich schwül in den Kinos. Läuft eine Klimaanlage, das wäre ganz angenehm. 31 bis 33 Grad gibt es heute. Ab dem Nachmittag dann auch wieder Regen und Gewitter möglich. Aktuell haben wir 21 Grad bei euch in Aachen und auch in Rötchen. 20 sind es noch Richtung Eifel. Morgen leicht bewölkt und die meiste Zeit trocken bei maximal 29 Grad. 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Keine Staus, aber Blitzer. Und zwar unter anderem in Aachen auf der Lütticher Straße, der Schleidener Straße und auf der Krefelder Straße wurde auch ein brauner Caddy aufgebaut. Bei Tempo 50 hat uns der Gerd eben gemeldet. Danke dafür. Dann gibt es noch einen Blitzer in Alsdorf auf der Jülicher Straße und dem Übacher Weg, in Eschweiler auf der Alsdorfer Straße und in Stolberg auf der Hastenrather Straße. Noch mehr Blitzer und alle Staus, wenn es welche gibt, findet ihr in der Antenne AC App und bei uns im Web. Habt ihr was gesehen, macht's wie Gerd und alle anderen, meldet es gerne 02405 42 56 0. Entweder ruft ihr an oder ihr schickt mir eine WhatsApp ins Studio.
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0: Schönen guten Morgen, Antenne AC ist hier mit Kimberly Kahle. Und Michael Jackson habe ich im Gepäck aus den 80ern. Thriller jetzt für euch hier im besten Mix und danach noch die Sugar Babes. Push the button. Ich drücke jetzt auch den Knopf und mach's Mikro aus.

0: 8.41 Uhr, Antenne AC hier. Schönen guten Morgen. 127 Millionen Euro und das für den Radverkehr in ganz NRW. So viel Geld wie noch nie soll bis nächstes Jahr investiert werden. Das Ziel: 1000 Kilometer neue Radwege. Wird schwer, weil bisher fehlt noch gut ein Drittel davon. Aber NRW-Verkehrsminister Oliver Krischer hält den Plan trotzdem für realistisch.
1: Ende letzten Jahres hatten wir genau 661 Kilometer. Wir haben noch 2 Jahre vor uns. Wir bauen jedes Jahr etwa 200 Kilometer, hoffen, dass in diesem Jahr 26 und 27 durch zusätzliche Mittel noch mal deutlich steigern zu können. Und dann werden wir das Ziel erreichen, der 1000 Kilometer. Da bin ich ganz optimistisch, dass das gelingt.
0: Neue Radwege alleine sorgen aber nicht unbedingt dafür, dass Radfahren im Alltag zum Beispiel eine echte Alternative zum Auto ist. Die 850 Kilometer Radwege hier bei uns in der Städteregion sind schön und gut. Es braucht aber noch mehr, sagt auch Matthias Pesch vom ADFC.
2: Andere Aspekte neben sicheren Radwegen, wo ich langfahren kann, ist einerseits das Thema Fahrradparken zum Beispiel. Also wir als Radfahrende wollen natürlich unser Fahrrad sicher abstellen, aber ich möchte das auch nirgendwo hinstellen, wo ich andere blockiere. Beschleunigung von Routen und auch der technische Fortschritt. Das Thema Pedelec ist etwas, wo man sagen kann, welche Strecken eignen sich gut fürs Fahrrad.
0: Ja, so Fahrradboxen zum Beispiel zum Abstellen, die gibt es ja schon in Aachen, mehrere oder auch bei uns in Monschau. Aber es ist alles noch ausbaufähig, genau wie die Radwege. Antenne AC, jetzt gibt's Post Malone von Sam Feld und Rani hier im besten Mix.

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1: Mit Marc Weiß. Schönen guten Morgen. Die aktuelle Hitzewelle hat Nordrhein-Westfalen noch heute im Griff. Der Deutsche Wetterdienst erwartet Temperaturen von bis zu 34 Grad und es gilt die zweithöchste Hitzewarnstufe. Gegen Abend erwarten die Wetterexperten dann Gewitter mit Starkregen. Das wird aber vermutlich nur kurzfristig etwas gegen die anhaltende Trockenheit tun. Länger anhaltender Regen ist auch weiter nicht in Sicht. Christian Böde aus dem News-Team. Wegen dieser andauernden Hitze- und Trockenperiode droht uns hier ein Problem, das wir in den vergangenen Tagen in Südeuropa schon gesehen haben, nämlich Vegetationsbrände.
2: Das stimmt. Aktuell gibt es einen Waldbrand praktisch vor unserer Haustür, genauer in den Niederlanden nahe der NRW-Grenze. Und der Brand ist weiter nicht unter Kontrolle. Das Feuer ist in einem Naturschutzgebiet in der Nähe von Ostrum in der Provinz Limburg ausgebrochen und breitet sich seitdem aus. Der Brand hat zwar bei weitem nicht die Dimensionen wie das, was in Frankreich, Spanien und Griechenland passiert, aber rund 100 Hektar Fläche sind schon betroffen, sagen die örtlichen Behörden. Nach letztem Stand der Dinge sind rund 300 Feuerwehrleute und auch Löschhubschrauber im Einsatz, um die Flammen zu löschen. Wind und Trockenheit lassen den Brand aber sich weiter schnell ausbreiten. Ein nahegelegener Campingplatz wurde bereits geräumt, der Zugverkehr in der Region eingestellt.
1: Infos von Christian Böder aus dem News-Team. Vielen Dank. Jetzt die weiteren Themen in der Zusammenfassung. Die Rentenreform bleibt ein Dauerthema. Als ein Teil der Reform soll die sogenannte Rente mit 63, also ohne Abschläge nach 45 Jahren Beitragszahlung, abgeschafft werden. Dagegen regt sich immer mehr Widerstand unter den Ministerpräsidenten. Inzwischen sind 7 gegen die geplante Abschaffung. Die Zahl der Brauereien in Deutschland sinkt weiter. Im vergangenen Jahr gab es bundesweit noch 1415 Brauereien. Laut Statistischem Bundesamt hat 53 geschlossen. Das Brauereisterben gibt es seit 2019. In diesem Jahr gab es so viele Brauereien wie seit Jahrzehnten nicht. Seitdem geht die Zahl aber in jedem Jahr weiter zurück. Die Menschen in Deutschland bekommen so viele Medikamente verschrieben wie noch nie. Das hat die Techniker-Krankenkasse hochgerechnet. Insgesamt lösten die rund 6,2 bei der TK-Versicherten im vergangenen Jahr Rezepte für über 34 Millionen Präparate ein. Ein Plus von nochmal 2,6%. Am häufigsten wurden demnach Herz-Kreislauf-Medikamente verordnet, wie zum Beispiel Blutdrucksenker. Es folgen Präparate gegen Magen-Darm-Beschwerden und Mittel für das Nervensystem, wie zum Beispiel Antidepressiva. Laut der Auswertung wurden die mit Abstand meisten Medikamente in Sachsen-Anhalt und dem Saarland verschrieben. Die wenigsten gab es in Baden-Württemberg. Und das waren die Nachrichten mit Marc Weiß.
3: Das Wetter für Aachen und die Region, es ist sehr schwül gerade draußen. 33 Grad maximal heute. Ab dem Nachmittag sind dann auch wieder Regen und Gewitter möglich. Aktuell haben wir 24 Grad in Aachen, 24 auch bei euch in Alsdorf, 23 Grad noch in Simmerath. Morgen ist es dann leicht bewölkt und die meiste Zeit trocken bei maximal 29 Grad. Der beste Verkehrsservice für Aachen und die Region. Keine Staus gemeldet, aber ein paar Blitzer. Unter anderem in Aachen auf der Schleidener, der Lütticher und der Krefelder Straße. In Alsdorf auf dem Übacher Weg, Eschweiler-Alsdorfer Straße, Stolberg an der Krone und auf der Hastenrather Straße. Danke an Carina, Thomas, Gerd und Anna fürs Melden. Wenn ihr auch noch was gesehen habt, macht's gerne wie die anderen. Meldet es 02405 42 56 0. Alle Staus, wenn welche da sind. Und die Blitzer findet ihr aufgelistet in der Antenne AC App und bei uns im Web. Antenne AC ist hier. Schönen guten Morgen. Kimmerli Kahle für euch im Radio. 3 Hits am Stück habe ich jetzt für euch. Wir fangen an mit Shabuzi und dem Bar-Song Tipsy. Danach noch Calvin Harris, This Is What You Came For und Phil Collins, You Can't Hurry Love. Schönen guten Morgen euch.

0: 13 Minuten nach 9. Schönen guten Morgen. Antenne AC hört ihr mit Kimmerli Kahle. Wart ihr schon im neuen Spider-Man-Film? Also bei uns die halbe Redaktion in den letzten Tagen. Das war eine sehr gute Kino-Experience, sagen die. Ohne jetzt weitere Leute zu spoilern. Moritz, der hat sogar fast ein Tränchen verdrückt. Aber Kino im Sommer, ist das überhaupt was für euch? So im dunklen Saal statt draußen in der hellen Sonne, das sagt ihr in Aachen dazu.
1: Ganz selten. Ja, bei dem schönen Wetter bin ich einfach lieber draußen tatsächlich.
2: Kommt drauf an, wann die Filme laufen. Ja. Also ist mir egal, ob Winter oder Sommer.
1: Ja, das durchaus. Ich war sogar letztens noch mit einer Freundin im Kino in Köln. Wenn es klimatisiert ist, ist doch eigentlich alles gut.
0: Ja, die Klima darin ist natürlich sehr gut, ne? Gerade kommen aber auch einfach sehr starke Filme raus, hat uns auch die Kinofamilie Stürz gesagt. Die freut sich natürlich darüber. Was habt ihr denn zuletzt im Kino geguckt, wollten wir noch von euch wissen.
3: Der Kinofilm, an den ich mich erinnere, das war 3 Fragezeichen und der Karpatenhund. Es ist halt schon so ein bisschen Kindheitserinnerung mit den 3 Fragezeichen, wobei ich den ersten besser fand. Aber ja, ist halt einfach immer so ein Teil Kindheit.
2: Den letzten, den ich gesehen habe, der gut war Oppenheimer, weil der mal was anderes war und irgendwie so historische Sachen gezeigt hat, was man nicht so sonst im Kino sieht.
1: Backrooms tatsächlich, der war super. Also es war der beste, schlimmste Film, den ich seit langem gesehen habe. Also wir hatten die komplette Gesichtskirmes mit allen Emotionen, die es so gibt.
0: Der beste, schlimmste Film, das ist auch gut. Meiner war tatsächlich Scary Movie vor ein paar Wochen. War witzig, nicht so gut wie die ersten Teile, aber doch hatte auf jeden Fall einige Lacher. Und ja, Popcorn dazu, ne? Ich meine, was will man mehr? Also fällt mir jetzt nicht so viel Besseres ein. Außer natürlich der beste Mix. Den gibt's jetzt für euch. Alex Warren mit Fever Dream. Danach noch Robbie Williams und viel. Schönen guten Morgen.

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0: Die Pet Shop Boys mit Go West habt ihr gehört auf Antenne AC. Schönen guten Morgen, wir haben es jetzt 9:30. Hören, was los ist in der Welt und hier bei uns von Eschweiler bis Monschau. Jetzt in den Antenne AC Nachrichten mit Moritz Bayer-Aldenhoven.
1: Schönen guten Morgen. Die Aachener Polizei hat nach den tödlichen Schüssen im Mai auf einen 37-jährigen Familienvater in Wassenberg 3 Tatverdächtige festgenommen. Die Ermittler ordnen die Tat dem Bereich Crime as a Service zu, also gehen von einem mutmaßlichen Auftragsmord aus. 2 23-Jährige sollen die Tat ausgeführt haben, ein 26-Jähriger soll an der Auftragsvergabe beteiligt gewesen sein. Alle drei sitzen wegen des Verdachts auf Mord bzw. Anstiftung zum Mord in Untersuchungshaft. Nach der Migrationskrise in der spanischen Exklave Ceuta beraten heute die EU-Innenminister über Konsequenzen. Im Mittelpunkt stehen ein besserer Schutz der EU-Außengrenzen, Unterstützung für Spanien und der Umgang mit Falschinformationen in sozialen Medien. In Deutschland gibt es immer weniger Brauereien. 2025 gab es 53 Betriebe weniger als noch im Vorjahr. Grund sind vor allem der rückläufige Bierabsatz und steigende Kosten. Besonders kleine Brauereien stehen unter Druck. Das Forschungszentrum Jülich hat eine besondere Messkampagne gestartet. Ein Zeppelin ist in den kommenden 2 Wochen als fliegendes Forschungslabor über NRW unterwegs. Unter anderem liegen Eschweiler, Stolberg, Rötchen, Monschau und Simmerath auf der Flugroute. Wann und wo genau der Zeppelin unterwegs ist, steht aber nicht fest. Die Forschenden messen verschiedene Gase in der Atmosphäre und untersuchen die Luftqualität. Das Unwetter von gestern Abend wirkt in der Region heute noch nach. Vor allem der Bahnverkehr ist weiter eingeschränkt. Wegen Schäden an einer Oberleitung kommt es rund um den Aachener Hauptbahnhof zu Verspätungen und Teilausfällen, unter anderem bei den Linien RE1 und RE4. Das Gewitter hatte am Abend für rund 70 Einsätze der Aachener Feuerwehr gesorgt. Umgestürzte Bäume, Äste und Dachteile verursachten Schäden. Unter anderem stürzte an der Normaluhr ein großer Baum auf Fahrbahn und Gehweg. 9:30, soweit die Meldungen. Ich bin Moritz Frei-Altenhofen.
0: Das Wetter für Aachen und die Region. Es ist sehr schwül draußen. Heute gibt es insgesamt 31 bis 33 Grad. Aktuell haben wir schon 25 bei euch in Aachen und Alsdorf. Herzogenrath kommt auch auf 25 Grad. Simmerath aktuell 23 Grad. Ab dem Nachmittag sind dann auch wieder Regen und Gewitter möglich, meldet Meteo Aachen. Morgen dann nur noch leicht bewölkt und die meiste Zeit trocken bei maximal 29 Grad. 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Keine Staus gemeldet, aber ein paar Blitzer stehen rum. Unter anderem in Aachen auf der Schleidener, der Lütticher und der Krefelder Straße, in Alsdorf auf der Jülicher Straße und dem Übacher Weg, dann noch in Monschau auf der B258 vor dem Abzweig nach Kalter Herberg und in Würseln weiterhin der Blitzanhänger auf der Krefelder Straße. Alle Staus, wenn es welche gibt, und die Blitzer findet ihr aufgelistet in unserer Antenne AC App und im Web. Habt ihr noch was gesehen? Gerne melden 02405 42 56 0. Vielen Dank.
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0: Schönen guten Morgen an diesem Dienstagmorgen. Ihr hört Antenne AC. Ich bin Kimberly Kahle. Schön, dass ihr eingeschaltet habt. Jetzt gibt's für euch 3 Hits am Stück, unter anderem Hosier mit Too Sweet, dann noch Avicii, Without You und Billie Eilish, Birds of a Feather.

0: 9.44 Uhr, schönen guten Morgen, ihr hört Antenne AC mit Kimberly Kahle. Und beim Filmklassiker Zurück in die Zukunft, da war ein Auto ja eine Zeitmaschine, um in Zukunft und Vergangenheit zu reisen. Aber das brauchen wir gar nicht. Wir machen es einfach günstiger und mit dem Fahrrad. Damit geht's zurück bis zu den Römern. Bei unserer Fahrradthemenwoche stellen wir euch ja besondere Radrouten in ganz NRW vor. Gestern sind wir an den Wasserburgen vorbeigekommen, unter anderem auch an der Stolberger Burg. Und heute hat Kollege Daniel Delling die Römer-Lippe-Route.
1: Ja, und da ist allein schon toll daran, dass sie wirklich einmal quer durchs Land geht. Vom Hermannsdenkmal im Teutoburger Wald bei Detmold, dann an der Lippequelle vorbei und immer flussabwärts durch Paderborn, Lippstadt, Hamm, Haltern am See bis nach Xanten am Niederrhein.
0: Hermannsdenkmal und Xanten, da klopft bei mir so dumpf der Geschichtsunterricht an.
1: Ja, absolut richtig. Dieser Themenradweg macht eine Geschichtsreise mit uns, wie damals die Römer eben vom Rheinland bis zum Teutoburger Wald gekommen sind. Und das eben an der Lippe, die meist neben dem Radweg entlang fließt. Und auf der Lippe haben ja damals schon die Römer Waren transportiert, sagt Sebastian Kaiser von Tourismus NRW.
2: Also wenn man etwas übrig hat für die verschiedenen Epochen der Römerzeit, dann ist man auf diesem Weg absolut richtig aufgehoben.
1: Und der Radweg führt euch immer wieder zu römischen Relikten entlang der Lippe. Und ein toller Stopp ist auch das Römermuseum in Haltern.
0: Was empfiehlst du? Wie sollen wir die Route am besten fahren?
1: Naja, eigentlich haben beide Richtungen ihren Reiz. Da der Wind oft aus Westen weht, lässt es sich meistens gut mit Rückenwind von Xanten Richtung Detmold radeln. Aber umgekehrt, flussabwärts, geht's eben nicht gegen die Steigung. Auch schön. In beiden Richtungen lässt sich die Route perfekt auch in kleine Etappen zerlegen. Schleifen führen einen dann nochmal an extra Highlights und wieder zurück auf den Weg. Und immer wieder kommen wir auch an Bahnhöfen vorbei. Und bis auf das Stück am Teutoburger Wald ist die Tour wirklich sehr flach durch die Auenlandschaft der Lippe. Also super familienfreundlich.
0: Wäre ja auch mal was vielleicht für die Ferien oder so ein Wochenendausflug. Ab in den Zug und dann auf der Römer-Lippe-Route unterwegs radeln. Alle Routen natürlich auch unseren schönen Fennbahnweg oder auch die Wasserburgen-Route, die wir gestern hatten, findet ihr auf antenne.ac.de. Alle Infos immer dort gebündelt für euch. Jetzt gibt's für euch Cyndi Lauper, Girls Just Want to Have Fun. Ich wünsche euch noch einen schönen Dienstag.

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1: Mit Marc Weiß. Schönen guten Tag. In diesen Minuten startet die Dringlichkeitssitzung der EU-Innenminister zum Migrantenandrang auf die spanische Exklave Ceuta. Außenminister Dobrindt ist wie viele seiner Kollegen per Video zugeschaltet. Es geht um die Frage, wie die EU ihre Außengrenzen besser schützen kann. Ende vergangener Woche waren in nur wenigen Tagen bis zu 60.000 Migranten von Marokko aus nach Ceuta gekommen, die meisten von ihnen über die Seegrenze. Weitere Infos dazu von Christian Böder.
2: Vor den Gesprächen zum EU-Grenzschutz hat der CSU-Europapolitiker und Chef der konservativen Europäischen Volkspartei Weber deutlich mehr Befugnisse für die europäische Grenzschutzagentur Frontex gefordert. Im Zweifel müsse Frontex auch das Kommando übernehmen, wenn Mitgliedstaaten nicht in der Lage seien, ihre Außengrenzen eigenständig zu sichern. Das sagte er im ZDF-Morgenmagazin. Von Spanien forderte er einen Kurswechsel in der Migrationspolitik. Die Regierung in Madrid hatte beim Andrang auf Ceuta die Hilfe von Frontex nicht angenommen. Österreichs Innenminister Karner macht vor dem Treffen Druck, dass Asylverfahren künftig in Staaten außerhalb der EU bearbeitet werden sollen. Der EU-Asylpakt mache das rechtlich möglich, jetzt müsse das auch umgesetzt werden, sagte er der Welt. Der CDU-Geheimdienstexperte Henrichmann hält es für möglich, dass der Massenandrang ein Akt hybrider Kriegsführung gegen die EU war. Marokko könnte mit einem gesteuerten Ansturm auf die anhaltenden Spannungen mit Spanien reagiert haben, sagte er dem Redaktionsnetzwerk Deutschland.
1: Christian Böder mit Infos, vielen Dank und jetzt die weiteren Themen in der Zusammenfassung. Die Börse bleibt im Höhenflug. Nach dem Rekord gestern hat der DAX vorhin den eigenen Bestwert von gestern schon wieder übertroffen. Kurz nach Handelsstart notierte der deutsche Leitindex bei 26.218 Punkten, ein Plus von nochmal 0,8%. Bei den Waldbränden rund um Athen hat sich die Lage leicht entspannt. Die Brandherde westlich der Stadt seien weitgehend unter Kontrolle, heißt es von der Feuerwehr. Entwarnung gibt es aber noch nicht, denn besonders kritisch seien die heißen Mittagsstunden, heißt es. In der Union herrscht weiter Uneinigkeit über die Rentenreform. Der Widerstand gegen das geplante Ende der Rente mit 63 wächst. Inzwischen haben sich 7 Ministerpräsidenten dagegen gestellt. Der neue Unionsfraktionschef Frei hat aber noch einmal betont, dass er keinen Spielraum für Nachbesserungen sehe. Die Bahn hat vorhin aktuelle Zahlen zur Pünktlichkeit vorgestellt und man hätte aus Versehen auch die Präsentation vom letzten Mal wiederholen können. Es wäre niemandem aufgefallen, denn die Quote ist unverändert. Mit 52,6% war etwas mehr als die Hälfte der Fernzüge pünktlich. Das ist exakt dieselbe Zahl wie vor einem Monat. Es gibt also weiter keine Verbesserung. Als Grund dafür nennt die Bahn diesmal vor allem die Hitze. Viele Bau- und Reparaturarbeiten könnten bei extremer Hitze nicht wie geplant durchgeführt werden, sagte ein Sprecher. Außerdem habe es im vergangenen Monat sehr viele Störungen an den Bahnanlagen gegeben. Was nun genau dahinter steckt, ist offenbar noch nicht klar. Und das waren die Nachrichten mit Marc Weiß.
3: Das Wetter für Aachen und die Region. Es ist ziemlich schwül heute, 31 bis 33 Grad maximal. Ab dem Nachmittag sind dann auch wieder Regen und Gewitter möglich bei uns in der Region. Morgen dann nur noch leicht bewölkt, meldet Meteo Aachen. Und die meiste Zeit bleibt es auch trocken bei maximal 29 Grad. 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Keine Staus gemeldet, aber ein paar Blitzer stehen rum. Unter anderem in Aachen auf der Lütticher und der Krefelder Straße, in Alsdorf auf dem Übacher Weg, Eschweiler-Aldenhovener und Alsdorfer Straße, in Stolberg, Hastenrather Straße und in Würseln auf der Krefelder Straße. Wir haben noch ein paar mehr Blitzer. Alle Staus, wenn es welche gibt. Und die Blitzer findet ihr in der Antenne AC App und bei uns im Web. 02405 42 56 0. Das ist die Nummer, falls ihr noch was gesehen habt. Gerne her damit. Entweder ruft ihr an oder ihr schickt eine WhatsApp ganz einfach zu uns ins Studio. Ich wünsche euch jetzt noch eine gute und sichere Fahrt mit uns.
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4: Hi zusammen, guten Morgen. Johanna Tänzer hier für euch. Habt ihr euch auch so einen abgeschwitzt letzte Nacht? Oh, war das übel. Ich bin gar nicht klargekommen. Aber wir machen das hier jetzt zusammen. Ja, wir kriegen uns wieder zusammen. Das schaffen wir. Und guck mal hier, Michael Schulte, der war auch schon so früh deswegen. Hier, seit 5

0: Arbeiter müsste man sein. Ja, die haben es so gut hier bei uns. Bis da in der Arbeitszeit schön am Badesee rumchillen. Das machen die. Vielleicht auch noch ein bisschen mehr. Aber gut, die wollen ja oder sollen ja für euch herausfinden, welche Seen in NRW sich gerade so lohnen. Weil gerade bei dieser schwülen, ekligen Hitze, also ist eine Abkühlung ja wirklich Gold wert. Für meinen Kollegen Jonas Mikolajczak, der ging es nach Essen zum Baldeneysee.
1: Es fehlt eigentlich nur noch ein Pina Colada an meiner Hand. Und ich könnte meinen, man hätte Hawaii hier ins Ruhrgebiet geholt. Also wirklich, ein wunderschöner, feiner Sandstrand hier aufgebaut worden. Überall stehen so ein bisschen verteilt Palmen, die so tropisches Feeling geben. Ihr kommt gerade frisch aus dem Wasser, ne?
2: Ja, genau.
1: Wie war's?
2: Oh, schon angenehm.
1: Wie würdet ihr das hier so als Badesee bewerten?
2: Also ich finde den Badesee vielleicht ein bisschen klein hier in diesem Bereich. Aber ich bin trotzdem, wenn es jetzt nicht ganz so viele Leute sind, dann passt das trotzdem.
3: Ist gut zum Abkühlen.
1: Ja, ich würde fast so weit gehen und sagen, das ist weniger Badesee hier, sondern Erlebnispark. Mit was werft ihr hier gerade rum? Es scheint irgendwie so ein größerer Federball zu sein oder so.
4: Ja, irgendwie sowas in die Richtung. So ein bisschen auch wie ein Football mit so einem bisschen mit so einer Fischflosse hinten dran.
1: Da fliegt er und gefangen. Traumhaft. Seid ihr zum ersten Mal hier am Baldeneysee?
4: Wir sind nicht oft hier, aber ich war hier schon mal und sonst waren es hier schwierig, aber sonst hier schön geil, schön große Fläche und so.
1: Ich stehe auch gerade vor so einer Art Wegweiser, wo alle Aktivitäten aufgelistet sind. Du kannst Kanu fahren, Stand-Up-Paddling, du hast einen Grillplatz, du hast einen Klettergarten, du kannst Bogenschießen, du kannst Beachvolleyball spielen, du kannst Fußball spielen, also mir geht auch langsam die Luft aus. Durch diese ganzen Aktivitäten kriegt man aber wahrscheinlich auch sehr schnell Hunger. Dann würde ich einmal die Seaside-Fritten Mexicano probieren.
5: Komm gleich!
1: Dann probieren wir mal. Ja, das sind Fritten mit Fertig-Guacamole, Fertig-Sour-Cream und Fertig-Salsa. Also, ich erwarte hier keine kulinarische Neuerfindung. Es erfüllt seinen Zweck, aber die Portion ist groß genug. Also, wer wirklich nur zum Schwimmen einen Badesee sucht, der ist vielleicht woanders besser aufgehoben. Aber der Baldeneysee ist perfekt geeignet für einen grandiosen Sommertag. Du hast ein wunderschönes Strandfeeling hier am See, hast eine riesige Rasenfläche, wo du so viel machen kannst. Also die Redaktion kann lange auf mich warten. Ich bleib jetzt hier und sonne mich.
0: Ja, gönn dir, gönn dir. Ja, apropos See, hier ist das Haus am See von Peter Fox.
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1: Mit Moritz Frei-Altenhofen, schönen guten Tag. Die Aachener Polizei hat nach den tödlichen Schüssen im Mai auf einen 37-jährigen Familienvater in Wassenberg 3 Tatverdächtige festgenommen. Darunter 2 Männer, nach denen zuvor mit Phantombildern gefahndet worden war. Die Ermittler ordnen die Tat dem Bereich Crime as a Service zu, also gehen von einem mutmaßlichen Auftragsmord aus. Zuvor war ein Zusammenhang mit der Rockergruppe Hells Angels bestätigt worden. Alle 3 Verdächtigen sitzen jetzt in Untersuchungshaft. Das Unwetter von gestern Abend wirkt in der Region heute noch nach. Vor allem der Bahnverkehr ist weiter eingeschränkt. Wegen Schäden an einer Oberleitung kommt es rund um den Aachener Hauptbahnhof zu Verspätungen und Teilausfällen, unter anderem bei den Linien RE1 und RE4. Das Gewitter hatte am Abend für rund 70 Einsätze der Aachener Feuerwehr gesorgt. Umgestürzte Bäume, Äste und Dachteile verursachten teilweise große Schäden. In Aachen startet nächste Woche die Reit-WM und die Anreise soll möglichst unkompliziert sein. Besucher können ihre Eintrittskarte am Veranstaltungstag als ÖPNV-Ticket im AVV-Gebiet nutzen. Shuttlebusse fahren vom Aachener Hauptbahnhof und Bushof zum Turniergelände in der Sörs. Auch für Autofahrer gibt es Parkplätze mit Shuttle-Anbindung und Fahrräder können auf einem bewachten Parkplatz direkt am Gelände abgestellt werden. Das war das Update für Aachen und die Region. Ich bin Moritz Frei-Altenhofen.
0: Das Wetter.
1: Heute ersten Sonne-Wolken-Mix. Im Laufe des Tages wird es dann immer bewölkter und am Nachmittag kann es dann auch wieder gewittern, inklusive Starkregen, Hagel und Sturmböen. Heiß und schwül wird es heute aber auch wieder bei 31 bis 33 Grad in der Spitze und morgen bleibt es dann wahrscheinlich wieder trocken bei maximal 29 Grad. Kommen wir noch zum besten Verkehrsservice hier auf Antenne AC. Ihr werdet geblitzt, unter anderem in Aachen auf der Schleidener Straße in Friesenrad, in Alsdorf auf dem Übacher Weg und in Stolberg an der Krone. Alle Staus und alle Blitzer findet ihr in der Antenne AC App und bei uns im Web. Und falls ihr noch was gesehen habt, gerne melden unter der 02405 42 56 0.
2: So Freunde, es ist Tag 2 unserer Fahrradwoche. Wir stellen euch hier jeden Tag unter anderem die schönsten Radrouten vor. Und heute machen wir eine kleine Zeitreise zu den Römern. Jo, wir stellen euch den Römer-Lippe-Radweg vor. Dresscode ist natürlich klar, ne? Römer-Sandalen dürft ihr von mir aus tragen. Den Römer-Helm, den solltet ihr aber eher gegen den richtigen eintauschen. Ja, ich glaube, damit fahrt ihr besser. Johanna Tänzer hier. Hallo, schönen Dienstag.

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0: Also bei Zurück in die Zukunft war ja ein Auto eine Zeitmaschine, um in Zukunft und Vergangenheit zu reisen, ne? Das geht aber auch günstiger, Freunde. Mit dem Rädchen nämlich. Da geht's zurück bis zu den Römern. Bei unserer Fahrradthemenwoche stellen wir euch ja ganz besondere Radrouten in NRW vor. Mein Kollege Daniel Denning, der hat da die Römer-Lippe-Route als Favorit mal mitgebracht.
1: Ja, und da ist allein schon toll daran, dass sie wirklich einmal quer durchs Land geht. Vom Hermannsdenkmal im Teutoburger Wald bei Detmold, dann an der Lippequelle vorbei und immer flussabwärts durch Paderborn, Lippstadt, Hamm, Haltern am See bis nach Xanten am Niederrhein.
0: Boah, Hermannsdenkmal um Xanten, da war doch mal was im Geschichtsunterricht, ne?
1: Ja, absolut richtig. Dieser Themenradweg macht eine Geschichtsreise mit uns, wie damals die Römer eben vom Rheinland bis zum Teutoburger Wald gekommen sind. Und das eben an der Lippe, die meist neben dem Radweg entlang fließt. Und auf der Lippe haben ja damals schon die Römer Waren transportiert, sagt Sebastian Kaiser von Tourismus NRW.
2: Also wenn man etwas übrig hat für die verschiedenen Epochen der Römerzeit, dann ist man auf diesem Weg absolut richtig aufgehoben.
1: Und der Radweg führt euch immer wieder zu römischen Relikten entlang der Lippe. Und ein toller Stopp ist auch das Römermuseum in Haltern.
0: Okay, cool. Was empfiehlst du denn, wie wir die Route am besten fahren?
1: Naja, eigentlich haben beide Richtungen ihren Reiz. Da der Wind oft aus Westen weht, lässt es sich meistens gut mit Rückenwind von Xanten Richtung Detmold radeln. Aber umgekehrt, flussabwärts, geht's eben nicht gegen die Steigung. Auch schön. In beiden Richtungen lässt sich die Route perfekt auch in kleine Etappen zerlegen. Schleifen führen einen dann nochmal an extra Highlights und wieder zurück auf den Weg. Und immer wieder kommen wir auch an Bahnhöfen vorbei. Und bis auf das Stück am Teutoburger Wald ist die Tour wirklich sehr flach durch die Auenlandschaft der Lippe. Also super familienfreundlich.
0: Klingt gut. Also wenn euch an den Radwegweisern ein rot-blaues Schild mit weißem Römerhelm auffällt, dann seid ihr auf der Römer-Lippe-Route. Die hat der Kollege Daniel Delling euch vorgestellt und alle Infos dazu findet ihr auch auf unserer Homepage. Gute Fahrt euch!
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1: Mit Marc Weiß. Schönen guten Tag. Auch heute gilt hier bei uns in Nordrhein-Westfalen die zweithöchste Hitzewarnstufe. Und selbst wenn es Gewitter geben sollte, ist es insgesamt zu trocken. Frage an Christian Böde aus dem News-Team. Der Rhein hat inzwischen so wenig Wasser, dass die Schifffahrt sehr erschwert wird und zum Teil wohl auch gar nicht mehr stattfindet.
2: Genau, schon am Wochenende waren historische Niedrigwasserstände an wichtigen NRW-Messstationen verzeichnet worden. Bis Freitag sollen die Pegel noch weiter sinken, sagen Experten. Für die Frachter auf dem Rhein heißt das auch, sie dürfen weniger laden, die Güter müssen auf mehr Schiffe verteilt werden. Das bedeutet mehr Kosten und mehr Fahrten. Die Schiffe nutzen die Fahrrinne im Rhein, die deutlich tiefer ist als der Rest des Flusses, aber auch hier macht sich das Niedrigwasser bemerkbar. Das Wasserstraßen- und Schifffahrtsamt Rhein sammelt nun mittels spezieller Schiffe Daten zum Wasserspiegel, um unter anderem die Strömungsverhältnisse zu überprüfen und die tatsächliche Tiefe der Fahrrinne zu ermitteln.
1: Diese Probleme der Binnenschifffahrt haben vermutlich Auswirkungen auf die Wirtschaft?
2: Genau, es ist ja nicht nur der Rhein betroffen, sondern auch andere wichtige schiffbare Flüsse, allen voran die Donau. Experten des Instituts der deutschen Wirtschaft schätzen, dass das Wachstum des Bruttoinlandsproduktes wegen des Niedrigwassers um 0,4 Punkte niedriger ausfallen könnte als bisher erwartet. Denn wenn weniger oder weniger beladene Schiffe auf den Wasserstraßen unterwegs sind, dann könnte es zu echten Lieferengpässen kommen. Bei Kunden, aber auch bei Unternehmen, die etwa auf Rohstoffe warten. Die müssten dann ihre Produktion drosseln. Betroffen wären dann unter anderem Chemie- und Stahlunternehmen und Raffinerien.
1: Infos von Christian Böder aus dem News-Team. Vielen Dank und jetzt die weiteren Themen in der Zusammenfassung. Die Fernzüge der Bahn sind nach wie vor unpünktlich. Nur 52,6% kamen im vergangenen Monat in etwa so an wie geplant. Damit hat sich die Quote im Vergleich zum Juni nicht verändert. Die Innenminister der EU beraten in einer Dringlichkeitssitzung über die Vorfälle in Ceuta. Ende vergangener Woche waren in nur wenigen Tagen bis zu 60.000 Migranten von Marokko aus über die Seegrenze in die spanische Exklave gekommen. Der Massenandrang hatte zu einem neuen Streit über den Grenzschutz und den Umgang mit Flüchtlingen geführt. Der nächste Ölkonzern hat seine Bilanz vorgelegt und auch hier wurde extrem gut in der Krise verdient. BP hat den Gewinn im zweiten Quartal verdoppelt. 5,7 Milliarden Dollar Gewinn machte der britische Konzern von April bis Juni. In den vergangenen Tagen hatten schon Shell, ExxonMobil und Chevron in den USA ihre Profite gemeldet. Chevron hat seinen Gewinn in der Ölkrise sogar verfünffacht. Grund für diese Rekordgewinne ist vor allem der massiv gestiegene Ölpreis. Und solange nicht deutlich weniger Öl verbraucht wird, wird sich an diesen Gewinnen auch nichts ändern. Allerdings haben die Zahlen jetzt auch US-Präsident Trump auf den Plan gerufen. Trump sagte, die Ölkonzerne machten zu viel Geld und das gefalle ihm nicht. In den USA sind die Spritpreise seit Beginn des Iran-Krieges um fast 40% gestiegen. Für Trump und seine Republikaner ist das vor den Kongresswahlen im November ein Problem. Und das waren die Nachrichten mit Marc Weiß.
3: Das Wetter für Aachen und die Region. Es ist noch ein Mix aus Sonne und Wolken, aber wir kennen das von gestern. Später werden sich noch Quellwolken bilden und dann kann es auch kräftige Gewitter geben. Die Temperaturen um 32 Grad heute, morgen leicht bewölkt bei Temperaturen um 28. Der beste Verkehrsservice. Aktuell liegt uns keine Meldung vor. Geschwindigkeitskontrollen gibt es unter anderem in Aachen auf der Schleidener Straße, in Alsdorf, auf der Jülicher Straße und dem Übacher Weg. Und in Stolberg stehen sie an der Krone. Es gibt noch mehr. Alle Staus und Blitzer in der Antenne AC App und im Web 02405 42 56 0, wenn ihr noch mehr für uns habt. Dankeschön.
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4: Guten Tag zusammen. Hallo am Dienstag. Johanna Tänzer hier für euch. Also mehr als rumsitzen ist bei dem Wetter auch nicht drin, oder? Am besten noch mit der Klimaanlage rumsitzen. Das ist am allerschönsten, jawohl. Deswegen verstehe ich da schon, was Lene Marlender macht. 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

0: Die zauberhafte Olivia Dean für euch mit So Easy to Fall in Love. Leute, Fahrradfahren ist ja super beliebt, ne? Wir sprechen diese Woche über alles rund ums Rad. Gefühlt fahren ja wirklich alle nur noch. Das ist auch unserem Hannes aufgefallen.
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2: Ganz Deutschland sitzt doch nur noch im Sattel. An sich ja gut, ne? Aber auf Radwegen ist der Überlebenskampf ausgebrochen. Bei schönem Wetter sieht's da aus wie bei der Startetappe der Tour de France. Früher gab es ja eine natürliche Auslese bei Fahrradfahrern. Demografische Wegfahrsperre will ich es mal nennen. Also die Alten kamen einfach nicht mehr in den Sattel. Aber dank Technik und E-Antrieb und wahrscheinlich auch dank künstlicher Kniegelenke kannst du heute Fahrradfahren, bis es in die Kiste geht. Ich nenne das immer Rentner-Rallye. Ja, schön mit 25 Stuckis auf dem Kiesweg in die Kurve. Entscheidet ihr selbst, ob das eine gute Idee ist. Ne? Dann gibt's natürlich noch die Rennradfront. Ne? Ihr wisst schon, enge Hosen, kleine Sattel. Selbst der Schlüpper ist aus Kohlefaser. Für die kleine Runde um den See sind die meisten mit Proviant bepackt, als ging's den Alpe d'Huez hoch. Ne? Noch besser sind die auf dem Gravelbike. Laut einer Studie haben 100% der Graveler auch eine Siebträgermaschine. Das ist die Midlife-Crisis-Light, Freunde. Ne? Zu arm für den Porsche, zu hässlich für die Affäre. Dreimal dürft ihr raten, wer so ein Ding hat. Genau. Icke, euer Hannes. Ne? Aber immer dran denken, lieber schlecht gefahren als gut gelaufen.
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1: Mit Moritz Frei-Altenhofen, schönen guten Tag. Die Aachener Polizei hat nach den tödlichen Schüssen im Mai auf einen 37-jährigen Familienvater in Wassenberg 3 Tatverdächtige festgenommen. Darunter 2 Männer, nach denen zuvor mit Phantombildern gefahndet worden war. Die Ermittler ordnen die Tat dem Bereich Crime as a Service zu, also gehen von einem mutmaßlichen Auftragsmord aus. Zuvor war ein Zusammenhang mit der Rockergruppe Hells Angels bestätigt worden. Alle 3 Verdächtigen sitzen jetzt in Untersuchungshaft. Das Unwetter von gestern Abend wirkt in der Region heute noch nach. Vor allem der Bahnverkehr ist weiter eingeschränkt. Wegen Schäden an einer Oberleitung kommt es rund um den Aachener Hauptbahnhof zu Verspätungen und Teilausfällen, unter anderem bei den Linien RE1 und RE4. Das Gewitter hatte am Abend für rund 70 Einsätze der Aachener Feuerwehr gesorgt. Umgestürzte Bäume, Äste und Dachteile verursachten teilweise große Schäden. In Aachen startet nächste Woche die Reit-WM und die Anreise soll möglichst unkompliziert sein. Besucher können ihre Eintrittskarte am Veranstaltungstag als ÖPNV-Ticket im AVV-Gebiet nutzen. Shuttlebusse fahren vom Aachener Hauptbahnhof und Bushof zum Turniergelände in der Sörs. Auch für Autofahrer gibt es Parkplätze mit Shuttle-Anbindung und Fahrräder können auf einem bewachten Parkplatz direkt am Gelände abgestellt werden. Das war das Update für Aachen und die Region. Ich bin Moritz Frei-Altenhofen.
0: Das Wetter.
1: Heute ersten Sonne-Wolken-Mix. Im Laufe des Tages wird es dann immer bewölkter und am Nachmittag kann es dann auch wieder gewittern, inklusive Starkregen, Hagel und Sturmböen. Heiß und schwül wird es heute aber auch wieder bei 31 bis 33 Grad in der Spitze und morgen bleibt es dann wahrscheinlich wieder trocken bei maximal 29 Grad. Kommen wir noch zum besten Verkehrsservice hier auf Antenne AC. Ihr werdet geblitzt, unter anderem in Aachen auf der Schleidener Straße in Friesenrath, in Alsdorf auf dem Übacher Weg und in Stolberg an der Krone. Alle Staus und alle Blitzer findet ihr in der Antenne AC App und bei uns im Web. Und falls ihr noch was gesehen habt, gerne melden unter der 02405 42 56 0.
2: Guten Tag, schönen Dienstag euch. Johanna Tänzer ist hier und wenn ihr mal an den Flüssen bei uns in NRW, weiß ich nicht, vorbeispaziert oder drüber gefahren seid, dann habt ihr es wahrscheinlich gesehen, ne? Da ist nicht mehr viel drin. Das Wasser ist weg, die Hitze verursacht eine krasse Trockenheit und die Flüsse haben gerade so wenig Wasser wie nie. Bis Freitag sollen die Pegel sogar noch weiter sinken. Welche Probleme das aktuell für die Schifffahrt mit sich bringt, das klären wir gleich. Ahoi!

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0: letzten Tage jetzt immer sichtbarer werden. Am Wochenende wurden historische Tiefststände an wichtigen Messstationen registriert. In Emmerich lag der Pegel sogar im Minus. Wichtig ist aber, ein Pegel von Null heißt jetzt nicht, dass der Rhein dann trocken ist.
1: Hä? Okay, das musst du nochmal kurz erklären.
0: Ja, also es ist ein bisschen kompliziert.
1: Cool.
0: Also, ein Pegel ist wie ein Lineal im Fluss, so kann man sich das vorstellen. Mhm. Und dieses Lineal zeigt, wie hoch das Wasser gerade ist. Ja? Ein einfaches Beispiel mal, zeigt der Pegel heute einen Meter und morgen nur noch 80 Zentimeter, dann ist das Wasser um 20 Zentimeter gesunken. Mhm. Und der Pegel zeigt aber jetzt nicht direkt, wie tief der ganze Fluss, sondern quasi nur die Veränderung.
1: Ja, okay. Und wie viel Wasser ist dann jetzt noch unter den Schiffen?
0: Ja, das ist lokal extrem unterschiedlich und das macht es für die Schiffe ja gerade so schwierig. Ja, Pascal Leupold ist Schiffeichsaufnehmer, so heißt das.
1: Schiffeichsaufnehmer, auch noch nicht gehört.
0: Ja, wow. Und ich habe echt geübt, das so auszusprechen.
1: Hast du
0: sagst
1: gemacht.
0: Das jetzt einfach nur so aus dem Ärmel.
1: Wer kann, der kann.
0: Naja. Auf jeden Fall, der Mann ist dafür zuständig, um zu checken, wie schwer Schiffe sind, also wie viel die halt laden können. Und das ist einfach gerade Stress pur.
2: Natürlich ist es stressig momentan, es ist unglaublich viel. Die Schiffe müssen 3 bis 4 Mal häufiger fahren, um die gleiche Lademenge zu fahren, also teilweise sogar noch öfter. Dann kann man sich vorstellen, dass alle sehr gut zu tun haben, ja.
0: Also für dieselbe Fracht braucht man gerade mehr Schiffe. Das ist ein riesiges Problem für die Wirtschaft, weil die Transportkosten in die Höhe schießen. Und auch so Ausflugsschiffe und Fähren können jetzt im Moment nicht so fahren wie sonst.
1: Der Rhein erreicht historisch niedrige Wasserstände. Ist ein riesiges Problem natürlich für die Schifffahrt. Wir halten euch da auf dem Laufenden. Und Robert, sag nochmal.
0: Schifffahrer, also wichtiger Mann halt.
1: Schiff-Eisaufnehmer, toll.

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2: Mit Marc Weiß. Schönen guten Tag. Wenn die Wehrpflicht zurückkommen sollte, dann soll auch der Zivildienst zurückkommen. Darüber war spekuliert worden und das wurde jetzt bestätigt. Im Familienministerium liefen deshalb schon jetzt Vorbereitungen auf unterschiedliche Situationen und Szenarien. Das sagte Unionsfraktionschef Frei den Sendern RTL und NTV. Mehr dazu von Christian Böder.
3: Das Wiedereinsetzen der Wehrpflicht ist bislang noch reine Theorie. Einen neuen Stand in der Wehrdienstdebatte gäbe es nicht, sagte Frei. Aber man will vorbereitet sein, wenn es doch zum Fall kommt. Dann müsse es auch eine Grundlage geben, um auch Angebote für Wehrersatz bzw. Zivildienste machen zu können. Das sagte ein Sprecher des Bundesfamilienministeriums der Bild. Demnach hat das Ministerium in den vergangenen Monaten schon 23 Verbände und Organisationen befragt, ob sie schnell Zivildienstleistende aufnehmen und einsetzen können. 22 der 23 Befragten sagten dazu, dass sie grundsätzlich über entsprechende Infrastrukturen verfügen. Das Ministerium will seine Pläne dazu offiziell nach der Sommerpause vorstellen. Die Wehrpflicht in Deutschland für männliche Staatsbürger und damit auch die Pflicht zur Ableistung eines Zivildienstes war im Sommer 2011 ausgesetzt worden, aber nicht abgeschafft, was eine Reaktivierung erleichtert.
2: Infos von Christian Böder, vielen Dank. Und jetzt die weiteren Themen in der Zusammenfassung. In der Türkei ist wieder ein Oppositionspolitiker und Erdogan-Gegner festgenommen worden. Der Bürgermeister von İzmir, İlkay Çiçek, ist in Polizeigewahrsam und mit ihm 12 Personen aus seinem Umfeld. Ihnen wird unter anderem Bestechung vorgeworfen. Wie in allen vergleichbaren Fällen davor hält die Opposition das für vorgeschoben. Es wird vermutet, dass potenzielle Gegner von Präsident Erdogan politisch ausgeschaltet werden sollen. Der Großbrand im Naturschutzgebiet im Osten der Niederlande ist weiterhin nicht unter Kontrolle. Rund 250 Feuerwehrleute sind im Einsatz, auch Löschhubschrauber der Armee. Das Feuer war gestern aus noch ungeklärter Ursache ausgebrochen. Die Zahl der Brauereien in Deutschland sinkt weiter. Im vergangenen Jahr gab es bundesweit noch 1415 davon. Laut Statistischem Bundesamt haben 53 Brauereien geschlossen. Das Brauereisterben gibt es seit 2019. Seitdem geht die Zahl in jedem Jahr weiter zurück. Der Lufthansa geht es in diesen Zeiten nicht anders als Autofahrern, die Benzin oder Diesel tanken. Die Airline musste deutlich mehr bezahlen für Kerosin, natürlich in diesem Fall eine unmittelbare Folge der hohen Ölpreise durch den Iran-Krieg. Und deshalb ist der Gewinn der Lufthansa im zweiten Quartal um fast 56% geschrumpft. Rund 380 Millionen Euro Gewinn waren es unter dem Strich. Genau die gegenteilige Entwicklung gibt es bei den Ölkonzernen, vorhin hat BP Zahlen präsentiert. Demnach hat sich der BP-Gewinn aufgrund des hohen Ölpreises verdoppelt. Shell hat seinen Gewinn sogar verdreifacht. Chevron in den USA hat ihn verfünffacht. Und das waren die Nachrichten mit Marc Weiß.
4: Das Wetter für Aachen und die Region. Aktuell ein Mix aus Sonne und Wolken. Heute Nachmittag bilden sich dann mächtige Quellwolken. Später kann es kräftige Gewitter geben und die Temperaturen um 32 Grad. Es wird heute nochmal schwül heiß. Der beste Verkehrsservice aktuell auf der A4 Köln-Aachen zwischen Kreuz Aachen und Laurensberg. 1 Kilometer Stau. Geschwindigkeitskontrollen gibt es unter anderem in Eschweiler auf der Jülicher und der Alsdorfer Straße. In Aachen stehen sie auf der Krefelder, der Lütticher Straße und auch auf der Kurbrunnenstraße. Es gibt noch mehr, alle Staus und Blitzer in der Antenne AC App und im Web. Wenn ihr noch was habt, 02405 42 56 0. Dankeschön.
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5: Hallo, guten Mittag. Johanna Tänzer ist hier. Ich habe eine Meldung für euch aus der Kategorie Süß. In Hessen hat die Polizei einen Einbrecher in einem Supermarkt nämlich auf frischer Tat ertappt. Und der war vierbeinig, klein, rund und stachelig. Leute, es war einfach ein kleiner Igel. Da war der am Vorabend scheinbar in den Supermarkt reingeflitzt. Naja, und bei seiner Erkundungstour in der Nacht hat er aus Versehen die Alarmanlage aktiviert. Jetzt geht's ihm aber gut, er wurde freigelassen und jetzt geht er draußen wieder ein paar

0: Alle Farben mit Bad Ideas. Hallo am Dienstag. Also auch wenn viele über das Wetter gerade meckern, weil so heiß ist, wir sollten uns schon auch ein bisschen freuen noch, dass gerade Sommer ist. Weil, Leute, Grau und Regen, das kommt wieder schnell genug, ne? Und dann sind wir auch nicht happy. Und wie so ein Sommer und dieses Gefühl von Leichtigkeit und Freiheit klingen kann, das zeigen uns Loy und David Puentes aktuell. Die haben eine gemeinsame Single rausgebracht, heißt Golden Summer. Und dieser Song, der bedeutet gerade Loy sehr viel.
1: Ich habe ja den Song geschrieben wegen meiner Tourabsage, weil ich da so ein bisschen sad war. Und habe dann an diese Zeit gedacht, wo ich auf der Bühne stehe oder wenn ich Festivals spiele. Und dieses Gefühl wollte ich irgendwie festhalten.
0: Ja, und genau diese Euphorie und diese Leichtigkeit, die Leute auf der Bühne spürt, die sind definitiv vorhanden. Das werdet ihr gleich hören, schon bei den ersten Takten. Da klingen direkt so diese unbeschwerten, endlosen Sommerabende, die man zusammen mit Freunden erlebt, zum Beispiel bei Golden Summer durch. Von seinem letzten Golden Summer-Moment hat uns David Puentes auch ein bisschen was erzählt.
2: Als Leonie nach Hamburg kam, da hatten wir nämlich wirklich den ersten richtigen Sommertag hier in Hamburg und wir haben so eine gute Zeit zusammen gehabt, auch mit ihrem Team und meinem Team und wir waren so eine richtig kleine, süße Family und haben, ob wir ein Aperolchen getrunken hatten oder Quatsch im Studio gemacht haben oder auf der Straße oder wo auch immer. Das sind Sachen, die man einfach nicht mehr vergisst.
0: Ach, das klingt voll schön. Und für euch gibt's jetzt auch eine Runde Golden Summer.
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1: Mit Moritz Frei-Altenhofen, schönen guten Tag. Die Aachener Polizei hat nach den tödlichen Schüssen im Mai auf einen 37-jährigen Familienvater in Wassenberg 3 Tatverdächtige festgenommen. Darunter 2 Männer, nach denen zuvor mit Phantombildern gefahndet worden war. Die Ermittler ordnen die Tat dem Bereich Crime as a Service zu, also gehen von einem mutmaßlichen Auftragsmord aus. Zuvor war ein Zusammenhang mit der Rockergruppe Hells Angels bestätigt worden. Alle 3 Verdächtigen sitzen jetzt in Untersuchungshaft. Das Aktionsbündnis Stop West Castor erwartet für heute und morgen wieder Atomtransporte von Jülich nach Ahaus. Insgesamt sollen wohl noch 142 Castor-Behälter mit Atommüll transportiert werden. Die Initiative ruft weiterhin zu Protesten auf. Geplant sind Mahnwachen heute und morgen Abend vor dem Forschungszentrum Jülich und morgen auch am Zwischenlager in Ahaus. In Aachen startet nächste Woche die Reit-WM und die Anreise soll möglichst unkompliziert sein. Besucher können ihre Eintrittskarte am Veranstaltungstag als ÖPNV-Ticket im AVV-Gebiet nutzen. Shuttlebusse fahren vom Aachener Hauptbahnhof und Bushof zum Turniergelände in der Sörs. Auch für Autofahrer gibt es Parkplätze mit Shuttle-Anbindung und Fahrräder können auf einem bewachten Parkplatz direkt am Gelände abgestellt werden. Das war das Update für Aachen und die Region. Ich bin Moritz Frei-Altenhofen.
0: Das Wetter.
1: Heute ersten Sonne-Wolken-Mix. Im Laufe des Tages wird es dann immer bewölkter und am Nachmittag kann es dann auch wieder gewittern, inklusive Starkregen, Hagel und Sturmböen. Heiß und schwül wird es heute aber auch wieder bei 31 bis 33 Grad in der Spitze und morgen bleibt es dann wahrscheinlich wieder trocken bei maximal 29 Grad. Kommen wir noch zum besten Verkehrsservice hier auf Antenne AC. Ihr werdet geblitzt, unter anderem in Aachen auf der Schleidener Straße in Friesenrad, in Alsdorf auf dem Übacher Weg und in Stolberg an der Krone. Alle Staus und alle Blitzer findet ihr in der Antenne AC App und bei uns im Web. Und falls ihr noch was gesehen habt, gerne melden unter der 02405 42 56 0.
2: Hallo zusammen, Johanna Tänzer hier für euch. Schönen Dienstag. Ich spiele euch ja als nächstes Rosé und Bruno Mars mit diesem Mega-Hit Appetit. Leute, ich habe den Bruno Mars letzte Woche live auf seiner Tour in London gesehen und bin immer noch ein bisschen verliebt und hin und weg. Also was der Typ für eine Show macht und für eine Stimme hat, es ist der Wahnsinn. Jetzt macht er eine kleine Show für euch.

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0: am Tag 2 unserer Fahrradwoche. Wir sprechen diese Woche ja ziemlich viel über dieses Thema, unter anderem auch, weil sich in den letzten Jahren echt einiges getan hat. Hier Stichwort Abstellmöglichkeiten oder besser ausgebaute Radwege. Viele Städte haben ihre Verkehrskonzepte für Fahrräder echt optimiert. Kollege Stefan Rejek ist da. Was denn zum Beispiel konkret?
1: Ja, du hast gerade das Stichwort Abstellmöglichkeiten genannt. Da wird wirklich viel gemacht. In Düsseldorf zum Beispiel werden jedes Jahr 500 neue Fahrradständer gebaut. Und dann gibt es auch immer mehr von diesen sogenannten Fahrradstationen.
0: Ah ja, das sind diese kleinen grauen Garagen, ne?
1: Ja, genau. Und da kannst du eben für kleines Geld dein Fahrrad einschließen, ist dann vor Diebstahl und vor allem vor schlechtem Wetter geschützt. Ja, und an Bahnhöfen zum Beispiel installieren die Städte jetzt immer mehr Bike-and-Ride-Parkplätze. Bedeutet, mit dem Fahrrad bis zum Bahnhof fahren und dann nahtlos in die Bahn einsteigen.
0: Okay, cool, wenn sie denn kommt. Es gibt ja nämlich noch dieses Problem mit der Infrastruktur, ne? Also, weil ich bin ganz ehrlich, in der Stadt fahre ich nicht gerne Fahrrad.
1: Ja, verständlich. Da gibt es ja auch noch einiges zu tun. Vor allem, wenn man dann beispielsweise nach Münster guckt, wo es ja gefühlt mehr und vor allem breitere Radwege als Straßen gibt. Trotzdem wird mehr für die Fahrradinfrastruktur gemacht, als man vielleicht denkt. Seit 2010 zum Beispiel gibt es den Radschnellweg Ruhr, kurz RS1. Das ist ein asphaltierter Radweg, der fast durch das gesamte Ruhrgebiet führt und auch immer wieder erweitert wird. Ja, und direkt in den Innenstädten entstehen nach und nach die sogenannten Protected Bike Lanes, also geschützte Radwege. Das sind so knallrote Streifen, die sind zwar direkt neben der Straße, sind aber durch Pöller ganz klar abgegrenzt und dadurch natürlich viel sicherer.
0: Okay, cool. Also es gibt schon ein paar ganz gute Möglichkeiten, das Fahrrad zu nutzen und vielleicht das Auto mal stehen zu lassen. Da quatschen wir diese Woche drüber in unserer Fahrradwoche.

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1: Mit Sarah Heinz, guten Tag. Wegen der Hitze und der Trockenheit bleibt die Waldbrandgefahr hoch. Inzwischen brennt es sogar in den Niederlanden in einem Naturschutzgebiet bei Ostrom an der Grenze zu NRW. Ein Campingplatz musste geräumt werden und auch der Zugverkehr in dem Gebiet wurde eingestellt. Und Danny Hopper aus dem News-Team, das Feuer ist bisher noch nicht unter Kontrolle.
2: Nein, das Feuer war ja gestern ausgebrochen. Warum ist noch unklar? Bis in den Morgen konnten sich die Flammen immer weiter ausbreiten. Rund 250 Feuerwehrleute und auch mehrere Löschhubschrauber der Armee versuchen, das Feuer in den Griff zu bekommen. Unter Kontrolle ist es noch nicht. Die Lage sei jetzt aber immerhin stabil. Das hat die Feuerwehr am Vormittag mitgeteilt. Ein Grund dafür sei, dass der Wind etwas nachgelassen habe. Der hat gestern und in der Nacht für Probleme gesorgt, genauso wie die große Trockenheit. Dadurch konnte sich das Feuer im Naturschutzgebiet sehr schnell ausbreiten. Inzwischen sind rund 100 Hektar vom Feuer betroffen.
1: Auch in anderen Ländern gibt es ja weiter viele Waldbrände, zum Beispiel in Griechenland. Da hat sich die Lage rund um Athen aber etwas entspannt.
2: Ja, nach 4 Nächten Kampf gegen die Flammen zeichnete sich am Morgen das erste Mal eine Entspannung der Lage ab. Die Brände westlich von Athen sind weitgehend unter Kontrolle. Besonders kritisch sind aber weiter die heißen Mittagsstunden. Da hatten sich schon in den letzten Tagen aus Glutnestern wieder Brände entwickelt. Deshalb gibt es auch weiterhin keine Entwarnung. Im Laufe des Tages sollen bis zu 30 Löschhubschrauber und Flugzeuge zum Einsatz kommen. Aber nicht nur in Europa brennt es, auch aus den USA werden inzwischen verheerende Waldbrände gemeldet. Im Bundesstaat Washington haben 3 Großbrände ganze Wohngebiete verwüstet und hunderte Häuser zerstört. Die Behörden dort sprechen von der wohl schlimmsten Naturkatastrophe in dieser Region.
1: Danke, Danny, für die Infos. Noch mehr Meldungen hört ihr jetzt in der Zusammenfassung. Israel und der Libanon wollen sich heute in Rom für weitere Gespräche treffen, um über das vereinbarte Sicherheitsabkommen zu sprechen. Israel will, dass die Hisbollah sich aus dem Libanon zurückziehen und hat auch schon Tunnel der Miliz zerstört, um den Druck zu erhöhen. Durch die Forderung nach einer Entwaffnung wächst im Libanon aber die Sorge um einen möglichen Bürgerkrieg. In Brüssel sind die EU-Innenminister zusammengekommen, um über die Vorfälle in Ceuta zu sprechen und über einen besseren Grenzschutz. In nur wenigen Tagen gab es in der spanischen Exklave einen Andrang von bis zu 60.000 Flüchtlingen, größtenteils aus Marokko. Wegen der Hitze ist der Pegel im Rhein teils auf einem Rekordtief. Bis Ende der Woche soll er noch weiter sinken. Das Niedrigwasser ist vor allem für die Schifffahrt ein Problem, da Frachter so nicht vollbeladen fahren dürfen und sie ihre Ladung auf mehrere Schiffe verteilen müssen. Das sorgt für mehr Fahrten und für mehr Kosten. Auch im Juli hatte die Bahn wieder Probleme mit ihrer Pünktlichkeit. Fast die Hälfte ihrer Fernzüge ist nicht pünktlich abgefahren. Das zeigen aktuelle Zahlen des Konzerns. Pünktlich waren demnach rund 53% der Fernzüge, genau wie im Juni. Eine Verbesserung gab es also nicht. Als Grund nennt die Bahn vor allem die Hitze. Viele Bauarbeiten könnten bei extremer Hitze nicht wie geplant durchgeführt werden, sagte ein Sprecher. Zusätzlich gab es demnach auch Störungen an Bahnanlagen. Woran das lag, wurde bisher aber nicht gesagt. Und das waren die Nachrichten mit Sarah Heinz.
3: Das Wetter für Aachen und die Region. Es ist noch ein Mix aus Sonne und Wolken, aber wir kennen das von gestern. Später werden sich noch Quellwolken bilden und dann kann es auch kräftige Gewitter geben. Die Temperaturen um 32 Grad heute. Morgen leicht bewölkt bei Temperaturen um 28. Der beste Verkehrsservice. Aktuell liegt uns keine Staumeldungen vor. Geschwindigkeitskontrollen gibt es unter anderem in Aachen auf der Krefelder und der Lütticher Straße. Aber auch auf der Kurbrunnen und der Schleidener Straße wird geknipst. In Alsdorf auf der Jülicher und auf der Odilienstraße. Und es gibt noch mehr. Alle Staus und Blitzer in der Antenne AC App und im Web. Wenn ihr noch was habt, 02405 42 56 0. Danke fürs Bescheid geben.
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4: Tag zusammen. Hallo am Dienstag. Johanna Tänzer mein Name und wir sprechen hier gleich über das grausamste, gruseligste überhaupt am Sommer.
5: Fruchtfliegen.

0: am Dienstag. Sommer mit Homewrecker. Leute, es ist so heiß und schwül. So richtig angenehm, ja, ist es nicht, müssen wir sagen. Auch bei euch in der Bude hat es sich wahrscheinlich schon gut aufgeheizt. Und die Chancen stehen auch nicht schlecht, dass ihr dann schon Besuch bekommen habt von den nervigsten, ekligsten Wesen überhaupt, nämlich von Fruchtfliegen. Ich hasse sie. Die schwirren ja gerne darum, wo Obst und Gemüse auch sind. Kollege Robert Jans, du hast für uns aber so einen kleinen Special Fact, ne?
1: Ja.
0: Denn Obst macht die Fliegen heiß.
1: Die kleinen versauten Viecher. Und das alles vor unseren Augen, ja? In der heimischen Küche.
0: Nein.
1: Denn sobald irgendwo eine Banane ein bisschen zu lange herumliegt, werden die kleinen Fruchtfliegen horny, ja? Weil reifes Obst ist für männliche Fruchtfliegen offenbar so etwas wie Kerzenschein, romantische Musik und ein gedeckter Tisch in einem.
0: Also die Obstschale als Dating-App, oder wie?
1: Ja, ganz genau, ja. Nur ohne Profilbild und ohne lästiges, was suchst du hier? Denn das ist zumindest für die männlichen Fruchtfliegen völlig klar. Sobald die den Duft reifer Früchte wahrnehmen, starten die nämlich ihr Balzprogramm und werben dann ziemlich heftig um die Weibchen. Ja, Forscher haben nämlich einen speziellen Duftrezeptor entdeckt. Der sitzt auf Nervenzellen, die das Paarungsverhalten steuern, und kommt da jetzt dann der Geruch bestimmter Fruchtstoffe an, wird im Fliegenhirn praktisch so ein Schalter umgelegt. Obst da, Weibchen da. Jetzt geht's los.
0: So, ja. Aber was, wenn sie trotz aller Bemühungen keinen Erfolg haben beim Daten?
1: Ja, auch dazu gibt es interessante Versuche und tatsächlich auch, wie ich finde, Parallelen zum Menschen. Sexuell frustrierte Fruchtfliegenmännchen greifen offenbar häufiger zu alkoholhaltiger Nahrung, also zu gärendem Obst. Ja? Fruchtsaufen an der Obstschale.
0: Na klar,
1: sozusagen.
0: Kennt man. Ja. Also mit zwei N. Danke, Robert.
2: Ja, gerne. 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
1: Mit Moritz Freialtenhofen, schönen guten Tag. Die Aachener Polizei hat nach den tödlichen Schüssen im Mai auf einen 37-jährigen Familienvater in Wassenberg 3 Tatverdächtige festgenommen. Darunter 2 Männer, nach denen zuvor mit Phantombildern gefahndet worden war. Die Ermittler ordnen die Tat dem Bereich Crime as a Service zu, also gehen von einem mutmaßlichen Auftragsmord aus. Zuvor war ein Zusammenhang mit der Rockergruppe Hells Angels bestätigt worden. Alle 3 Verdächtigen sitzen jetzt in Untersuchungshaft. Das Aktionsbündnis Stop Westcastor erwartet für heute und morgen wieder Atomtransporte von Jülich nach Ahaus. Insgesamt sollen wohl noch 142 Castor-Behälter mit Atommüll transportiert werden. Die Initiative ruft weiterhin zu Protesten auf. Geplant sind Mahnwachen heute und morgen Abend vor dem Forschungszentrum Jülich und morgen auch am Zwischenlager in Ahaus. In Aachen startet nächste Woche die Reit-WM und die Anreise soll möglichst unkompliziert sein. Besucher können ihre Eintrittskarte am Veranstaltungstag als ÖPNV-Ticket im AVV-Gebiet nutzen. Shuttlebusse fahren vom Aachener Hauptbahnhof und Bushof zum Turniergelände in der Sörs. Auch für Autofahrer gibt es Parkplätze mit Shuttle-Anbindung und Fahrräder können auf einem bewachten Parkplatz direkt am Gelände abgestellt werden. Das war das Update für Aachen und die Region. Ich bin Moritz Freialtenhofen.
0: Das Wetter.
1: Heute ersten Sonne-Wolken-Mix. Im Laufe des Tages wird es dann immer bewölkter und am Nachmittag kann es dann auch wieder gewittern, inklusive Starkregen, Hagel und Sturmböen. Heiß und schwül wird es heute aber auch wieder bei 31 bis 33 Grad in der Spitze und morgen bleibt es dann wahrscheinlich wieder trocken bei maximal 29 Grad. Kommen wir noch zum besten Verkehrsservice hier auf Antenne AC. Ihr werdet geblitzt, unter anderem in Aachen auf der Schleidener Straße in Friesenrad, in Alsdorf auf dem Übacher Weg und in Stolberg an der Krone. Alle Staus und alle Blitzer findet ihr in der Antenne AC App und bei uns im Web. Und falls ihr noch was gesehen habt, gerne melden unter der 02405 42 56 0.
2: Hi zusammen, Johanna Tänzer hier für euch. Kommt bitte gut durch diesen heißen Dienstag, Mittag, Nachmittag. Hier gibt es jetzt noch ein bisschen Abkühlung, Leute. Ich habe wieder meinen Freund, den Ventilator, den kleinen Superfan mitgebracht. Hört ihr? Bisschen Abkühlung für uns alle.

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0: wunderschön. Der Typ trägt wirklich so einen grünen Tarnanzug mit Blättern und Zweigen. Man sieht nur die Augen. Naja, und der steht dann da in seinem Baumkostüm, von einem echten Baum übrigens, und hat dann so ein Fernglas in der Hand und starrt halt so auf die Autos. Und sobald der Baum, also der Polizist, dann jemanden ertappt hat, hat er die Kollegen angefunkt und die haben dann die Leute rausgezogen. So, ja, ne? Also jetzt auch bei unserem Blitzermarathon. Immer schön aufpassen. Vielleicht ist der Baum an der Seite ja gar keiner.
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1: Mit Sarah Heinz. Guten Tag. Mitten in den Ferien gehen die Spritpreise wieder nach oben. Laut ADAC sind die Preise für Benzin und Diesel im Juli drastisch gestiegen. Entlastungen für Autofahrer sind aber nicht in Sicht. Die Politik will offenbar abwarten und das Bundeskartellamt prüft und prüft. Danny Hoppe aus dem News-Team, beim Prüfen kommt es aber offenbar voran.
2: Ja, das sagt zumindest Behördenchef Mundt. Und das Bundeskartellamt hat in der Tat einen kleinen Zwischenerfolg verbucht. Es hat ja gegen 12 Mineralölkonzerne Verfahren eröffnet und will von ihnen wissen, wie die Preise der Raffinerien bei ihnen eigentlich so zustande kommen und ob sie gerechtfertigt sind. Zwei Konzerne wollten ihre Daten aber nicht offenlegen und hatten Beschwerden beim Oberlandesgericht Düsseldorf eingelegt. Die wurden inzwischen allerdings abgelehnt. Das hat Mundt jetzt bestätigt. Und erste Antworten der Konzerne seien auch schon eingegangen. Trotzdem sollten sich Autofahrer keine allzu großen Hoffnungen machen, denn gleichzeitig hat Mundt das betont, was er immer betont. Seine Behörde könne die Preise nur prüfen, aber nicht senken.
1: Das Spritpreisportal Tankerkönig hat sich ja auch angeschaut, wo das Tanken am günstigsten und wo am teuersten ist. Und da gibt es je nach Bundesland ja große Unterschiede.
2: Auf jeden Fall schauen wir uns mal die Dieselpreise an. Bei den Stichproben, die das Portal durchgeführt hat, war der Liter Diesel in Bayern 7 Cent günstiger als bei uns in NRW. Wir liegen da generell eher am teuren Ende. Und auch der Liter Super E10 kostet in Bayern 7 Cent weniger als in vielen anderen Bundesländern. Auch Sachsen, Thüringen und Hessen sind da eher teuer. Aus Sicht des ADAC sind die Spritpreise momentan aber generell zu hoch, denn der Ölpreis sei inzwischen wieder deutlich unter 90 Dollar pro Barrel gesunken. Bei den Spritpreisen mache sich das aber überhaupt nicht bemerkbar, sagt der ADAC. Die seien zum Teil trotzdem weiter gestiegen.
1: Danke, Danny. Noch mehr Meldungen jetzt kurz und kompakt. Es wird weiter über die geplante Rentenreform diskutiert. Eigentlich war geplant, die Rente mit 63 abzuschaffen. Inzwischen haben sich aber schon 7 Ministerpräsidenten dagegen gestellt. Laut Unionschef Frei würde es am Rentenpaket aber keinen Spielraum für Nachbesserungen geben. In vielen Ländern wird im Moment gegen Waldbrände gekämpft. Betroffen sind unter anderem die USA und Südeuropa. Aber auch in den Niederlanden ist am Abend ein Brand ausgebrochen, nahe der Grenze zu NRW. Ein Campingplatz musste geräumt werden und auch der Zugverkehr in dem Gebiet wurde eingestellt. In Deutschland wird wieder weniger Bier getrunken. Dadurch schließen immer mehr Brauereien. Im letzten Jahr gab es noch 1415 Betriebe, die meisten davon mit knapp 590 in Bayern. Danach folgen Baden-Württemberg und NRW. Bei uns gab es letztes Jahr noch 131 Betriebe. Fast jedes zweite deutsche Unternehmen ist nicht der Meinung, dass eine Teilkrankschreibung sinnvoll wäre. Das zeigt eine neue IFO-Umfrage. Die meisten Unternehmen glauben demnach, dass es schwierig sein könnte, zwischen arbeitsfähig und arbeitsunfähig zu unterscheiden. Außerdem rechnen sie mit einem Mehraufwand in der Organisation. Etwa jedes vierte Unternehmen steht der Teilkrankschreibung aber positiv gegenüber. Viele erhoffen sich dadurch kürzere Fehlzeiten und dass erkrankte Beschäftigte so schneller wieder arbeiten können. Und das waren die Nachrichten mit Sarah Heinz.
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3: Ja, heute Nachmittag gibt es schon ein paar Quellwolken, kommen noch ein paar dazu. Später kann es auch kräftige Gewitter geben. Die Temperaturen, die liegen aktuell um 31 Grad. Morgen dann ein Sonne-Wolken-Mix bei Temperaturen um 28. Der beste Verkehrsservice. Aktuell haben wir keine Staumeldungen vorliegen. Geschwindigkeitskontrollen gibt es in Alsdorf auf dem Übacher Weg und der Jülicher Straße. In Eschweiler wird auf der Odilienstraße geknipst, in Aachen auf der Kurbrunnenstraße und der Schleidener. Es gibt noch mehr. Alle Staus und Blitzer in der Antenne AC App und im Web 02405 42 56 0, wenn ihr noch mehr für uns habt. Dankeschön. Miley Cyrus, Flowers, die Hooters mit dem 80er, Johnny B. und Holly Humberstone mit To Love Somebody jetzt bei uns. Drei Hits am Stück, auf geht's in den Nachmittag. Ich bin James Schendowski, schön, dass ihr mit dabei seid. Hallo zusammen.

0: ihr Lieben, wir sind im Nachmittag angekommen und ihr hört Antenne AC. Hallo zusammen, gleich übrigens unter anderem mit Fallen Wet, Changes und die Backstreet Boys, Everybody mit dabei, sowie Flo gleich mit Leak It. Ja, ihr Partymäuse, das Starfish kommt nochmal zurück. Ne? Das klingt ja so, als würde man eigentlich einen Zombie begrüßen, oder? So von den Toten auferstanden. Passt aber, die einmalige Abschiedsparty, die steigt nämlich an Halloween, also am 31. Oktober.
1: Ein letztes Mal Starfish, ein letzter Tanz.
0: Sagt DJ Pico dazu. Und zum Abschied nehmen war 2020 keine Möglichkeit mehr. Da ist dann auch Corona in die Quere gekommen. Also fragt sich auch DJ Pico.
1: Was hättest du gespielt, wenn du gewusst hättest, das ist jetzt der letzte Abend nach 20 Jahren? Dann hätte ich nochmal so eine musikalische Zeitreise gemacht durch die besten Hits der letzten 20 Jahre. Wir hätten nochmal alles rausgeballert. Und das ist uns einfach verwehrt geblieben. Auch, und auch dem ganzen Team. Wir konnten einfach nicht Abschied nehmen.
0: Aber jetzt gibt's diesen Abschied nochmal mit der alten Crew in der alten Location und den alten DJs am 31. Oktober.
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1: Schönen guten Tag. Die Aachener Staatsanwaltschaft ermittelt jetzt gegen einen 16-Jährigen aus Eschweiler. Ihm wird vorgeworfen, gestern seine 61 Jahre alte Großmutter in ihrer Wohnung getötet zu haben. Wie und warum es zu der Tat gekommen ist, ist noch unklar. Weitere Angaben macht die Staatsanwaltschaft aus Gründen des Jugendschutzes aktuell nicht. Der Jugendliche sitzt inzwischen in Untersuchungshaft. Der Fall hatte gestern Morgen einen Großeinsatz in der Eschweiler Innenstadt ausgelöst. Die Talstraße war deshalb für mehrere Stunden gesperrt. Nach Informationen des Aktionsbündnisses DAP Westcastor sollen heute und morgen wieder Castor-Behälter mit Atommüll vom Forschungszentrum Jülich ins Zwischenlager nach Ahaus transportiert werden. Die Initiative ruft zu Protesten auf und spricht von insgesamt noch 142 Castor-Behältern, die in Jülich auf ihren Abtransport warten. Geplant sind Mahnwachen heute und morgen Abend vor dem Forschungszentrum Jülich sowie morgen auch am Zwischenlager in Ahaus. Nach dem schweren Unwetter gestern Abend kommt es aktuell noch zu Einschränkungen im Bahnverkehr in der Region. Grund sind vor allem umgestürzte Bäume und Schäden an Oberleitungen. Zwischen Mönchengladbach und Aachen musste gestern ein Zug geräumt werden. Dabei wurde eine Person leicht verletzt. Auch abseits der Bahn hatten die Einsatzkräfte viel zu tun. Die Feuerwehr Aachen rückte zu rund 70 wetterbedingten Einsätzen aus. Vor allem umgestürzte Bäume, Äste und lose Dachteile sorgten für Probleme. Gleich 14:30, soweit die Meldungen. Ich bin Maja Kruse.
0: Das Wetter für Aachen und die Region. Heute Nachmittag kommen noch ein paar dickere Quellwolken auf uns zu und später kann es dann auch kräftige Gewitter geben. Die Temperaturen, die liegen aktuell um 31 Grad in der Region. Morgen gibt es einen Sonne-Wolken-Mix und dann wird es schon ein bisschen angenehmer bei Werten um 28 Grad. Der beste Verkehrsservice. Aktuell liegt uns keine Staumeldung vor. Geschwindigkeitskontrollen gibt es unter anderem in Aachen auf der Schleidener Straße. In Alsdorf wird auf der Jülicher Straße und dem Überer Weg geknipst. Und in Eschweiler auf der Odilienstraße. Es gibt noch mehr. Alle Staus und Blitzer zum Nachlesen in der Antenne AC App und im Web. Ihr habt noch was für uns? Dann 02405 42 56 0. Dankeschön.
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1: Und wenn das Wetter dann so richtig schön ist, ne, dann sind sie unterwegs natürlich auch mit E-Bikes, versteht sich. Und mit allem, was sonst noch so zwei Räder hat, die Fahrradfahrer. Matthias Pesch vom ADFC Düsseldorf, reden wir mal über ein paar generelle Themen. Der Radweg, der endet, ne, und dann geht's ja auf der Straße weiter. Das heißt, Abstand halten zu parkenden Autos. Es gibt ja immer wieder eine Menge Doring-Unfälle und zum Teil auch Tote. Auf was achten wir dann noch?
2: Meine ich es als Radfahrender gut und fahre weiter rechts, glauben Autofahrer, ich kann da noch überholen. Das heißt, auch vom fließenden Verkehr werde ich mit viel zu wenig Abstand überholt. Wenn dann plötzlich ein Schlagloch ist, ein Gully ist und ich muss mal ausweichen, kann es auch schnell zu einer Kollision kommen.
1: Wie sieht das eigentlich mit Musik hören auf dem Fahrrad aus? Ist das erlaubt?
2: Ich stelle mal eine Gegenfrage. Wie ist das mit Autofahren und Musik hören? Die Regeln sind genau die gleichen. Rein praktisch ist das auf dem Fahrrad auch in Ordnung. Die Grenze ist da, wo ich sage, ich höre so laut Musik, dass ich die Umgebung nicht mehr wahrnehme.
1: Also besser ohne Noise Cancelling auch Fahrrad fahren. Ihr dürft wieder aufdrehen. Wir haben nämlich jetzt Austin für euch. Natürlich ohne Noise Cancelling, versteht sich. Mit Austin und dann auch gleich das Guru Josh Project mit Infinity.

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1: Mit Sarah Heinz, guten Tag. Es ist momentan weiter deutlich zu trocken bei uns und ein Ende ist zurzeit nicht in Sicht. Die Pegelstände im Rhein sinken deshalb immer weiter. In Köln und Duisburg wurden am Morgen neue Tiefststände erreicht. Danny Hoppe aus dem News-Team, es wird ja erwartet, dass die Pegel noch weiter runtergehen.
2: Ja, denn es bleibt erstmal warm. Vereinzelt gibt es zwar immer wieder Gewitter oder Unwetter mit viel Regen, das ändert aber im Wesentlichen nicht viel an den niedrigen Pegelständen. Die dürften deshalb weiter runtergehen, nicht nur im Rhein, sondern auch in anderen Flüssen wie der Donau. Auch dort gibt es Niedrigwasser. Und das wird immer mehr zum Problem. Das Institut der deutschen Wirtschaft warnt ja schon, dass das Niedrigwasser das Mini-Wachstum, was wir in Deutschland haben, schon wieder zunichte machen könnte, weil dadurch eben weniger Waren transportiert werden können und einzelne Branchen schon ihre Produktion gedrosselt haben. Die Grünen fordern deshalb, dass Kanzler Merz jetzt reagieren muss und die Hitze und das Niedrigwasser zur Chefsache macht.
1: Das Niedrigwasser scheint ja auch Auswirkungen auf die Spritpreise zu haben.
2: Ja, das beobachtet das Bundeskartellamt. Es spricht von einem Nord-Süd-Gefälle bei den Preisen. Und das liegt auch an den Beschaffungskosten. Denn Rohöl wird zwar meist über Pipelines zu den Raffinerien transportiert, aber Vorprodukte wie Gasöl oder andere beziehen die Raffinerien oft über Binnenschiffe. Und Binnenschiffe sorgen auch für den Abtransport von Produkten ab den Raffinerien. Ab Mitte Juli sind die Beschaffungskosten laut Bundeskartellamt vor allem im Westen bzw. der Kölner Bucht stark angestiegen. Und das hängt eben auch damit zusammen, dass der Transport über den Rhein an vielen Stellen eingeschränkt war und ist.
1: Danke, Danny. Mehr Meldungen jetzt im Überblick. Sollte die Wehrpflicht kommen, könnte das wohl auch für den Zivildienst gelten. Die Bundesregierung hat deswegen angefangen zu schauen, ob die nötigen Grundlagen dafür bestehen, sprich, ob Verbände und Organisationen auch schnell Zivildienstleistende aufnehmen und einsetzen können. Die Pläne zum Wehrersatzdienst im Fall der Fälle sollen offiziell nach der Sommerpause vorgestellt werden. Der Innenausschuss des Bundestags ist am Mittag zu einer Sondersitzung zusammengekommen mit Vertretern von Sicherheitsbehörden. Es geht um den mutmaßlich islamistisch motivierten Anschlag auf den CSD in Berlin. In der Videokonferenz dürfte es auch darum gehen, welche Konsequenzen aus dem Vorfall gezogen werden. Am späten Abend wurden in Köln 4 Menschen durch Schüsse und Stiche verletzt. Die Polizei hat jetzt mehrere Personen festgenommen, darunter 3 Tatverdächtige zwischen 19 und 21 Jahren, sowie die Verletzten selbst. Nach Polizeiangaben könnte der Hintergrund ein Streit zwischen 2 Familien gewesen sein. Die Staatsanwaltschaft prüft jetzt, ob Haftbefehle beantragt werden können. Die Tickets bei der Lufthansa könnten auch in der zweiten Jahreshälfte nicht günstiger werden. Allein im zweiten Quartal ist der Gewinn der Airline um fast 56% abgesackt. Grund dafür sind vor allem die Kerosinpreise. Wie beim Sprit sind auch da die Zahlen durch den Irankrieg nach oben gegangen. Die Kosten für den Flugzeugtreibstoff lagen im zweiten Quartal nach Lufthansa-Angaben 750 Millionen Euro über denen aus dem vergangenen Jahr. Dazu seien rund 150 Millionen Euro Kosten gekommen durch Streiks der eigenen Crews, hieß es. Und das waren die Nachrichten mit Sarah Heinz.
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3: Heute Nachmittag sind schon die Quellwolken angekommen, sollen noch ein paar mehr werden. Später kann es dann auch kräftige Gewitter geben. Die Temperaturen, die liegen aktuell um 31 Grad bei uns in der Region. Morgen ein Wechsel aus Sonne und Wolken, dann bei Werten um 28 Grad. Der beste Verkehrsservice, da liegt uns aktuell keine Staumeldung vor. Geschwindigkeitskontrollen gibt es unter anderem in Aachen auf der Schleidener Straße. In Stolberg wird an der Krone geknipst, in Simmerath in den Bremen. Und in Monschau stehen sie auf der B258 vor dem Abzweig nach Kalter Herberg. Auch schon etwas länger. Wenn ihr noch was habt für uns, dann meldet das gerne über die 02405 42 56 0. Alle Staus und Blitzer gibt es zum Nachlesen in der Antenne AC App und im Web. 3 Hits am Stück jetzt bei uns. Shakira und Burna Boy mit Die Die. Pink ist mit dabei mit Trustfall und die Cornells. Ein Hit aus den 90ern. Haben wir gleich zu Beginn der Stunde mit 74, 75. Ich bin James Schindowski. Hallo zusammen. Schön, dass ihr mit dabei seid.

0: Hier ist der Nachmittag auf Antenne AC, gleich mit dem 80er von Aha, Take On Me und Dermot Kennedy mit dabei mit Giants. Die Pegel der Flüsse in NRW, die sind auf einen historischen Tiefstwert gefallen, könnten auch in den nächsten Tagen noch weiter sinken, mit natürlich großen Auswirkungen auf den Schiffsverkehr. Pascal Leupold, der prüft, wie schwer Schiffe sind, beziehungsweise wie viel Fracht sie maximal aufnehmen und transportieren dürfen, um nicht auf Grund zu laufen. Teilweise sind aufgrund der niedrigen Wasserstände nur wenige Zentimeter zwischen Schiffsboden und Grund des Wassers. Und deshalb müssen die Schiffe dann auch exakt in den vorgegebenen Fahrrinnen fahren.
1: Teilweise schon, ja. Es kommt auf den Pegel an. Ne? Der Pegel muss stehen und man kann sich vorstellen, so ein mittleres Schiff kann so problemlos 2000, 3000 Tonnen in der Regel mitnehmen und die fahren jetzt oft nur noch mit 600 Tonnen los.
0: Gemessen, ob ein Schiff zu schwer ist, wird übrigens mit dem Zollstock.
1: Dieser 5 Meter lange Zollstock, mit dem wir da rumlaufen, der ist tatsächlich das beste Arbeitsgerät, weil man den auch mal hinter einem Tau durchschieben kann und mal um eine Wulst rumlegen kann. Das könnte man jetzt mit dem Laser oder mit einem Wasserrohr nicht. Der hat sich bewährt und den können wir an allen Ladestellen irgendwie zum Einsatz bringen.
0: Ja, und er wird aktuell auch sehr viel zum Einsatz gebracht. Wegen des Niedrigwassers hat Pascal Leupold nämlich gerade besonders viel zu tun. Antenne AC hier.

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1: Schönen guten Tag. Die Aachener Staatsanwaltschaft ermittelt gegen einen 16-Jährigen aus Eschweiler. Ihm wird vorgeworfen, gestern seine 61 Jahre alte Großmutter in ihrer Wohnung getötet zu haben. Wie und warum es zu der Tat gekommen ist, ist noch unklar. Weitere Angaben macht die Staatsanwaltschaft aus Gründen des Jugendschutzes aktuell nicht. Der Jugendliche sitzt inzwischen in Untersuchungshaft. Der Fall hatte gestern Morgen einen Großeinsatz in der Eschweiler Innenstadt ausgelöst. Die Talstraße war deshalb für mehrere Stunden gesperrt. Die Aachener Polizei hat nach den tödlichen Schüssen im Mai auf einen 37-jährigen Familienvater in Heinsberg-Wassenberg 3 Tatverdächtige festgenommen. Die Ermittler ordnen die Tat dem Bereich Crime as a Service zu, also gehen von einem mutmaßlichen Auftragsmord aus. 2 23-Jährige sollen die Tat ausgeführt haben. Ein 26-Jähriger soll an der Auftragsvergabe beteiligt gewesen sein. Alle 3 sitzen wegen des Verdachts auf Mord bzw. Anstiftung zum Mord in Untersuchungshaft. Das Festival Jeck im Sunnesching macht im kommenden Jahr Pause. Das haben die Veranstalter jetzt mitgeteilt. Für 2027 konnte trotz vieler Gespräche kein passender Termin auf dem CHIO-Gelände gefunden werden. Die Veranstalter bedauern die Pause, weil Aachen das Festival von Anfang an herzlich aufgenommen habe, heißt es. In diesem Jahr steigt Jeck im Sunnesching am 12. September wieder auf dem CHIO-Gelände. Mit dabei sind Acts wie Brings, Kasala, die Höhner und die Blackfuss. Gleich kurz nach 3:30, 3:30, soweit die Meldungen. Ich bin Maja Kruse.
0: Okay, es ist das Wetter.
1: Es ist warm, James.
0: Hat mich schon mal gesagt, dass mir dieses warme Wetter auch sowas von auf den Senkel geht mittlerweile. Aber gut, da müssen wir noch ein paar Tage durch. Es gibt viele Quellwolken heute Nachmittag. Später kann es dann noch mal kräftige Gewitter geben. Temperaturen, die liegen aktuell um 31 Grad. Und morgen gibt es dann einen Sonne-Wolken-Mix bei Temperaturen um 28. Der beste Verkehrsservice. Da haben wir aktuell keine Staumeldungen vorliegen. Geschwindigkeitskontrollen gibt es unter anderem in Stolberg an der Krone in Aachen auf der Schleidener Straße wird geknipst und in Monschau auf der B258 von dem Abzweig nach Kalter Herberg. Gibt noch mehr, alle Staus und Blitzer in der Antenne AC App und im Web. Wenn ihr noch was habt, 02405 42 56 0. Danke fürs Melden.
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0: Hier ist der Nachmittag auf Antenne AC. Hallo zusammen. Reden wir mal über einen total angesagten Song im Moment. Michiko von DJ Goja, der ist eigentlich schon ein paar Monate alt, jetzt aber eine neue Version erschienen und für die hat sich Sängerin Melody Jason Derulo ins Boot geholt und seitdem geht Michiko jetzt bei TikTok und Instagram viral.
1: It's going crazy. Der Song geht gerade total steil, absolut wahnsinnig. Sowas habe ich seit meinem Lied Savage Love nicht mehr erlebt und das ist einfach aufregend. Man weiß ja nie, welcher Song so richtig durchstarten wird, aber es scheint, als würden die Leute genau den Song richtig lieben. Für mich ist das super aufregend. Und ich habe so sehr gehofft, dass die Leute ihn mögen werden, weil ich ihn einfach selbst so sehr liebe.
0: Allein auf TikTok gibt es mittlerweile über 500.000 Clips zu dem Song unter dem Hashtag Michiko Challenge. Da wird dann eine ganz bestimmte Choreo zu dem Song getanzt und den hören wir uns jetzt.

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1: Mit Sarah Heinz, guten Tag. Rund 72.000 Menschen aus Marokko hatten in der letzten Woche die spanische Exklave Ceuta erreicht. Und solche Bilder sollen sich nicht wiederholen. Darauf haben sich die EU-Innenminister heute bei einer Videokonferenz geeinigt. Danny Hopper aus dem News-Team, künftig will die EU ja geschlossener auftreten.
2: Ja, denn die Migrationskrise in Ceuta hatte ja zu harten gegenseitigen Vorwürfen geführt. Spanien musste sich anhören, die Lage nicht im Griff zu haben. Es gab sogar einzelne Rufe, das Land aus dem Schengen-Raum auszuschließen. Stattdessen wurde Spanien jetzt sogar für seine schnellen und wirksamen Maßnahmen gelobt. Denn fast alle Migranten sind inzwischen wieder in Marokko. Der EU war heute vor allem wichtig zu signalisieren, das EU-Migrationssystem, das ja erst seit gut 7 Wochen in Kraft ist, funktioniert. Und die EU hält zusammen. Außerdem wurde heute auch nochmal auf etwas hingewiesen, das in der ganzen Ceuta-Berichterstattung ziemlich vernachlässigt wurde, nämlich dass beim Versuch, Ceuta zu erreichen, mindestens 70 Menschen ums Leben gekommen sind.
1: Gesprochen wurde ja auch über Frühwarnsysteme. Was soll in Zukunft denn besser laufen?
2: Die EU will zum Beispiel soziale Netzwerke stärker in den Blick nehmen, denn viele der Migranten in Ceuta hatten berichtet, dass sie auf Plattformen wie TikTok von angeblich offenen Grenzen erfahren hätten, mit bereitstehenden Unterkünften in Ceuta und dass auch die Weiterreise aufs spanische Festland kein Problem sei. Vorher hatte ja auch schon Spaniens Regierungschef Sanchez vermutet, dass Menschenhändler in Online-Netzwerken gezielt Falschinformationen gestreut haben und es so zu dem Massenandrang gekommen ist. Soziale Medien sollen deshalb jetzt stärker überwacht werden und diese Erkenntnisse sollen dann auch ins gemeinsame EU-Lagebild einfließen.
1: Danke für die Infos, Danny. Noch mehr Meldungen sind das jetzt in der Zusammenfassung. Israel und der Libanon wollen sich heute in Rom treffen, um über das vereinbarte Sicherheitsabkommen zu sprechen. Israel fordert den Rückzug der Hisbollah aus dem Libanon und hat unter anderem mit Sprengungen von Tunneln der Miliz den Druck erhöht. Im Libanon werden wegen der Forderungen Israels die Sorgen um einen möglichen Bürgerkrieg größer. Die Weltbank rechnet damit, dass vor allem Jobs in reicheren Ländern durch KI gefährdet sind. Die Experten schätzen das Risiko, dass eine Arbeit automatisiert werden könnte, dort auf knapp 14%. Zu den reicheren Ländern zählt auch Deutschland. In Zentral- und Ostafrika gibt es wieder mehr Berggorillas. Laut der Senckenberg-Gesellschaft für Naturforschung ist die Zahl der stark bedrohten Art in den letzten 4 Jahrzehnten von weniger als 620 auf über 1000 gewachsen. Dahinter stecke demnach langfristiger intensiver Artenschutz. In Deutschland werden so viele Medikamente verschrieben wie noch nie. Laut einer Hochrechnung der Techniker Krankenkasse haben ihre 6,2 Millionen Versicherten im letzten Jahr Rezepte für mehr als 34 Millionen Präparate eingelöst. Das sind knapp 2,6% mehr als im Jahr davor. Am häufigsten wurden demnach Herz-Kreislauf-Medikamente verordnet, wie zum Beispiel Blutdrucksenker. Hier steigen die Dosen seit 25 Jahren kontinuierlich an. Danach folgen laut Auswertung Medikamente gegen Magen-Darm-Beschwerden und Mittel für das Nervensystem, wie zum Beispiel Antidepressiva. Und das waren die Nachrichten mit Sarah Heinz.
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3: So, die Quellwolken sind da. Später kann es dann auch noch Gewitter geben. Die Temperaturen, die liegen aktuell bei 31 Grad. Morgen ein Sonne-Wolken-Mix, dann bei Temperaturen um 28 Grad bei uns. Der beste Verkehrsservice, da haben wir keine Staumeldungen vorliegen. Geschwindigkeitskontrollen gibt es in Aachen auf der Schleidener Straße. In Alsdorf wird auf der Jülicher Straße und dem Übacher Weg geknipst. In Monschau auf der B258 vor dem Abzweig nach Kalter Herberg. In Stolberg an der Krone und in Würseln. Da stehen sie auf der Krefelder Straße. Wenn ihr noch was für uns habt, dann meldet das gerne über die 02405 42 56 0. Dankeschön. Auf geht's in die neue Stunde. 3 Hits am Stück bei uns. Gentleman zusammen mit Michael Patrick Kelly. Wildfire, die Rhythmics mit dabei mit dem 80er Sweet Dreams und Teddy Swims Mr. Know-It-All gibt's jetzt. Ich bin James Schindowski. Schönen Nachmittag euch.

0: Hier ist der Nachmittag auf Antenne AC. Hallo zusammen, die Lumineers gleich mit dabei. Ho hey, außerdem David Guetta und Sia, Beautiful People. Und drei Hits am Stück, noch ein 90er von Bon Jovi, Bed of Roses. Sagt mal, ihr Lieben, täuscht das oder ist ins Kino gehen aktuell wieder in? Also ein Film ist gerade richtig angesagt.
1: Denn ich bin nicht nur Peter Parker. Ich bin Spider-Man.
0: Spider-Man hat nach neuesten Berechnungen auch in den USA fast alle Rekorde gebrochen. Ist jetzt der erfolgreichste Kinostart aller Zeiten. Maya Kruse, in den Kinos ist schon mehr los, oder?
2: Ja, das habe ich auch mal die Kinofamilie Stürz gefragt. Die waren selbst total überrascht. Im Moment laufen aber auch wirklich absolute Blockbuster, einer nach dem anderen. Und das merkt man auch in den Kinosälen. Allein zwischen letztem Mittwoch und Sonntag waren bei uns in der Region rund 20.000 Menschen in den Kinos. Ja, einen riesigen Anteil daran hatte natürlich auch der neue Spider-Man. Den haben in diesem Zeitraum 15.000 Menschen gesehen.
0: Ja, es läuft, kann man sagen. Das ist aber auch ein bisschen erwartet worden, oder?
2: Ja, das stimmt schon. Schon auf den Kinomessen im vergangenen Jahr war eigentlich klar, dass der Kinosommer 2026 richtig stark wird. Aber mit so vielen Gästen hat man dann doch nicht gerechnet. Wobei man auch sagen muss, ein paar Filme haben wohl unterperformt, wie zum Beispiel Toy Story 5 oder der neue Minions. Aber alles egal, es gehen wieder mehr Menschen ins Kino, vor allem auch viele junge Leute. Originalverfilmungen, also ohne deutsche Synchronisation, kommen auch viel, viel besser an als noch vor ein paar Jahren. Und mittlerweile liegen bundesweit die Besucherzahlen wieder auf dem Niveau vor Corona. Und dass die Kinos jetzt wieder da angekommen sind, das freut die Betreiber natürlich.
0: Ja, ich war am Sonntag auch im Kino. Odyssee habe ich gesehen. Gut, das muss man dann schon 3 Stunden ein bisschen Sitzfleisch mitbringen, muss ich ganz ehrlich sagen. Auch wenn der Film dann eher kurzweilig ist, tatsächlich. 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

0: Es ist 16:30. Hören, was los ist hier bei uns von Basweiler bis Stolberg jetzt in den Antenne AC Nachrichten mit Maja Kruse.
1: Schönen guten Tag. In Eschweiler soll ein 16-Jähriger seine 61 Jahre alte Großmutter getötet haben. Das hat die Aachener Staatsanwaltschaft am Mittag mitgeteilt. Die Tat soll gestern Morgen in der Wohnung der Frau in der Talstraße passiert sein. Wie es dazu kommen konnte und welches Motiv dahinter steckt, ist noch unklar. Wegen der laufenden Ermittlungen und aus Gründen des Jugendschutzes macht die Staatsanwaltschaft aktuell keine weiteren Angaben. Der Jugendliche sitzt inzwischen in Untersuchungshaft. Nach dem Unwetter gestern gibt es weiter Einschränkungen im Bahnverkehr bei uns in der Region. Besonders betroffen ist die Strecke zwischen Aachen und Mönchengladbach. Dort dauern die Arbeiten an den Schäden an der Oberleitung voraussichtlich bis morgen Abend. Das teilt die Deutsche Bahn mit. Gestern Abend waren zwischen Reit und Lindern Bäume auf die Gleise gestürzt. Zwei Züge mussten deshalb geräumt werden. Jetzt fallen einige Regionalzüge aus oder fahren nur bis Mönchengladbach bzw. Lindern. Betroffen sind unter anderem die Linien RE1, RE4 und RB33. Beim Aufbau für die Reit-WM läuft alles nach Plan. Auch das Unwetter gestern hat den Aachen-Laurensberger Rennverein nicht aus dem Zeitplan gebracht. Das hat uns ALRV-Sportchefin Birgit Rosenberg gesagt. Trotzdem gibt es bis zur Eröffnung noch einiges zu tun.
2: Also wir haben am Samstag natürlich schon die ersten Pferde, die anreisen. Man denkt, am 11. geht's los. Für uns haben wir natürlich schon einige Tage vorher. Die Boxen werden alle desinfiziert, dann eingestreut, Späne, alles vorbereitet. Hier gerade in den mobilen Bauten, sprich im Champion Circle, ist noch sehr, sehr viel Arbeit zu tun. Die Plätze werden nochmal gemäht, bewässert. Im Ausstellerbereich, die Stände werden fertig aufgebaut, dass dann in ein paar Tagen die Aussteller sie einrichten können und die Ware bringen können. Also da ist noch einiges zu tun.
1: Die offizielle Eröffnungsfeier der Reit-WM ist nächste Woche Dienstag um 20.45 Uhr. Das Turnier läuft bis zum 23. August. Parallel dazu gibt es in Aachen viele Veranstaltungen. Auf dem Markt stehen Gratiskonzerte auf dem Programm, unter anderem mit Alvaro Soler, Mia und Sonos Click. Die WM-Wettbewerbe werden außerdem beim Public Viewing in der Innenstadt gezeigt. 16:30, soweit die Meldungen. Ich bin Maja Kruse.
0: Das Wetter für Aachen und die Region. Es gibt schon ein paar Quellwolken bei uns. Später können auch noch Gewitter mit dazukommen. Temperaturen liegen aktuell bei Werten um 31 Grad. Morgen gibt es einen Sonne-Wolken-Mix bei Temperaturen um 28. Am Donnerstag leicht bewölkt um 26 Grad. Der beste Verkehrsservice. Aktuell haben wir keine Staumeldungen vorliegen. Geschwindigkeitskontrollen gibt es in Aachen auf der Aachener Straße und auf der Schleidener. In Alsdorf wird auf der Jülicher Straße und dem Übacher Weg geknipst, in Monschau auf der B258 vorm Abzweig nach Kalter Herberg und in Stolberg an der Krone. 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Wenn ihr noch was habt, 02405 42 56 0. Dankeschön.
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0: Hier ist der Nachmittag auf Antenne AC. Hallo zusammen. 40 Jahre Roxette und es gibt sie immer noch, also zumindest per Gessle. Ne? Marie Fredriksen, die ist ja schon 2019 an den Folgen eines Hirntumors gestorben. Aktuelles Pair also mit neuer Sängerin am Start und meine Kollegin Katrin Teske hat sie getroffen.
1: Los ging es an der schönen Open-Air-Location in Bonn beim Kunstrasen. Da bin ich Backstage in den Künstlerbereich geführt worden und habe Per und die neue Sängerin Lena Philipsen getroffen. Ganz charmant im klimatisierten Container, was Per besonders gefreut hatte. Der kam nämlich gerade aus dem kühlen Schweden.
2: It was like, yeah, 22 maybe. 22,
1: yeah, normal. Normale 20 Grad, die gab es in Bonn nicht. Es war wesentlich wärmer. Aber die beiden haben sich trotzdem riesig gefreut, auf die Bühne zu gehen. Per zählt sogar die gemeinsamen Auftritte mit Lena. Der Auftritt in Bonn war Nummer 68.
2: And tonight I think it's number 68 or so.
3: All right.
2: So we're getting used to each other now.
3: Yeah, finally.
2: So finally get to learn the songs.
1: Jetzt lernen sie sich so richtig kennen, haben die beiden gescherzt. Ist ja immerhin doch noch eine Umgewöhnung nach so vielen Jahren mit Marie an der Seite. Lena ist deswegen eine Sache ganz wichtig.
3: I don't want the fans to believe that I think I'm new Marie, because I'm not. I'm helping Per out to sing the songs. And I try to be humble and respectful towards Marie and towards Per. And the fans and the songs.
1: Sie will nicht, dass die Fans denken, sie sei die neue Marie, denn das ist sie nicht, sagt Lena. Sie hilft Per aus, die Songs zu singen und sie versucht Marie, den Fans und eben auch Per gegenüber respektvoll zu sein und das alles zu ehren. Und das klappt. Ich habe vor Ort ein paar Fans getroffen, die bei uns Karten für das Konzert gewonnen haben, zum besten Anlass.
4: Wir hatten jetzt vor kurzem unseren 30. Hochzeitstag. Sie hatte noch nie das Vergnügen, die live zu sehen, aber sie mag die ganz gerne und da dachte ich mir, oh, das ist doch mal eine Überraschung für sie.
1: Also nicht lange schnacken und ab zu Rock. Und das Fazit zum Roxette-Konzert mit neuer Sängerin?
4: Genial, wirklich absolut genial. Sie hat ihren eigenen Stil reingebracht. Ich habe so zwei, drei Lieder, wo ich gesagt habe, wenn ich die Augen zugemacht hätte, ich hätte es nicht raushören können.
5: Von der Akustik alles, das hat wirklich alles super zusammengepasst. Hat richtig Spaß gemacht.
4: Also, wenn ihr jetzt sagt, wir machen das gleich nochmal hinterher, wir gehen gleich wieder rein.
1: Das war vorerst aber das letzte Deutschland-Konzert. Bleibt also nur zu hoffen, dass Roxette ganz schnell wiederkommt, denn das war wirklich sehr, sehr schön, was sie geliefert haben.
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1: Mit Sarah Heinz, guten Tag. Wenn die Wehrpflicht zurückkommen sollte, dann sollte dasselbe auch für den Zivildienst gelten. Die Bundesregierung, konkret das Familienministerium, arbeitet deswegen schon an entsprechenden Vorbereitungen. Das sagte Unionsfraktionschef Frei den Sendern RTL und NTV. Mehr Infos dazu hat Christian Böder.
2: Das Wiedereinsetzen der Wehrpflicht ist bislang noch reine Theorie. Einen neuen Stand in der Wehrdienstdebatte gäbe es nicht, sagte Frei. Aber man will vorbereitet sein, wenn es doch zum Fall kommt. Dann müsse es auch eine Grundlage geben, um auch Angebote für Wehrersatz bzw. Zivildienste machen zu können. Das sagte ein Sprecher des Bundesfamilienministeriums der Bild. Demnach hat das Ministerium in den vergangenen Monaten schon 23 Verbände und Organisationen befragt, ob sie schnell Zivildienstleistende aufnehmen und einsetzen können. 22 der 23 Befragten sagten dazu, dass sie grundsätzlich über entsprechende Infrastrukturen verfügen. Das Ministerium will seine Pläne dazu offiziell nach der Sommerpause vorstellen. Die Wehrpflicht in Deutschland für männliche Staatsbürger und damit auch die Pflicht zur Ableistung eines Zivildienstes war im Sommer 2011 ausgesetzt worden, aber nicht abgeschafft, was eine Reaktivierung erleichtert.
1: Danke, Christian. Mehr wichtige Meldungen sind das jetzt kurz und kompakt. Nach dem Massenandrang von Flüchtlingen auf die spanische Exklave Ceuta will die EU in Zukunft geschlossener auftreten. Außerdem sollen die Grenzen durch Frühwarnsysteme besser geschützt werden, zum Beispiel indem die sozialen Medien besser überwacht werden. Das haben die EU-Innenminister nach einer gemeinsamen Videokonferenz mitgeteilt. Die Spritpreise sind wieder gestiegen, aber wohl nicht überall gleich viel. Das ist auch dem Bundeskartellamt aufgefallen. Deswegen hat die Behörde gegen 12 Mineralölkonzerne Verfahren eröffnet, um zu prüfen, wie die Preise sich zusammensetzen und ob sie gerechtfertigt sind. Kartellamtschef Mund betonte aber auch, die Behörde könne die Preise nur prüfen, nicht senken. Der Streamingdienst Spotify will seinen Abonnenten künftig Konzerttickets vor dem offiziellen Vorverkaufsstart anbieten. Besonders treue Fans eines Künstlers sollen dann eine entsprechende Einladung zugeschickt bekommen, entweder per Mail oder direkt in der App. Das machte Spotify zusammen mit seinen neuen Quartalszahlen bekannt. Aktuell zählt Spotify knapp 777 Millionen Nutzer. Fast jedes zweite deutsche Unternehmen ist nicht der Meinung, dass eine Teilkrankschreibung sinnvoll wäre. Das zeigt eine neue IFO-Umfrage. Die meisten Unternehmen glauben, dass es schwierig sein könnte, zwischen arbeitsfähig und arbeitsunfähig zu unterscheiden. Außerdem rechnen sie mit einem Mehraufwand in der Organisation. Etwa jedes vierte Unternehmen steht der Teilkrankschreibung aber positiv gegenüber. Viele erhoffen sich dadurch kürzere Fehlzeiten und dass erkrankte Beschäftigte so schneller wieder arbeiten können. Künftig soll ärztlich entschieden werden können, ob Betroffene mit länger andauernden Erkrankungen trotzdem weiter arbeiten können, aber dafür dann in einem geringeren Maß. Und das waren die Nachrichten mit Sarah Heinz.
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3: Quellwolken sind da, allerdings sollen noch ein paar mehr dazukommen im Laufe des Nachmittags und später dann auch ein paar Gewitter durchaus möglich bei uns. Die Temperaturen liegen aktuell bei 30 Grad. Morgen gibt es einen Sonne-Wolken-Mix bei Temperaturen um 28. Der beste Verkehrsservice, aktuell haben wir keine Staumeldungen vorliegen. Geschwindigkeitskontrollen gibt es in Aachen auf der Aachener Straße. Da wird ordentlich geknipst, gerade auf der Schleidener ebenso, in Alsdorf auf der Jülicher Straße und auf dem Übacher Weg, in Monschau auf der B258 vor dem Abzweig nach Kalterherberg und in Stolberg an der Krone stehen sie auch. Wenn ihr noch was habt, meldet das gerne über die 02405 42 56 0. 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Dankeschön, auf geht's in den Feierabend mit Olivia Dean und So Easy to Fall in Love mit Wes und Alané aus den 90ern und Dua Lipa hier mit Houdini. Ich bin James Schindowski, hallo zusammen.

0: Der Nachmittag auf Antenne AC. Gleich mit Bruno Mars und Mario. Ja, ich meine, vielleicht seid ihr auch mit eurem Fahrrad verheiratet. Ne? Wir beschäftigen uns in dieser Woche mit dem Thema Radfahren durchaus intensiver. Auch um euch zum Beispiel schöne Ausflugsziele vorzustellen. Es gibt allerdings ein großes Aber. Oft fehlen die passenden Radwege. Die NRW-Landesregierung hat vor einigen Wochen ihr neues Programm für den Ausbau des Radverkehrs in diesem Jahr vorgestellt. 172 Millionen Euro sollen investiert werden. So viel wie noch nie. Das Ziel, 1000 Kilometer neue Radwege bis 2027. Das könnte knapp werden, weil bisher noch gut ein Drittel davon fehlt. NRW-Verkehrsminister Oliver Krischer sagte aber im Interview mit uns, er hält diesen Plan für realistisch.
1: Ende letzten Jahres hatten wir genau 661 Kilometer. Wir haben noch zwei Jahre vor uns. Wir bauen jedes Jahr etwa 200 Kilometer, hoffen, dass in diesem Jahr 26 und 27 durch zusätzliche Mittel nochmal deutlich steigern zu können. Und dann werden wir das Ziel erreichen der 1000 Kilometer. Da bin ich ganz optimistisch, dass das gelingt.
0: Neue Radwege allein sorgen aber nicht unbedingt dafür, dass Radfahren im Alltag zum Beispiel eine echte Alternative zum Auto ist. Es braucht mehr, was zusätzlich passieren muss, sagte uns Matthias Pesch vom ADFC, vom Allgemeinen Deutschen Fahrradclub.
2: Andere Aspekte neben sicheren Radwegen, wo ich langfahren kann, ist einerseits das Thema Fahrradparken zum Beispiel. Also wir als Radfahrende wollen natürlich unser Fahrrad sicher abstellen, aber ich möchte das auch nirgendwo hinstellen, wo ich andere blockiere. Beschleunigung von Routen und auch der technische Fortschritt, das Thema Pedelec, ist etwas, wo man sagen kann, welche Strecken eignen sich gut fürs Fahrrad.
0: Halten wir fest, die NRW-Landesregierung steht unter Druck, weil sie ihr Versprechen einhalten muss, 1000 neue Radwegekilometer zu bauen. Und nächstes Jahr sind ja schon wieder Landtagswahlen, deshalb gibt sie auch eine Rekordsumme dafür aus. Bei uns ist Fahrradwoche und wir greifen alle Themen auf, die mit Radfahren in NRW zu tun haben. 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

0: Da fällt mir ein, der Sommerband geht auch bald wieder los, ne, Ascher. Und yeah, war das. Es ist 5:30, hören was los ist hier bei uns. Von Eschweiler bis Rötchen, jetzt in den Antenne als Seenachrichten mit Maja Kruse.
1: Schönen guten Tag. In Eschweiler soll ein 16-Jähriger seine 61 Jahre alte Großmutter getötet haben. Das hat die Aachener Staatsanwaltschaft heute mitgeteilt. Demnach soll die Tat gestern Morgen gegen 5 Uhr in der Wohnung der Frau in der Talstraße passiert sein. Nach ersten Erkenntnissen waren die beiden alleine in der Wohnung. Der Jugendliche soll anschließend selbst die Polizei gerufen haben. Die Frau starb noch vor Ort. Die Hintergründe der Tat sind weiter unklar. Wegen der laufenden Ermittlungen und aus Gründen des Jugendschutzes macht die Staatsanwaltschaft aktuell keine weiteren Angaben. Der 16-Jährige sitzt inzwischen in Untersuchungshaft. Das Festival Jeck im Sunnesching macht im kommenden Jahr Pause. Das haben die Veranstalter jetzt mitgeteilt. Für 2027 konnte trotz vieler Gespräche kein passender Termin auf dem CHIO-Gelände gefunden werden. Die Veranstalter bedauern die Pause, weil Aachen das Festival von Anfang an herzlich aufgenommen hat, heißt es. In diesem Jahr steigt Jeck im Sunnesching am 12. September wieder auf dem CHIO-Gelände. Mit dabei sind Acts wie Brinks, Kasala, die Höhner und die Black Fuzz. Die Aachener Polizei hat nach den tödlichen Schüssen im Mai auf einen 37-jährigen Familienvater in Heinsberg-Wassenberg 3 Tatverdächtige festgenommen. Die Ermittler ordnen die Tat dem Bereich Crime as a Service zu, also gehen von einem mutmaßlichen Auftragsmord aus. 2 23-Jährige sollen die Tat ausgeführt haben. Ein 26-Jähriger soll an der Auftragsvergabe beteiligt gewesen sein. Alle drei sitzen wegen des Verdachts auf Mord bzw. Anstiftung zum Mord in Untersuchungshaft. Gleich 5:35, soweit die Meldungen. Ich bin Maja Kruse.
0: Das Wetter für Aachen und die Region. Die kommende Nacht wird leicht bewölkt sein. Örtlich ist es dann auch klar bei Temperaturen von 20 bis 14 Grad. Morgen gibt es einen Mix aus Sonne und Wolken bei Temperaturen um 28. Der beste Verkehrsservice. Aktuell liegt uns keine Staumeldung vor. Geschwindigkeitskontrollen gibt es in Aachen auf der Aachener Straße und der Schleidener Straße. In Alsdorf wird auf der Jülicher geknipst und auf dem Übacher Weg. In Monschau auf der B258 vorm Abzweig nach Kalter Herberg und in Stolberg an der Krone. Wenn ihr noch was habt, 02405 42 56 0. 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Dankeschön.
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1: Wir suchen die schönsten Strecken zum Radfahren in unserer Radfahrwoche. Und wer kann uns da eigentlich besser helfen als ihr? Im Frankenberger Viertel in Aachen, da konnten wir ein paar Tipps abgreifen.
2: So am Siegel ist es sehr schön zu fahren, aber auch hier einmal Gillesbachtal durch bis zum Siegel. Oder auch der Fennbahnweg, obwohl der echt voll ist.
3: Fennbahnweg fahre ich ganz gerne zum Trainieren. Wenig Steigung, keine Autos, angenehm.
4: Wenn dann der Fennbahnweg einfach bis nach Monschau, bis und schön durch den Wald.
5: Na, eigentlich hier die Bismarckstraße runter. Ich hoffe, die wird bald fertig. Das ist so meine wöchentliche Route mindestens.
1: Na, und auch die Fahrt um den Blausteinsee mit dem Fahrrad ist sehr schön, kann ich sagen. Und natürlich das Wurmtal bei Würseln. Da kann man auch sehr gut mit dem Fahrrad unterwegs sein. Vielleicht ein Tipp fürs nächste Wochenende.

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1: Mit Sarah Heinz, guten Abend. In den Niederlanden, direkt hinter der deutschen Grenze, tobt immer noch ein großer Waldbrand. Betroffen ist ein Naturschutzgebiet in der Nähe von Ustrum. Am Nachmittag war das Feuer weiter außer Kontrolle geraten. Die nächsten Stunden dürften angespannt bleiben, so die niederländischen Behörden. Danny Hopper aus dem News-Team, vor allem der Wind macht ja weiter große Probleme.
2: Genau, denn der wechselt ständig die Richtung. Das heißt, auch die Feuerwehr muss ihren Einsatz ständig anpassen. Durch den Wind hängt der Rauch inzwischen auch nicht mehr nur über dem Gebiet in der Provinz Limburg, sondern er breitet sich auch in Richtung Norden aus, bis in die Nachbarprovinzen Gelderland, Overijssel und Friesland. Und auch nach Deutschland könnte der Rauch noch ziehen. Hunderte Feuerwehrleute versuchen zurzeit, die Flammen in den Griff zu bekommen. Dazu sind Löschhubschrauber im Einsatz. Das Feuer war gestern im Naturschutzgebiet ausgebrochen. Warum, ist noch unklar. Durch den Wind, die hohen Temperaturen und die große Trockenheit konnten sich die Flammen aber schnell über die Baumkronen ausbreiten. Rund 100 Hektar sind inzwischen von dem Feuer betroffen, also eine Fläche etwa so groß wie 140 Fußballfelder. Für die Schutzgemeinschaft Deutscher Wald steht fest, dass wir momentan ganz klar die Folgen des Klimawandels zu spüren bekommen. Sie fordert deshalb Anpassungen, damit unsere Wälder damit besser klarkommen. Zum Beispiel mehr artenreiche Mischwälder, um die Ausbreitung der Brände zu verlangsamen. Aber auch eine bessere Überwachung der Wälder, auch mit KI, um Brände früher zu erkennen.
1: Danke für die Infos, Danny. Mehr Meldungen hört ihr jetzt in der Zusammenfassung. Die EU will ihre Außengrenzen künftig besser schützen. Darauf haben sich die EU-Innenminister heute in Brüssel geeinigt. Geplant ist zum Beispiel, Social Media stärker zu beobachten, um darauf gestützt Frühwarnsysteme aufzubauen. US-Finanzminister Bessent hat eine mögliche Einigung mit dem Iran in Aussicht gestellt, was die Straße von Hormus angeht. Noch heute oder morgen soll es soweit sein. Auch der Vermittler Katar zeigt sich optimistisch mit Blick auf eine baldige Einigung. Sollte das passieren, wäre trotzdem die Frage, wie nachhaltig das ist. Seit Kriegsbeginn wurde keine Vereinbarung langfristig gehalten. An der französischen Küste müssen seit Tagen immer wieder Strandabschnitte gesperrt werden. Grund dafür sind angeschwemmte portugiesische Galeeren. Die giftigen Quallen haben meterlange Tentakel. Eine Berührung mit ihnen könne laut französischer Behördenangaben sehr schmerzhaft sein und ernste Folgen haben, auch wenn die Tiere nicht mehr leben. Deutschland hat in der ersten Jahreshälfte weniger Energie verbraucht als im Vorjahr. Nach Berechnungen der Arbeitsgemeinschaft Energiebilanzen ist der Verbrauch um fast 2% gesunken. Der Grund ist demnach die Wirtschaftskrise. Die Industrie habe weniger produziert und die Verbraucher vor allem weniger getankt. In der Gesamtenergiebilanz konnten die erneuerbaren Energien weiter zulegen, vor allem die Windkraft. Insgesamt ist der Anteil der Erneuerbaren auf 22% gestiegen. Den Großteil der verbrauchten Energie in Deutschland lieferten mit 76% aber immer noch Öl, Erdgas und Kohle. Und das waren die Nachrichten mit Sarah Heinz.
3: Das Wetter für Aachen und die Region. Die kommende Nacht wird leicht bewölkt sein, örtlich auch klar bei Temperaturen von 20 bis 14 Grad. Morgen dann ein Mix aus Sonne und Wolken und um 28 Grad. Der beste Verkehrsservice. Aktuell liegt uns keine Staumeldungen vor. Geschwindigkeitskontrollen gibt es in Aachen. Auf der Aachener Straße und der Schleidener, in Alsdorf auf der Jülicher Straße und dem Überer Weg. In Monschau stehen sie auf der B258 vorm Abzweig nach Kalter Herberg und in Stolberg noch an der Krone. 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Und wenn ihr noch was habt, meldet das gerne über die 02405 42 56 0. Dankeschön.
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4: Heute ganz sicher nicht mehr. Ich glaube, keiner von uns hat heute noch Bock auf eine große Fahrradtour. Ist ein bisschen zu anstrengendes Wetter. Aber wir gucken uns ja die ganze Woche schöne Möglichkeiten für Radtouren an. Und da haben wir einiges auf Halde, sag ich mal, was ihr später noch erradeln könnt. Zum Beispiel die Römer-Lippe-Touren. Hören wir gleich. Ich bin Markus Steinacker. Schönen Abend euch.

0: schönen Dienstagabend allerseits. Beim Filmklassiker Zurück in die Zukunft, da war ja das Auto eine Zeitmaschine. Aber das können wir günstig machen mit unserem Fahrrad. Es geht zurück bis zu den Römern mit dem Bike. Bei unserer Fahrradthemenwoche stellen wir euch ja besondere Radrouten in NRW vor. Und Kollege Daniel Dehling hat da die Römer-Lippe-Route als Favorit heute.
1: Ja, und da ist allein schon toll daran, dass sie wirklich einmal quer durchs Land geht. Vom Hermannsdenkmal im Teutoburger Wald bei Detmold. Dann an der Lippequelle vorbei und immer flussabwärts durch Paderborn, Lippstadt, Hamm, Haltern am See bis nach Xanten am Niederrhein.
0: Daniel, Hermannsdenkmal und Xanten, da klopft bei mir ganz dumpf der Geschichtsunterricht an.
1: Ja, absolut richtig. Dieser Themenradweg macht eine Geschichtsreise mit uns, wie damals die Römer eben vom Rheinland bis zum Teutoburger Wald gekommen sind. Und das eben an der Lippe, die meist neben dem Radweg entlang fließt. Und auf der Lippe haben ja damals schon die Römer Waren transportiert, sagt Sebastian Kaiser von Tourismus NRW.
2: Also wenn man etwas übrig hat für die verschiedenen Epochen der Römerzeit, dann ist man auf diesem Weg absolut richtig aufgehoben.
1: Und der Radweg führt euch immer wieder zu römischen Relikten entlang der Lippe. Und ein toller Stopp ist auch das Römermuseum in Haltern.
0: Okay, was empfiehlst du denn, wie ich die Route am besten fahre?
1: Naja, eigentlich haben beide Richtungen ihren Reiz. Da der Wind oft aus Westen weht, lässt es sich meistens gut mit Rückenwind von Xanten Richtung Detmold radeln. Aber umgekehrt, flussabwärts, geht's eben nicht gegen die Steigung. Auch schön. In beiden Richtungen lässt sich die Route perfekt auch in kleine Etappen zerlegen. Schleifen führen einen dann nochmal an extra Highlights und wieder zurück auf den Weg. Und immer wieder kommen wir auch an Bahnhöfen vorbei. Und bis auf das Stück am Teutoburger Wald ist die Tour wirklich sehr flach durch die Auenlandschaft der Lippe. Also super familienfreundlich.
0: Okay, also wenn euch an den Radwegweisern ein rot-blaues Schild mit weißem Römerhelm auffällt, dann seid ihr auf der Römer-Lippe-Route. Hier könnt ihr die Römerzeit mit dem Fahrrad erleben und seid einmal quer durch NRW unterwegs. Alle Infos findet ihr bei uns im Netz.
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1: Mit Maja Kruse, schönen guten Abend. Heute hat uns die Staatsanwaltschaft Aachen mitgeteilt, dass sie gegen einen 16-Jährigen aus Eschweiler ermittelt. Ihm wird vorgeworfen, seine 61-jährige Oma getötet zu haben. Gestern Morgen gegen 5 Uhr soll die Tat in der Wohnung der Frau in der Talstraße passiert sein. Nach ersten Erkenntnissen waren die beiden wohl alleine in der Wohnung. Der Jugendliche soll selbst die Polizei gerufen haben. Warum die Frau sterben musste, ist noch unklar. Wegen des Jugendschutzes will die Staatsanwaltschaft gerade keine weiteren Angaben machen. Der 16-Jährige sitzt jetzt in Untersuchungshaft. Dann hat es heute ein Update zum Aufbau für die Reit-WM gegeben. Auf dem Gelände des Sportparks Sörs läuft alles nach Plan. Auch das Unwetter hat den Aachen-Laurensberger Rennverein nicht zurückgeworfen. Das hat uns ARV-Sportchefin Birgit Rosenberg erzählt. Trotzdem muss noch einiges gemacht werden.
2: Also wir haben am Samstag natürlich schon die ersten Pferde, die anreisen. Man denkt, am 11. geht's los für uns, aber natürlich schon einige Tage vorher. Die Boxen werden alle desinfiziert, dann eingestreut, Späne, alles vorbereitet. Hier gerade in den mobilen Bauten, sprich im Champion Circle, ist noch sehr, sehr viel Arbeit zu tun. Die Plätze werden nochmal gemäht, bewässert. Im Ausstellerbereich, die Stände werden fertig aufgebaut, dass dann in ein paar Tagen die Aussteller sie einrichten können und die Ware bringen können. Also da ist noch einiges zu tun.
1: Während der Reit-WM ist auch einiges los in der Innenstadt. Zum Beispiel gibt es auf dem Katschhof Gratiskonzerte, unter anderem mit Alvaro Soler und Sonos Click. Die WM-Wettbewerbe werden außerdem beim Public Viewing in der Innenstadt gezeigt. Die WM wird nächste Woche Dienstag eröffnet und läuft dann bis zum 23. August. Dann sind überall auf Social Media Bilder von dem heftigen Gewitter gestern Abend rumgegangen. Die Feuerwehr musste deswegen 70 Mal ausrücken, vor allem wegen umgestürzter Bäume. Im Bahnverkehr gibt es deswegen immer noch Probleme. Besonders betroffen ist die Strecke zwischen Aachen und Mönchengladbach. 2 Bäume sind nämlich zwischen Reit und Lindern auf die Gleise gestürzt und haben Schaden angerichtet. Die Deutsche Bahn will das aber bis morgen Abend repariert haben. Bis dahin fallen viele Regionalzüge aus oder fahren nicht die komplette Strecke. Das betrifft vor allem die Linien RE1, RE4 und RB33. Zwischen Aachen und Mönchengladbach fahren jetzt Ersatzbusse. Das war der Tag in Aachen und der Region. Ich bin Maja Kruse.
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1: Ja, Mensch, bin ich froh, dass wir diesen schwülen Tag hier irgendwie hinter uns gebracht haben. Die Nacht wird leicht bewölkt, teilweise auch klar. Die Temperaturen gehen auf 20 bis 14 Grad zurück. Morgen dann Sonne und Wolken im Wechsel. Es soll meistens trocken bleiben, meldet Meteo Aachen bei 26 bis 29 Grad. Der beste Verkehrsservice für Aachen und die Region. Ihr werdet geblitzt, unter anderem in Aachen auf der Aachener Straße, dann auch auf der Schleidener Straße, in Alsdorf auf der Jülicher Straße und auf dem Übacher Weg. Das war nicht alles. 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
3: Egal ob raus mit dem Rad oder zum Chillen an den See, wir machen euch den Sommer schöner. Diese Woche gucken wir ja mal ein bisschen aufs Fahrradfahren, also aufs Thema Sicherheit und dergleichen, aber vor allem auf die schönsten Routen bei uns. Aber wir haben natürlich auch weiterhin die schönsten Badeseen bei uns für euch im Blick. Da gucken wir nochmal beim Seaside Beach Baldeneysee vorbei. Ich bin Markus Steinacker, einen schönen Dienstagabend euch.

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0: Ja, unsere Reporter haben es gerade wirklich gut.
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3: In der Arbeitszeit am Badesee chillen. Das kann nicht jeder. Aber sie wollen ja für euch rausfinden, welche Seen bei uns hier in NRW sich richtig lohnen. So eine Abkühlung bei dem Wetter ist halt einfach Gold wert. Für Kollege Jonas Mikulajczak ging es nach Essen zum Baldeneysee.
4: Es fehlt eigentlich nur noch ein Pina Colada an meiner Hand. Und ich könnte meinen, man hätte Hawaii hier ins Ruhrgebiet geholt. Also wirklich ein wunderschöner, feiner Sandstrand hier aufgebaut worden. Überall stehen so ein bisschen verteilt Palmen, die so tropisches Feeling geben. Ihr kommt gerade frisch aus dem Wasser, ne?
5: Ja, genau.
4: Wie war's?
5: Oh, schon angenehm.
4: Wie würdet ihr das hier so als Badesee bewerten?
5: Also ich finde den Badesee vielleicht ein bisschen klein hier in diesem Bereich. Aber ich bin trotzdem, wenn es jetzt nicht ganz so viele Leute sind, dann passt das trotzdem.
6: Ist gut zum Abkühlen.
4: Ja, ich würde fast so weit gehen und sagen, das ist weniger Badesee hier, sondern Erlebnispark. Mit was werft ihr hier gerade rum? Es scheint irgendwie so ein größerer Federball zu sein oder so.
7: Ja, irgendwie sowas in die Richtung. So ein bisschen auch wie ein Football mit so einem bisschen mit so einer Fischflosse hinten dran.
4: Da fliegt er. Und gefangen. Traumhaft. Seid ihr zum ersten Mal hier am Baldeneysee?
7: Wir sind nicht oft hier, aber ich war hier schon mal und sonst waren es hier schwierig, aber sonst hier schön geil, schön große Fläche und so.
4: Ich stehe auch gerade vor so einer Art Wegweiser, wo alle Aktivitäten aufgelistet sind. Du kannst Kanu fahren, Stand-Up-Paddling, du hast einen Grillplatz, du hast einen Klettergarten, du kannst Bogenschießen, du kannst Beachvolleyball spielen, du kannst Fußball spielen, also mir geht auch langsam die Luft aus. Durch diese ganzen Aktivitäten kriegt man aber wahrscheinlich auch sehr schnell Hunger. Dann würde ich einmal die Seaside-Fritten Mexicano probieren.
8: Komm gleich!
4: Dann probieren wir mal. Ja, das sind Fritten mit Fertig-Guacamole, Fertig-Sour-Cream und Fertig-Salsa. Also, ich erwarte hier keine kulinarische Neuerfindung. Es erfüllt seinen Zweck, aber die Portion ist groß genug. Also, wer wirklich nur zum Schwimmen einen Badesee sucht, der ist vielleicht woanders besser aufgehoben. Aber der Baldeneysee ist perfekt geeignet für einen grandiosen Sommertag. Du hast ein wunderschönes Strandfeeling hier am See, hast eine riesige Rasenfläche, wo du so viel machen kannst. Also die Redaktion kann lange auf mich warten. Ich bleib jetzt hier und sonne mich.
3: Es sei ihm gegönnt. Der Baldeneysee in Essen ist im Sommer ab 10 Uhr für euch geöffnet. Erwachsene zahlen 6, Kinder bis 12 nur 3,50 Euro.
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1: Mit Sarah Heinz. Guten Abend. Rund 72.000 Menschen aus Marokko hatten in der letzten Woche die spanische Exklave Ceuta erreicht und solche Bilder sollen sich nicht wiederholen. Darauf haben sich die EU-Innenminister heute bei einer Videokonferenz geeinigt. Danny Hoppe aus dem News-Team, künftig will die EU ja geschlossener auftreten.
2: Ja, denn die Migrationskrise in Ceuta hatte ja zu harten gegenseitigen Vorwürfen geführt. Spanien musste sich anhören, die Lage nicht im Griff zu haben. Es gab sogar einzelne Rufe, das Land aus dem Schengen-Raum auszuschließen. Stattdessen wurde Spanien jetzt sogar für seine schnellen und wirksamen Maßnahmen gelobt. Denn fast alle Migranten sind inzwischen wieder in Marokko. Der EU war heute vor allem wichtig zu signalisieren, das EU-Migrationssystem, das ja erst seit gut 7 Wochen in Kraft ist, funktioniert. Und die EU hält zusammen. Außerdem wurde heute auch nochmal auf etwas hingewiesen, das in der ganzen Ceuta-Berichterstattung ziemlich vernachlässigt wurde, nämlich dass beim Versuch, Ceuta zu erreichen, mindestens 70 Menschen ums Leben gekommen sind.
1: Gesprochen wurde ja auch über Frühwarnsysteme. Was soll in Zukunft denn besser laufen?
2: Die EU will zum Beispiel soziale Netzwerke stärker in den Blick nehmen, denn viele der Migranten in Ceuta hatten berichtet, dass sie auf Plattformen wie TikTok von angeblich offenen Grenzen erfahren hätten, mit bereitstehenden Unterkünften in Ceuta und dass auch die Weiterreise aufs spanische Festland kein Problem sei. Vorher hatte ja auch schon Spaniens Regierungschef Sanchez vermutet, dass Menschenhändler in Online-Netzwerken gezielt Falschinformationen gestreut haben und es so zu dem Massenandrang gekommen ist. Soziale Medien sollen deshalb jetzt stärker überwacht werden und diese Erkenntnisse sollen dann auch ins gemeinsame EU-Lagebild einfließen.
1: Danke für die Infos, Danny. Mehr wichtige Meldungen jetzt im Überblick. Nach der Innenminister-Sondersitzung zum Anschlag auf den Berliner CSD ist noch immer unklar, warum der Täter trotz Gefährderstatus auf freiem Fuß war. Teilweise wird die Schuld bei den Sicherheitsbehörden gesehen, die diese Einschätzung wohl nicht ans Gericht weitergegeben haben sollen. Das müsste nun geklärt werden, hieß es. Bundesinnenminister Dobrindt forderte als Präventivschritt außerdem strengere Regeln zur Bewährung und zum Jugendstrafrecht. In vielen Ländern wird im Moment gegen Waldbrände gekämpft. Betroffen sind auch die Niederlande. Dort ist am vergangenen Abend ein Brand ausgebrochen, nahe der deutschen Grenze. Der Brandgeruch reicht inzwischen bis nach Kleve. Die Feuerwehr im Kreis sagt aber, es bestehe keine Gefahr für die Menschen vor Ort. Die Hitze hat auch Folgen für den Pegel im Rhein. Der ist so niedrig wie nie und soll in den nächsten Tagen noch weiter sinken. Das ist vor allem für die Schifffahrt ein Problem, da Frachter so nicht voll beladen fahren dürfen und sie ihre Ladung auf mehrere Schiffe verteilen müssen. Das sorgt für mehr Fahrten und für mehr Kosten. Auch im Juli hatte die Deutsche Bahn wieder Probleme mit ihrer Pünktlichkeit. Fast die Hälfte ihrer Fernzüge ist nicht pünktlich abgefahren. Das zeigen aktuelle Zahlen des Konzerns. Pünktlich waren demnach rund 53% der Fernzüge, genau wie im Juni. Eine Verbesserung gab es also nicht. Als Grund nennt die Bahn vor allem die Hitze. Viele Bauarbeiten könnten bei extremen Temperaturen nicht wie geplant durchgeführt werden, sagte ein Sprecher. Und das waren die Nachrichten mit Sarah Heinz.
3: Da können wir zumindest ein bisschen mal durchatmen. In der Nacht gehen die Werte auf 22 bis 18 Grad zurück. Es soll auch meistens trocken bleiben. Wir sehen die Sterne. Morgen geht es dann auch eine Ecke angenehmer weiter. Es wird nicht mehr ganz so doll schwül. 28 bis 31 Grad. Dazu gibt es meistens Sonne und Wolken im Mix. Nur stellenweise ganz vereinzelt mal ein Regentropfen oder ein leichtes Gewitter. Und wir haben noch Stau auf der A3, Köln Richtung Oberhausen, zwischen Duisburg-Wedau und Oberhausen-Lierich, 2 Kilometer, 8 Minuten plus. Auf der 4, Aachen Richtung Köln, zwischen Kreuz Köln-West und Eiffeltor, 2 Kilometer, 4 Minuten plus. A40, Duisburg-Essen, zwischen Mülheim-Heißen und Essen-Holsterhausen, 2 Kilometer, 2 Minuten plus. A40, Essen Richtung Venlo, zwischen Duisburg-Häfen und Homberg, 1 Kilometer, 27 Minuten extra. Und die 555 nach Köln-Rhein, zwischen Rodenkirchen und dem Kreisverkehr Bayerntal 1 Kilometer Stau noch und 3 Minuten plus. Gute Fahrt!
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3: Mit Markus Steinacker und dem besten Mix für den Dienstagabend. Camila Cabello entführt uns nochmal nach Havana. Die Goo Goo Dolls mit Iris und Kato mit Turn of the Lights habe ich am Start. Aber auch neuen Sommerhit-Kandidaten von David Puentes und Loy mit Golden Summer. Macht's euch schön!

0: schönen Dienstagabend. Fahrradfahren ist super beliebt. Klar, wir sprechen diese Woche ja über alles, übers Fahrradfahren, über die Sicherheit, über die schönen Routen. Gefühlt fahren super viele Fahrrad. Und das ist auch schon unserem Hannes Höfer hier aufgefallen.
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2: Ganz Deutschland sitzt doch nur noch im Sattel. An sich ja gut, ne? Aber auf Radwegen ist der Überlebenskampf ausgebrochen. Bei schönem Wetter sieht's da aus wie bei der Startetappe der Tour de France. Früher gab's ja eine natürliche Auslese bei Fahrradfahrern. Demografische Wegfahrsperre will ich's mal nennen. Also die Alten kamen einfach nicht mehr in den Sattel. Aber dank Technik und E-Antrieb und wahrscheinlich auch dank künstlicher Kniegelenke kannst du heute Fahrradfahren, bis es in die Kiste geht. Ich nenne das immer Rentnerrallye. Ja, schön mit 25 Stuckis auf dem Kiesweg in die Kurve. Entscheidet ihr selbst, ob das eine gute Idee ist. Ne? Dann gibt's natürlich noch die Rennradfront. Ne? Ihr wisst schon, enge Hosen, kleine Sattel. Mhm. Selbst der Schlüpper ist aus Kohlefaser. Für die kleine Runde um den See sind die meisten mit Proviant bepackt, als ging's den Alpe d'Huez hoch. Ne? Noch besser sind die auf dem Gravelbike. Laut einer Studie haben 100% der Graveler auch eine Siebträgermaschine. Das ist die Midlife-Crisis-Light-Freunde. Ne? Zu arm für den Porsche, zu hässlich für die Affäre. Dreimal dürft ihr raten, wer so ein Ding hat. Genau. Icke, euer Hannes. Ne? Aber immer dran denken, lieber schlecht gefahren als gut gelaufen.
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0: da wird's wieder entspannter. In der Nacht sehen wir oft die Sterne. Es kühlt ab auf 22 bis 18 Grad. Morgen erwarten wir meistens schön entspanntes Wetter. Einiges an Sonne, ein paar Wolken sind dabei. Nur ganz selten nochmal Regen oder Gewitter. Und ganz so schwül heiß wird's auch nicht mehr. Morgen maximal 28 bis 31 Grad. Und da haben wir die A40, Essen Richtung Venlo, zwischen Kreuz Duisburg und Homberg. 1 Kilometer Stau, 40 Minuten plus. Die A42, Kamp-Lindfort Richtung Dortmund, zwischen Oberhausen-Neue-Mitte und Bottrop-Süd. Dichter Verkehr, 3 Minuten plus. Die A45, Dortmund Richtung Gießen, zwischen Kreuzhagen und Hagen-Süd. 1 Kilometer, 3 Minuten plus. Kommt gut durch.
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0: Mit Markus Steinacker und wir sind mitten in unserer Fahrradwoche. Da guckt man natürlich auf die schönsten Routen hier bei uns in der Nachbarschaft. Aber wir gucken mal darauf, was nicht so gut läuft oder wo man noch was verbessern könnte. Stichwort Radwegausbau. Gleich Thema bei mir.

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0: Schönen Dienstagabend allerseits. Rund ums Radeln geht's diese Woche hier bei uns. Wir sprechen ausführlich übers Radfahren, unter anderem auch, weil sich in den letzten Jahren ja einiges getan hat. Ne? Stichwort zum Beispiel Abstellmöglichkeiten oder besser ausgebaute Radwege. Viele Städte haben ihre Verkehrskonzepte für Fahrräder ja auch optimiert. Kollege Stefan Rejek, was denn zum Beispiel genau?
1: Ja, du hast gerade das Stichwort Abstellmöglichkeiten genannt. Da wird wirklich viel gemacht. In Düsseldorf zum Beispiel werden jedes Jahr 500 neue Fahrradständer gebaut. Und dann gibt es auch immer mehr von diesen sogenannten Fahrradstationen.
0: Das sind diese kleinen grauen Garagen.
1: Ja, genau. Und da kannst du eben für kleines Geld dein Fahrrad einschließen, ist dann vor Diebstahl und vor allem vor schlechtem Wetter geschützt. Ja, und an Bahnhöfen zum Beispiel installieren die Städte jetzt immer mehr Bike-and-Ride-Parkplätze. Bedeutet, mit dem Fahrrad bis zum Bahnhof fahren und dann nahtlos in die Bahn einsteigen.
0: Ist natürlich super und umweltschonend, aber dann gibt's auch noch das Problem mit der Infrastruktur, Stefan. Also ich bin ehrlich, in der Stadt Fahrradfahren, das ist bei uns stellenweise nervig und anstrengend.
1: Ja, verständlich. Da gibt's ja auch noch einiges zu tun, vor allem wenn man dann beispielsweise nach Münster guckt, wo es ja gefühlt mehr und vor allem breitere Radwege als Straßen gibt. Trotzdem wird mehr für die Fahrradinfrastruktur gemacht, als man vielleicht denkt. Seit 2010 zum Beispiel gibt es den Radschnellweg Ruhr, kurz RS1. Das ist ein asphaltierter Radweg, der fast durch das gesamte Ruhrgebiet führt und auch immer wieder erweitert wird. Ja, und direkt in den Innenstädten entstehen nach und nach die sogenannten Protected Bike Lanes, also geschützte Radwege. Das sind so knallrote Streifen, die sind zwar direkt neben der Straße, sind aber durch Pöller ganz klar abgegrenzt und dadurch natürlich viel sicherer.
0: Ja, kenne ich. Finde ich auch super, muss ich ganz ehrlich sagen. Bin mal in Kopenhagen Fahrrad gefahren und die hatten da fast nur diese Lanes. Habe ich gedacht, wow, bitte bei uns einführen. Danke für die Infos, Stefan Rejek.
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1: Ich bin Dirk Zeitler. Bei der Aufklärung des tödlichen Anschlags am Rande des Berliner CSD sehen Innenpolitiker im Bundestag noch viele offene Fragen. Die Sondersitzung des Innenausschusses habe deutlich gemacht, dass wesentliche Fragen weiterhin unbeantwortet seien, erklärte der Grünen-Abgeordnete Emmerich. Die Abgeordneten hatten fast 3,5 Stunden nicht öffentlich getagt, wegen der laufenden Sommerpause in digitaler Sitzung. Wie geht es weiter im Konflikt zwischen dem Iran und den USA? Nach der jüngsten Drohung von US-Präsident Trump gibt es zumindest diplomatische Vermittlungsbemühungen. Und US-Finanzminister Bessent hat sogar eine mögliche Einigung mit dem Iran zur Öffnung der Straße von Hormuz für heute oder morgen in Aussicht gestellt.
2: Schiffe, die frei und ungestört durch die Straße von Hormuz fahren. Glaubt man den Worten von US-Finanzminister Bessent, könnte es das schon bald wieder geben. Auch der Vermittler Katar gibt sich optimistisch, dass es bald eine Einigung geben könnte. Doch selbst wenn sich die USA und der Iran wirklich einigen, bleibt die Frage, wie nachhaltig ist das? Seit dem Kriegsbeginn Ende Februar hat noch keine Verabredung langfristig gehalten. Auch nach dem Rahmenabkommen vom Juni flammte der Krieg wieder auf. Aus Washington, Franziska Spieker.
1: Der Großbrand im Naturgebiet im Osten der Niederlande sorgt auch auf der angrenzenden deutschen Seite für Brandgeruch und Unruhe. Im gesamten Gebiet des Kreises Kleve in NRW komme es zu einem unangenehmen Brandgeruch, sagt ein Sprecher der Feuerwehr im Kreis Kleve.
3: Rund 100 Hektar, das ist etwa 1 Quadratkilometer, sind bisher verbrannt. Jetzt hat sich der Wind gelegt und das ist günstig, sagen die Behörden. Die Lage in dem Naturgebiet, gleich bei der Grenze zu Nordrhein-Westfalen, ist stabil. Hunderte Feuerwehrleute sind im Einsatz, Tag und Nacht, und auch Löschhubschrauber der Armee. Zum Glück wurde bisher niemand verletzt und es sind auch keine Ortschaften in Gefahr. Aus Amsterdam, Bettina Fisser.
1: Bahnreisen blieben für Fahrgäste im Juli eine Geduldsprobe. Mit 52,6% war lediglich etwas mehr als die Hälfte der Fernzüge ohne größere Verzögerungen unterwegs, teilte die Bahn mit. Laut Bahn gibt es immer mehr Anlagenstörungen. Außerdem bremste die Hitze den Fernverkehr aus. Und das waren die Nachrichten mit Dirk Zeitler.
4: Es entspannt sich. In der Nacht ziehen die Gewitter ab. Dahinter gibt es einige Wolkenlücken und es kühlt ab auf 22 bis 18 Grad. Morgen geht es rauf auf 28 bis 31. Dazu ist es mal sonnig, mal bewölkt. Ganz vereinzelt gibt es noch ein bisschen Regen oder auch ein Gewitter, aber es soll meistens trocken bleiben. Und wir haben jetzt noch dichten Verkehr auf der A4 Aachen Richtung Köln zwischen Grenzübergang Fetschau und Aachen-Laurenzberg 2 Minuten plus und auf der A40 Essen-Venlo zwischen Kreuz Duisburg und Homberg 2 Kilometer Stau 21 Minuten extra. Kommt gut durch.
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4: Roxette haben eine unglaublich bewegte und auch tragische Bandgeschichte. Und sie sind jetzt wieder in neuer Besetzung auf Tour. Sie waren in Bonn und wir waren mit dabei. Hört ihr gleich bei uns. Jetzt hören wir erstmal Baby Rexha, New Religion. Ich bin Markus Steinacker, wünsche euch einen schönen Abend allerseits.

0: 40 Jahre Roxette. Legenden der 80er, Hits ohne Ende und eine Bandgeschichte, ja, die wirklich Gänsehaut macht. Per Gessle und Marie Fredriksson war das Duo um Roxette, das wir jahrzehntelang so kannten. 2019 starb Marie an den Folgen einer Krebserkrankung und Per ist jetzt nach langer Verarbeitung mit neuer Sängerin am Start. Gestern sind sie als Roxette in Bonn aufgetreten. Kollegin Katrin Teske aus der Musikredaktion war mit dabei.
1: Los ging es an der schönen Open-Air-Location in Bonn beim Kunstrasen. Da bin ich Backstage in den Künstlerbereich geführt worden und habe Per und die neue Sängerin Lena Philipsen getroffen. Ganz charmant im klimatisierten Container, was Per besonders gefreut hatte. Der kam nämlich gerade aus dem kühlen Schweden.
2: It was like, yeah, 22, yeah, normal.
1: Normale 20 Grad, die gab es in Bonn nicht. Es war wesentlich wärmer. Aber die beiden haben sich trotzdem riesig gefreut, auf die Bühne zu gehen. Per zählt sogar die gemeinsamen Auftritte mit Lena. Der Auftritt in Bonn war Nummer 68.
2: And tonight I think it's number 68 or so.
3: All right.
2: So we're getting used to each other now.
3: Finally
2: get to learn the songs.
1: Jetzt lernen sie sich so richtig kennen, haben die beiden gescherzt. Ist ja immerhin doch noch eine Umgewöhnung nach so vielen Jahren mit Marie an der Seite. Lena ist deswegen eine Sache ganz wichtig.
3: I don't want the fans to believe that I think I'm new Marie, because I'm not. I'm helping Per out to sing the songs. And I try to be humble and respectful towards Marie and towards Per and the fans and the songs.
1: Sie will nicht, dass die Fans denken, sie sei die neue Marie, denn das ist sie nicht, sagt Lena. Sie hilft Per aus, die Songs zu singen und sie versucht Marie, den Fans und eben auch Per gegenüber respektvoll zu sein und das alles zu ehren. Und das klappt. Ich habe vor Ort ein paar Fans getroffen, die bei uns Karten für das Konzert gewonnen haben, zum besten Anlass.
4: Wir hatten jetzt vor kurzem unseren 30. Hochzeitstag. Sie hatte noch nie das Vergnügen, die live zu sehen, aber sie mag die ganz gerne. Und da dachte ich mir, oh, das ist doch mal eine Überraschung für sie.
1: Also nicht lange schnacken und ab zu Roxette. Und das Fazit zum Roxette-Konzert mit neuer Sängerin.
4: Genial, wirklich absolut genial. Sie hat ihren eigenen Stil reingebracht. Ich habe so zwei, drei Lieder, wo ich gesagt habe, wenn ich die Augen zugemacht hätte, ich hätte es nicht raushören können.
5: Von der Akustik alles, das hat wirklich alles super zusammengepasst. Hat richtig Spaß gemacht.
4: Also, wenn ihr jetzt sagt, wir machen das gleich nochmal hinterher, wir gehen gleich wieder rein.
1: Das war vorerst aber das letzte Deutschland-Konzert. Bleibt also nur zu hoffen, dass Roxette ganz schnell wiederkommt, denn das war wirklich sehr, sehr schön, was sie geliefert haben.
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0: Beim Wetter ist Entspannung in Sicht. In der Nacht ist es oft klar und es wird ein bisschen angenehmer als letzte Nacht. Die Tiefstwerte liegen zwischen 18 und 22 Grad. Morgen wird es nochmal heiß, aber auch nicht mehr ganz so wild. 28 bis 31 Grad. Dazu kann es vereinzelt noch grummeln oder leicht regnen. Meistens bleibt es aber bei einem freundlichen Sonne-Wolken-Mix. Und es staut sich auf der A1 Euskirchen Fahrt Richtung Köln zwischen Löwenich und Kreuzköln Nord. 1 Kilometer, eine Viertelstunde plus. Auf der A1 Münster Richtung Dortmund zwischen Kamen Zentrum und Unna. 1 Kilometer Stau, 10 Minuten plus. Und auf der A2 Oberhausen Richtung Dortmund zwischen Gelsenkirchen-Buer und Herten. Dichter Verkehr und 2 Minuten extra. Gute Fahrt.
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0: Ich will zu Fuß nach Köln gehen, hat Willi Ostermann vor 90 Jahren geschrieben. Heute könntest du das theoretisch sogar von der anderen Rheinseite aus, einmal quer durch den Fluss. Ja, romantisch ist es nicht. Der Rhein und viele andere Flüsse bei uns haben historische Tiefststände. Wie krass die Situation ist und was das bedeutet, darüber sprechen wir gleich mal ausführlich. Markus Steinacker hier. Schönen Abend euch.

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0: der Dienstagabend mit Markus Steinacker. Jeder, der gerade an einem unserer Flüsse in NRW unterwegs ist, sieht es natürlich, da ist verdammt wenig Wasser drin. Gerade beim Rhein ist das besonders krass. Hier sind die Pegel auf ein Rekordniveau gefallen. Kollege Robert Jans, was heißt das konkret?
1: Ja, das heißt, dass die Hitze und Trockenheit der letzten Tage jetzt immer sichtbarer werden. Es werden historische Tiefststände an wichtigen Messstationen registriert. In Emmerich lag der Pegel sogar im Minus. Wichtig ist aber, ein Pegel von Null heißt nicht, dass der Rhein jetzt irgendwie trocken ist.
0: Okay, das musst du mal kurz erklären.
1: Ja, das ist ein bisschen kompliziert. So ein Pegel ist wie ein Lineal im Fluss, so kann man sich das vorstellen. Mhm. Und dieses Lineal zeigt, wie hoch das Wasser gerade ist. Ein einfaches Beispiel mal, zeigt der Pegel heute 1 Meter und morgen nur noch 80 Zentimeter, dann ist das Wasser um 20 Zentimeter gesunken. Der Pegel zeigt aber nicht direkt, wie tief der ganze Fluss jetzt ist.
0: Und wie viel Wasser ist jetzt noch unter den Schiffen?
1: Das ist extrem unterschiedlich und das macht es für die Schiffe ja gerade so schwierig. Pascal Leupold ist Schiffeichsaufnehmer und er ist dafür zuständig, um zu checken, ja, wie schwer Schiffe sind, also wie viel sie laden können, und das ist gerade Stress pur.
2: Natürlich ist es stressig momentan, es ist unglaublich viel. Die Schiffe müssen 3 bis 4 Mal häufiger fahren, um die gleiche Lademenge zu fahren, also teilweise.

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1: Ich bin Dirk Zeitler. Die EU-Staaten wollen nach ihrem Streit über die Migrationskrise in Ceuta künftig geschlossener auftreten. Außerdem wollen sie durch Frühwarnsysteme besser vorbereitet sein. Das teilten die Mitgliedsländer nach einer Videokonferenz der Innenminister mit.
2: Die Innenminister bemühten sich um Einigkeit und Schadensbegrenzung. Nach dem Streit um Spaniens Migrationspolitik und den Ansturm auf Ceuta würdigten die Minister jetzt die raschen und wirksamen Maßnahmen der spanischen Behörden. Künftig wolle man die Kommunikation stärken und man wolle böswilligen externen Akteuren und deren Falschmeldungen besser entgegentreten. Deshalb wolle man auch soziale Netzwerke besser beobachten, denn dort war ja behauptet worden, die Grenze nach Spanien sei offen. Aus Brüssel, Dieter Ebeling.
1: Bei der Aufklärung des tödlichen Anschlags am Rande des Berliner CSD sehen Innenpolitiker im Bundestag noch viele offene Fragen. Die Sondersitzung des Innenausschusses hat deutlich gemacht, dass wesentliche Fragen weiterhin unbeantwortet sind, erklärte der Grünen-Abgeordnete Emmerich. Die Abgeordneten hatten fast 3,5 Stunden nicht öffentlich getagt, wegen der laufenden Sommerpause in digitaler Sitzung. In den USA und einigen europäischen Ländern kämpfen die Feuerwehren weiter gegen heftige Waldbrände. In Griechenland sind die Brandherde westlich von Athen weitgehend unter Kontrolle. Entwarnung gibt es dort jedoch weiterhin nicht.
3: Die Erleichterung ist groß, auch wenn die Gefahr längst noch nicht gebannt ist. Quasi über Nacht hat die Feuerwehr diese riesige Fläche unter Kontrolle gebracht, die zuvor Dörfer und Ortschaften gefährdete. Warum das so plötzlich möglich war? Weil endlich der starke Wind aufgehört hat, der am Wochenende die Flammen so rasend schnell ausgebreitet hat und sogar den Einsatz von Löschflugzeugen und Hubschraubern verhinderte. Jetzt geht es darum, die Glutnester, die es immer noch gibt, mit Wasser zu durchtränken. Dann ist diese Katastrophe hoffentlich endlich vorbei. Aus Athen, Alexia Angelopoulou.
1: Sinkender Bierabsatz und zu hohe Kosten setzen den Brauereien in Deutschland zu. Im vergangenen Jahr ging die Zahl der produzierenden Betriebe um 53 auf 1415 zurück. Das teilte das Statistische Bundesamt mit. Zwar steigt die Nachfrage nach alkoholfreiem Bier, das kann aber die Mengenverluste beim herkömmlichen Bier nicht ausgleichen. Das waren die Nachrichten mit Dirk Zeitler.
4: Das Wetter.
5: Da können wir zumindest ein bisschen mal durchatmen. In der Nacht gehen die Werte auf 22 bis 18 Grad zurück. Es soll auch meistens trocken bleiben. Wir sehen die Sterne. Morgen geht es dann auch eine Ecke angenehmer weiter. Es wird nicht mehr ganz so doll schwül. 28 bis 31 Grad. Dazu gibt es meistens Sonne und Wolken im Mix. Nur stellenweise ganz vereinzelt mal ein Regentropfen oder ein leichtes Gewitter.
4: NRW Verkehr.
5: Es staut sich aktuell auf der A1 Euskirchen, Fahrtrichtung Köln, zwischen Löwenich und Kreuz Köln Nord, 1 Kilometer, 8 Minuten plus. Die A1 Münster Richtung Dortmund, zwischen Carmen Zentrum und Kreuz Dortmund Unna, 2 Kilometer Stau, 13 Minuten plus. Und die A4 Aachen Richtung Köln, zwischen Kreuz Köln West und Eiffeltor, 1 Kilometer Stau, 1 Minute plus. Kommt gut durch.
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6: Ausgesperrt und plötzlich wird's richtig teuer. Immer wieder fallen Menschen auf unseriöse Schlüsseldienste rein. Im Gespräch mit einem Fachbetrieb verraten wir euch, worauf ihr achten müsst, um nicht abgezockt zu werden. Außerdem durften wir einen Monteur bei seinen täglichen Einsätzen begleiten. Solltet ihr nicht verpassen.
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6: Guten Abend und herzlich willkommen zum Bürgerfunk am Dienstag. Jetzt stellt euch mal vor, ihr steht vor eurer Wohnungstür und der Schlüssel liegt drinnen. Nichts geht mehr. Genau in solchen Momenten wird es oft richtig teuer. Denn immer wieder geraten Menschen an unseriöse Schlüsseldienste, die, ja, ich sag mal, Preise jenseits von Gut und Böse aufrufen. Worauf ihr achten müsst, damit ihr nicht abgezockt werdet, das klären wir heute im Gespräch mit Tim Hickert von der Firma Obrecht hier aus Aachen. Und wenn ich schon mal vor Ort bin, ja, dann habe ich mir natürlich auch nicht die Gelegenheit nehmen lassen, den Monteur bei seinen täglichen Einsätzen zu begleiten. Und ich sage sag euch eins, es wurde nicht nur abwechslungsreich, sondern auch richtig knifflig. Diesen Einsatz wird das Team wohl so schnell nicht vergessen. Dürft ihr nicht verpassen. Sascha Schunk wünscht euch einen schönen Abend.
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1: Und verrät euch heute, worauf ihr bei der Auswahl eines Schlüsseldienstes unbedingt achten solltet, damit ihr eben nicht abgezockt werdet.
2: Herr Hickert, jetzt stellen wir uns mal vor, ich stehe vor meiner Wohnung, komme nicht rein und bin völlig aufgelöst. Wie groß ist da die Gefahr, dass ich an einen unseriösen Schlüsseldienst gerate?
3: Die Gefahr ist auch leider heute noch sehr groß. Einfach aus dem Grund, weil sehr viele Firmen sehr große Anzeigen in Portalen wie Google oder in gelbe Seiten schalten, die zwar seriös wirken, aber im Prinzip wirklich zu einer Art Schlüsseldienst-Mafia gehören.
2: Das heißt, wenn ich Schlüsseldienst google, ist da die Wahrscheinlichkeit recht hoch, dass ich an ein schwarzes Schaf gerate, oder?
3: Ja, die geben also wirklich Geld dafür aus, um bei solchen Suchanfragen auch sehr weit oben zu erscheinen. Und dann ist man natürlich geneigt, auf die erste oder auf die zweite Website zu klicken und diese Nummer anzurufen und denjenigen zu bestellen.
2: Worauf sollte ich denn da achten bei meiner Google-Suche, dass ich eben nicht an ein schwarzes Schaf gerate?
3: Also am sinnvollsten ist es tatsächlich, man versucht erstmal ruhig zu bleiben. Es ist nichts Schlimmes passiert, es ist nur die Türe zu. Und dann gucke ich mir genauer an die Webseiten. Am sinnvollsten ist es tatsächlich, hat derjenige eine eigene Webseite, hat er eine ortsansässige Anschrift, eventuell auch ein Ladenlokalfoto oder einen Link, wo ich die Mitarbeiter sehen kann, wo ich das Team erkennen kann. Also wirklich, dass ich vielleicht auch denke, den habe ich schon mal gesehen, der hat hier ein Ladenlokal. Also wirklich ortsansässig. Auch wenn viele Anbieter natürlich auch Ortsvorwahlen haben, aber die immer an eine Zentrale angebunden sind, die gar nicht hier sitzen.
2: Einige verlangen ja echt horrende Preise von 800 oder ja sogar über 1000 Euro. Wie kann das bitteschön sein?
3: Ehrlicherweise kann das nicht sein. Also es wird dann wirklich zerstört, was nicht zerstört werden müsste, wenn nur die Tür zum Beispiel zugezogen ist. In den meisten Fällen kann immer mal vorkommen, dass man trotzdem was zerstören muss, weil es nicht anders geht. Und dann werden angeblich Sicherheitszylinder für überteuerte Preise eingebaut und dann werden die Leute auch regelrecht gedrängt und bedroht, das jetzt vor Ort und jetzt und hier bezahlen zu müssen.
2: Da sprechen Sie gerade was ganz Gutes an, die Bezahlung. Ich meine, eigentlich ist der Kunde doch in der stärkeren Position, wenn erst nach der Türöffnung bezahlt wird. Das heißt, der Kunde könnte doch eigentlich sagen, dass er sich mit dieser hohen Rechnung nicht einverstanden erklärt oder dann direkt die Polizei rufen. Hilft das dann auch in so einem Fall?
3: Das hilft definitiv, aber wie gesagt, die üben teilweise wirklich massiven Druck aus, werden richtig bedrohlich, diese Schlüsselmafia, und viele Leute wissen sich nicht zu schützen oder wissen sich nicht zur Wehr zu setzen und geben dann lieber diese hohe Summe direkt raus, als zu sagen, ich rufe jetzt die Polizei.
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0: ja, wenn die Mama das sagt, dann sollte man natürlich auch zuhören und das ein oder andere umsetzen. Ich meine, sie meint es ja nur gut mit uns, ne? Aber gerade wenn wir erwachsen sind, dann sollten und dürfen wir natürlich auch selbst entscheiden, was wir tun, machen und für richtig halten. Ich sag ja immer, hör auf dein Bauchgefühl und entscheide dann. In den meisten Fällen ist das auch richtig. Nur nicht immer bei der Auswahl eines Schlüsseldienstes. Denn da kommt es nämlich auf weitere wichtige Aspekte an, die ihr unbedingt beachten solltet.
1: Herr Hickert, nehmen Sie uns mal ganz konkret mit in so einem Fall. Wie läuft diese betrügerische Masche ab? Woran erkennt man die?
2: Das erkennt man leider meistens daran oder leider erst, wenn es zu spät ist. Also im Normalfall werben diese Leute mit Türöffnungen ab einen günstigen Preis und dann fragen die Kunden nicht weiter nach. Derjenige kommt und öffnet die Türe, vielleicht sogar zerstörungsfrei und sagt, 1,5 Stunden Anfahrt kosten 80 Euro, die Türöffnung kostet 29 Euro, ich habe Spezialwerkzeug, Einsatz kostet 45 Euro, also was ich da auf so Rechnungen schon gesehen habe, ist abenteuerlich. Die haben wirklich eine Pauschale für angebliches Spezialwerkzeug, das ist schon toll. Und zusätzlich auch die Abfahrt, also die rechnen auch wieder 1,5 Stunden Abfahrt. Ich frage mich, woher man weiß, wie lange man noch zurückfährt.
1: Was kann denn so eine Türöffnung überhaupt kosten? Zu einer normal üblichen Zeit, mittwochs 16 Uhr, Schlüssel drin liegen lassen, Sie kommen vorbei. Was kostet das dann?
2: Ist ein bisschen ortsabhängig. Innerhalb der Stadt sind es bei uns pauschal 92 Euro. Das bedeutet, wir unterscheiden in eine Türöffnungsmontageeinheit und die dazugehörige Anfahrt. Und dann kommt man auf 92 Euro tagsüber.
1: Es ist wirklich so, also ich habe es nachgeschaut und auch recherchiert. Es wird oft mit Türöffnungen zum Preis von 29 Euro geworben. Das heißt, seriöse Schlüsseldienstanbieter wie Sie können das zu so einem Preis ja gar nicht anbieten, ne?
2: Das kann man nicht anbieten zu so einem Preis. Da ist auch immer ein guter Tipp, sollte ich jetzt da telefonisch beim Schlüsseldienst anrufen und man fragt, hör mal, 29 Euro, was kommt dazu? Was können Sie mir sagen zur Anfahrt, Montage, Abfahrt, was auch immer, dass man das vorher klärt und dann vielleicht schon im Telefonat merkt, das kann nicht stimmen und sich vielleicht jemand anders sucht.
1: Und auch vielleicht mal fragen, wenn dann der Mechaniker vor Ort ist, dass man sagt, hier, das ist das Problem, bevor Sie jetzt anfangen, was kommt da auf mich zu in etwa? Und vielleicht einen Zeugen dabei hat, der es gehört hat, kann das auch helfen?
2: Das ist zum Beispiel immer gut, gerade wenn es ans Bezahlen geht, vielleicht beim Nachbarn klingeln. Mal hast du mal 2 Minuten hier, ich habe hier einen Schlüsseldienst, der will hier jetzt eine horrende Summe von mir. Was können wir tun? Ob sich da ja, eben einen Zeugen suchen oder Unterstützung? Genau, das ist gut.
1: Gibt es Fälle, von denen Sie schon erfahren haben, die wirklich total absurd waren? Also, dass Kunden sich bei Ihnen hier im Geschäft gemeldet und gesagt haben, hier, ich wurde abgezogen, können Sie bitte zu mir kommen? Hatten Sie sowas schon mal?
2: Also, einer der krassesten Fälle war tatsächlich, es war eine Dame, es war auch, glaube ich, sonntags nachts, spätnachts, die hatte sich in Anführungsstrichen nur ausgesperrt. Und die kam nachher mit einer Rechnung von über 1600 Euro zu uns, weil der Schlüsseldienst also alles zerstört hat, alles neu gemacht hat, was nicht hätte neu gemusst. Und der hat sogar noch zusätzlich neue Schlösser montiert, also die vorher gar nicht da waren, und hat das alles dann in Rechnung gestellt. Und dann war die im Endeffekt bei über 1600 Euro. Und die Dame hat das wirklich vor Ort, die ist noch mit dem zur Bank gefahren, hat das Geld geholt und hat ihm das bar bezahlt.
0: Boah, da fehlen einem echt die Worte, ne? 1600 Euro für eine Türöffnung. Das würdet ihr wahrscheinlich nicht glauben, wenn ihr es nicht gerade hier im Radio hören würdet. Leider ist das aber die traurige Wahrheit. Damit genau das nicht passiert, geben wir euch heute Tipps, damit ihr eben keinem Betrüger auf den Leim geht. Jonas Blue jetzt für euch.

0: Der Bürgerfunk hier am Dienstag, heute mit dem Thema Schlüsseldienst, wenn Hilfe zur Abzocke wird. Damit wieder zurück zu Monteur Tim Hickert.
1: Diese unseriösen Anbieter, ich meine, die schaden ja auch der ganzen Branche, machen wir uns nichts vor. Merken Sie das denn auch als Mitarbeiter, dass Kunden schon misstrauisch sind, wenn die im Geschäft anrufen?
2: Tatsächlich gibt es das immer noch, aber es wird auch weniger, eben weil mittlerweile wirklich bekannt ist oder immer öfter darüber berichtet wurde, ist es immer weniger geworden, dass die Kunden mit Misstrauen hier anrufen. Wir haben auch sehr, sehr viele Stammkunden und die wissen genau, jeder Handwerker, nicht nur ein Schlüsseldienst, sondern jeder Handwerker ist mittlerweile nicht billig, das muss man ja ehrlicherweise sagen, und die sind aber auch bereit zu bezahlen, wenn sie die passende Qualität dafür bekommen.
1: Wie sehr schockiert Sie das, wenn Sie so von Betrugsfällen hören? Also wenn Ihnen jemand sagt, dass er übers Ohr gehauen wurde. Was macht das mit Ihnen?
2: Ja, man stumpft ein bisschen ab. Also Schock ist jetzt nicht mehr da, weil ich es schon so oft gehört, gesehen und ja, viele Leute auch in den Medien schon mitbekommen haben. Es schockt mich nicht. Es schockt mich eher das Verhalten der Kunden, die wirklich dann sagen, ich bezahle das jetzt. Dass sie es schaffen, so einen Druck auf einen auszuüben, mich so zu bedrängen, dass ich bereitwillig wirklich diese Hunderten, teilweise über Tausende Euro ausgebe und die jetzt bar auch noch abheben fahre mit dem eventuell.
1: Wie lange arbeiten Sie jetzt schon hier?
2: Hier in der Firma bin ich jetzt seit genau 2 Jahren.
1: Auch vorher haben Sie wahrscheinlich schon in diesem Berufsfeld gearbeitet, oder?
2: Ich arbeite mittlerweile, ich glaube, fast 20 Jahre jetzt.
1: Dann berichten Sie aus dem Nähkästchen, haben Sie eine Anekdote, Sie erleben viel, können wahrscheinlich ein Buch drüber schreiben. Was haben Sie bisher so erlebt, was Ihnen da so markant im Kopf hängen geblieben ist?
2: Es gibt einiges, was ich schon erlebt habe. Unter anderem habe ich wirklich den berühmten Schlüssel unter der Fußmatte gefunden. Das war ein Polizeieinsatz und ich komme eben zu der Öffnung und stelle mich vor die Tür und habe tatsächlich unterm Fußdreck gemerkt, halt, hier liegt was unter der Fußmatte und ich konnte mir schon denken, was es ist. Und dann habe ich mich vorgewissert, die Polizei noch gefragt, hör mal, das ist die Tür, die ihr aufhaben wollt und ihr habt hier schon selber probiert? Ja, natürlich. Und dann bin ich einen Schritt zurückgegangen, habe die Matte hochgeklappt und es lag der Wohnungsschlüssel unter der Tür. Ich konnte aufschließen und bin wieder gefahren.
1: Wie haben die anderen Personen dann reagiert? Konnten die Ihnen das glauben oder nicht?
2: Die haben mich natürlich mit großen Augen angeguckt und hatten schon fast die Vermutung, ich kenne denjenigen vielleicht sogar und weiß, dass der seinen Schlüssel da deponiert, was definitiv nicht der Fall war, aber es war auf jeden Fall ja ein lustiger Einsatz.
1: Sind das dann auch so die Situationen, die Ihnen am meisten Spaß machen, warum Sie den Job so gerne tagtäglich ausüben?
2: Unter anderem. Ich mache den Job einfach gerne, weil ich von A bis Z Leute, nette Menschen, nicht so nette Menschen, immer wieder Kontakt zu habe und wirklich auch an Orte hinkommen, wo der Otto Normalverbraucher normalerweise nicht hinkommt. Weil jede Firma, jeder Mensch hat einen Schlüssel, hat ein Schloss, hat eine Türe und alles muss bedient werden. Und ich habe viel gesehen und es macht mir wirklich super viel Spaß, eben auch mit den Kunden darüber zu sprechen und ja, einen Kaffee zu trinken mit denen.
1: Den Kunden macht es weniger Spaß, wenn sie dann übers Ohr gehauen werden. Deswegen machen wir diese Sendung heute. Fassen Sie doch nochmal so zum Schluss die wichtigsten, markantesten Punkte zusammen, damit Hörer, die gerade eingeschaltet haben, wissen, worauf sie achten sollten, damit sie eben nicht an ein schwarzes Schaf geraten.
2: Also das Wichtigste ist, Ruhe bewahren, nicht in Panik den erstbesten Schlüsseldienst, den ich mir vielleicht gerade ergoogelt habe, anrufen, sondern mich wirklich vergewissern, ist es ein ortsansässiger Schlüsseldienst, wo ich im Nachgang auch noch mich beraten lassen kann oder sonstiges. Ja, und keine 0800-Nummern oder keine allgemeinen Vorwahlen, das auf jeden Fall schon mal nicht. Und vorab den endgültigen Preis erfragen, also nicht auf Türöffnungen ab einem günstigen Preis reinfallen, sondern wirklich den kompletten Preis, wenn es geht, erfragen.
1: Und wenn man den nicht genannt bekommt, weil man zu hören bekommt, das können wir Ihnen noch nicht sagen, Herr Müller, erst dann, wenn wir vor Ort waren und uns die Sache angeschaut haben.
2: Also ein grundsätzlicher Pauschalpreis ist eigentlich immer zu nennen. Wenn da so schon sich so schwammig ausgedrückt wird, ist es besser, wirklich nochmal genau nachzufragen. Es kann sich bei jeder Türöffnung immer etwas ändern, aber das sollte auch während der Arbeit vorher kommuniziert werden. Hör mal, das klappt so nicht, wie wir uns das gedacht haben. Es ändert sich was, kostet mehr.
1: Vielen lieben Dank bis hierher. Das war schon mal spannend und aufschlussreich. Wir hören Sie aber später wieder, denn ich darf Sie heute den Tag über begleiten. Bin sehr gespannt drauf und wir hören uns später wieder.
2: Ich freue mich, bis gleich.
0: Genau das machen wir. Seid gespannt drauf. Sofort zwei Hits am Stück, All That She Wants von Ace of Base und der hier aus den 80ern, Beds Are Burning von Midnight Oil.

0: ja alles, was die Kundin wollte, dass der Schlüsseldienst ihr die Tür öffnet. Wäre das aber nur mal so einfach gewesen, was zu Beginn nach einer ganz normalen Situation aussah, entwickelte sich vor Ort zu einer mehr als schwierigen Operation. Aber hört selbst.
1: Das Problem ist jetzt, ich weiß nicht, wie rum diese Zusatzschlösser auf- bzw. abgeschlossen werden. Das ist so ein bisschen das Problem, was ich jetzt habe. Das heißt, selbst wenn ich jetzt in der Mitte, also das Hauptschloss, aufschließen können würde, heißt das nicht, dass ich reinkomme, weil ich nicht weiß, ob die beiden Zusatzschlösser auf oder zu sind in dem Moment.
0: Frau Heuschert, Sie haben jetzt hier den Schlüsseldienst gerufen. Seit wann kommen Sie hier in diese Wohnung nicht mehr rein?
2: Seit Dienstag.
0: Vorher ging es aber?
2: Vorher ging Montag, da bin ich nachmittags gekommen und da kam ich rein.
0: Jetzt aber nicht mehr. Der Herr Hickert versucht jetzt gerade hier zu öffnen, aber es scheint an irgendwas zu liegen. Woran, wissen Sie noch nicht, ne?
1: Wie gesagt, das sehe ich leider nicht. Ich weiß nicht, warum die zusätzlichen Sicherheitsschlösser geschlossen werden müssen, damit sie offen sind. Das kann ich leider nur raten.
0: Sie haben eben schon gesagt, das sind sehr gute Sicherheitsschlösser.
1: Ja,
0: ne?
1: Das ist richtig.
2: Wenn ich zum Herrn Hogen kam, da hat er mir von innen geöffnet. Da brauchte ich keinen Schlüssel.
0: Haben Sie schon mal einen Schlüsseldienst rufen müssen?
2: Für den Herrn Hogen nicht.
0: Nein, generell für sich.
2: Ja, für mich, ja. Ja, ja.
0: Was war da passiert?
2: Ich wohne ja normalerweise auf der Seite, im ersten Stock, ja. Und wir mussten ja alle raus, weil da die Leitung erneuert werden. Und seither bin ich dann im dritten Stock gewesen. Und im ersten Stock haben wir ein neues Schloss einbauen lassen, aber das ist schon länger her.
0: Das heißt, Sie sind bisher noch nie irgendwie auf einen unseriösen Anbieter reingefallen?
2: Nein.
0: Das heißt, falls die Tür jetzt so nicht aufgeht, haben Sie da auch die Vollmacht bekommen oder der Herr Hickert, dann die Türe aufbrechen zu können, ja, zum Wohle der Tiere?
2: Ja, ja, ja. Wie soll ich sonst an die Katzen kommen?
0: Hatten Sie schon mal so einen ähnlichen Fall wie jetzt?
1: Ja, also es ist wirklich, also so eine Öffnung kommt alle 10 Jahre vor, dass ich wirklich ratlos davor stehe und natürlich heute perfektes Timing, ist das Radio dabei und guckt mir über die Schulter.
0: Dann sind wir mal gespannt, wie es jetzt hier weitergeht, hören uns dann gleich wieder, wenn wir hoffentlich in der Wohnung drin sind und Sie die richtige Wahl getroffen haben.
1: Das hoffe ich auch.
0: Ist ja auch nicht einfach jetzt.
1: Das ist nicht einfach. Es wird dann auch viel Arbeit auf uns zukommen und wir hoffen, dass wir die Katzen schnell füttern können.
0: Ja, ich habe ja hier das Katzenfutter in der Hand. Sie sind für die Türöffnung zuständig, ich dann dafür, dass der Hunger der Katzen gestillt wird.
1: Das ist die richtige Arbeitsteilung.
0: Sie probieren hier jetzt seit 22 Minuten diese Tür zu öffnen, herauszufinden, welches der drei Schlösser denn jetzt dafür verantwortlich ist, dass die Tür nicht geöffnet wird. Und da merkt man dann eben doch den Unterschied zwischen Ihnen als seriöser Anbieter und eben einem unseriösen Schlüsseldienstanbieter, der jetzt dann die Tür wahrscheinlich mit brachialer Gewalt öffnen würde, weshalb dann der Wohnungseigentümer richtig ins Portemonnaie greifen müsste, oder?
1: Das ist genau der Fall. Also es gibt dann Schlüsseldienste, die bohren und fräsen wild drauf los ohne Ahnung. Und es gibt auch unseriöse Schlüsseldienste, die dann sagen, hier gibt es für mich nicht genug Geld zu holen. Und es ist auch ein gewisser Skill benötigt, um diese Tür zu öffnen. Der verlangt eine große Summe Leerfahrt und sagt, kann ich nicht, und fährt wieder, ohne irgendwas getan zu haben.
0: Ja, es ist viel Zeit vergangen, aber die Tür ist immer noch zu, Herr Hickert. Der Chef ist jetzt sogar hinzugekommen, weil Sie nicht mehr weiter wussten, weil Sie so einen Fall ja kaum hatten. Was ist jetzt das Ende, das Fazit hier des Einsatzes?
1: Also das Fazit ist leider, dass wir jetzt tatsächlich beschlossen haben, wir geben jetzt hier auf, weil wir nicht mit Sicherheit sagen können, wir kriegen die Tür mehr oder weniger unbeschädigt auf und dementsprechend dann auch wieder verschlossen. Und wir müssen jetzt der Katzensitterin erklären, dass sie wahrscheinlich im ersten einen Schreiner vielleicht hinzuzieht, der die Tür aufsägt und dann direkt eine Nottüre einbaut oder eventuell sogar die Feuerwehr die Türe öffnet, um eben die Katzen versorgen zu können. Das ist so das Schlimmste dabei.
0: Jetzt haben Sie mir gesagt, Sie sind selber Katzenbesitzer. Da geht Ihnen ja schon nah, ne?
1: Ja, also das muss ich schon sagen. Jetzt sind die Katzen auch schon mehrere Tage nicht versorgt worden oder konnten nicht versorgt werden. Und ja, wie gesagt, wir haben auch eine Katze. Und wenn ich mir dann vorstelle, die sitzt seit 3-4 Tagen dahinter, die hören auch den ganzen Krach von draußen, die ständig rüttelt einer an der Tür und ich habe seit 3 Tagen Hunger. Das geht mir dann schon nah. Das sind dann so Einsätze, da erzähle ich dann auch meiner Frau von. Und da rede ich dann auch abends drüber, weil das bleibt dann auch im Kopf.
0: Das nimmt man dann auch mit. Und was Sie jetzt für sich mitnehmen, das auch mal selbst der erfahrene Mechaniker vor verschlossener Tür stehen bleibt.
1: Ja, oder in dem Fall ja sogar zwei Mechaniker, das muss man ehrlicherweise sagen. Und wir geben normalerweise so schnell auch nicht auf, aber wenn wir sehen, es hat keinen Zweck, dann muss man als ehrliche, seriöse Firma auch sagen, das ist was für einen anderen Spezialisten.
3: Ja, wenn selbst Profis an ihre Grenzen kommen, dann braucht es eben einen Spezialisten, wie wir gerade von Tim Hickert gehört haben. Tim Bensko hingegen mit seiner Aufgabe, nur noch kurz die Welt retten, hat es da vermutlich einen Ticken leichter. Schönen Abend euch.
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1: Der Alltag eines Schlüsseldienstes nicht immer. Wir waren bei einer weiteren Türöffnung dabei. Diesmal bei einer Zwangsöffnung in Begleitung einer Gerichtsvollzieherin.
2: Laschet, Gerichtsvollzieherin. Sie müssen jetzt mal die Türe öffnen. Wir kommen auf jeden Fall rein. Ja, das wissen Sie und das wird auch stattfinden. Also machen Sie jetzt bitte die Türe auf.
3: Herr Hickert, jetzt sind wir gerade hier in Aachen in der Jakobstraße. Die erste Türöffnung ist erfolgt durch eine Gerichtsvollzieherin, Zwangsöffnung mit Ihnen. Sie haben das Schloss aufgebohrt. Warum?
4: Es gibt Probleme mit dem Mieter, welche genau weiß ich nicht und das erfahre ich auch im Normalfall nicht. Und es ist dann so, dass ich als Helfer fürs Gericht unterwegs bin und die Öffnung begleite oder durchführe und danach auch ein neues Schloss oder beziehungsweise einen Zylinder einsetze, um sicherzustellen, dass derjenige auch nicht mehr in seine Wohnung zurück kann. Und ich kontrolliere dann in dem Zug auch normalerweise den Briefkasten, also das Briefkastenschloss, das Kellerschloss, alles was dazugehört, alles was im Titel, im sogenannten Titel des Vollzugs steht, um alle relevanten Schlösser dann dementsprechend entweder zu tauschen.
1: Das heißt, Herr B., dem die Wohnung gehört, der muss jetzt hier ausziehen, weil?
4: Er muss ausziehen, ja, weil er laut Gericht nicht mehr Mieter dieser Wohnung ist, ab heute. Das ist vom Gericht so festgelegt. Es gab ein Gerichtsverfahren und jetzt ist er im Endeffekt erstmal obdachlos. Er kann jetzt zur Stadt gehen. Es gibt Einrichtungen von der Caritas, von der Stadt, wo er sich Hilfe suchen kann.
1: Kaffeeplattform zum Beispiel?
4: Das zum Beispiel, das ist so der häufigste Anlaufpunkt im ersten Moment, genau.
1: Die Wohnung, die wird jetzt aber dann gleich wieder verschlusssicher gemacht. Also es wird ein neues Schloss eingetauscht, sodass da erstmal kein Fremder mehr rein kann, richtig?
4: So ist es. Der Zylinder ist bereits getauscht von mir, das habe ich schon erledigt, das geht schnell. Und die Hauseigentümer, also die Wohnungseigentümer werden in den Besitz wieder eingewiesen. Und somit ist die Wohnung wieder frei für den Nächsten im Endeffekt.
1: Die muss dann erstmal geräumt, gesäubert werden, um sie dann halt eben für Nachmieter, für neuen Mieter wieder, sag mal, freizugeben.
4: Soweit ich das kenne, gibt es verschiedene Verfahren. Das häufigste Verfahren ist, dass die Möbel und andere Wertgegenstände oder grundsätzlich erstmal alles 30 Tage aufbewahrt werden muss, dass der Mieter die Möglichkeit hat, sein Hab und Gut noch an sich zu nehmen. Dazu werden dann privat zwischen dem Mieter und dem Eigentümer oder der Verwaltung, je nachdem, was gerade da passiert, einen Termin vereinbart, sodass er die Möglichkeit bekommt, muss auch gesetzlich an seine Sachen ranzukommen. Alles, was nach 30 Tagen dann noch in der Wohnung übrig ist und an Hab und Gut, darf dann verwertet werden vom Vermieter. Meistens ist es viel Müll und wird einfach entsorgt. Es kann aber auch Wert haben und verkauft zum Beispiel werden.
1: So Tim Hickert von der Sicherheitstechnik Obrecht. Vielen Dank bis hierhin. Gleich geht's dann zur letzten Türöffnung. Was euch dort erwartet, erfahrt ihr direkt nach Elton John und Dua Lipa mit Cold Heart. Guten Abend.

0: Tja, falls ihr euch jetzt fragt, was war das denn bitte schön für eine coole Version, kann ich euch sagen, das war der Claptone-Remix von Elton Johns und Dua Lipas Cold Heart. Gehört hier im Bürgerfunk auf Antenne AC. Damit kommen wir nun zu unserem letzten Einsatz. Ebenfalls eine Zwangstüröffnung in Begleitung von Gerichtsvollzieherin Sonja Laschet. Diesmal allerdings ohne Probleme, denn die Tür ließ sich ohne jeglichen Widerstand öffnen, wie Tim Hickert abschließend berichtet.
1: Dadurch, dass der Mieter keine vernünftigen Sicherheitsvorkehrungen getroffen hat und zum anderen ist die Wohnung quasi besenrein. Das heißt, der Schuldner hat die Wohnung sauberstmöglich hinterlassen und der Verwalter und der Eigentümer haben jetzt wenig Arbeit, die wieder in Stand zu bringen.
0: Sicherheitsvorkehrungen, die so eine Türöffnung erschweren, könnten welche sein?
1: Ja, in dem Fall hätte ein einfacher Schutzbeschlag schon sehr viel gebracht, insofern, dass der Zylinder von

0: insofern das ein einfacher Zylinder ist. Wenn es dann ein Sicherheitszylinder ist, dann wird es schon wieder schwieriger. Dann hole ich auch schwereres Gerät. Dann habe ich spezielle Fräsen und spezielle Bohrer, die sich auch mit den Sicherheitszylindern auseinandersetzen können.
1: Jetzt hört man im Hintergrund die Gerichtsvollzieherin. Frau Laschet ist hier, der Hausmeister ist da, der Wohnungseigentümer. Das heißt, die besprechen jetzt, wie es jetzt hier in dem Fall weitergehen kann oder sollte, ne?
0: Das ist richtig, genau das ist jetzt Thema. Aber die Eigentümer sind geübt in dem, was sie hier tun. Und die Verwalter und die Hausmeister, die kriegen das in kürzester Zeit gut hin, dass die Wohnung wieder klarschiff ist und man die wieder vermieten kann.
2: So die abschließenden Worte von Tim Hickert. Vielen lieben Dank für die Infos und die spannenden Einblicke bei den Einsätzen. Hat mir auf jeden Fall richtig Spaß gemacht. Ich hoffe, ihr wisst jetzt, worauf es bei der Auswahl eines Schlüsseldienstes ankommt, damit ihr nicht abgezockt werdet. Denn das muss ja nun wirklich nicht sein. Damit bin ich raus für heute und verabschiede mich von euch. Aber ich lasse in dem Fall Tim Hickert den Vortritt.
0: Ich sag ja zu meinen Kunden bei der Verabschiedung immer, nicht so schnell auf Wiedersehen.
2: Ja, in dem Fall passt das ganz gut, ne? Aber wir hören uns hoffentlich sehr bald wieder, hier im offenen Kanal bei Antenne AC. Dicken Dank euch fürs Dabeisein. Ciao, tschüss, sagt euer Sascha Schunk vom Bürgerfunk mit ganz entspannter Musik von Chris Isaak, Lie to Me, aus dem Jahr 1986.

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1: Ich bin Tanja Wagner. Bei der Aufklärung des tödlichen Anschlags am Rande des Berliner CSDs sehen Innenpolitiker im Bundestag noch viele offene Fragen. Das wurde nach einer Sondersitzung des Innenausschusses deutlich.
2: Fast 3,5 Stunden dauerte die Videoschalte. Innenminister Dobrindt war dabei, auch die Chefs von Verfassungsschutz, BKA und Bundespolizei. Viele neue Erkenntnisse gab es aber wohl nicht. Wesentliche Fragen blieben unbeantwortet, sagt der Grünen-Abgeordnete Emmerich. Etwa die, warum der als Gefährder eingestufte Täter nach einem Gerichtsurteil frei herumlief. Auch ist weiter unklar, ob es weitere Beteiligte gab. Bei dem Anschlag am 25. Juli war eine Frau getötet worden, 31 Menschen wurden verletzt. Der Täter wurde tags darauf von der Polizei erschossen. Thomas Brock, Berlin.
1: Die EU-Staaten wollen nach ihrem Streit über die Migrationskrise in Ceuta künftig geschlossener auftreten. Außerdem wollen sie durch Frühwarnsysteme besser vorbereitet sein. Das teilten die Mitgliedsländer nach einer Videokonferenz der Innenminister mit.
3: Da Madrids liberale Einwanderungspolitik dafür verantwortlich gemacht. In Ceuta halten sich laut lokalen Behörden noch hunderte unbegleitete Kinder und Jugendliche auf. Minderjährige Migranten dürfen laut UN-Konvention nur rückgeführt werden, wenn eine angemessene Betreuung im Herkunftsland garantiert ist. Julia Macher, Barcelona.
1: Die Bundesregierung trifft Vorkehrungen, im Fall einer Rückkehr zur Wehrpflicht auch den Zivildienst wieder zu aktivieren. Doch Sozialverbände reagierten skeptisch. So erklärte der Paritätische Gesamtverband auf Anfrage der Deutschen Presseagentur, man trete für eine Stärkung der Freiwilligendienste ein. Die mögliche Wiedereinführung eines neuen Zivildienstes im Zuge einer Bedarfswehrpflicht dürfe aber nicht zulasten der Freiwilligendienste gehen. Ähnlich äußerte sich der Sozialverband Deutschland. Nach den katastrophalen Waldbränden an der französischen Atlantikküste wirbt die Region um eine schnelle Rückkehr der Urlauber. Die Wasser- und Luftqualität sei wieder in Ordnung und Strände, Campingplätze und Quartiere seien wieder geöffnet, ebenso wie alle Flughäfen und Bahnhöfe der Region, hieß es von den Touristikern. Alle Aktivitäten seien wieder möglich.
4: Es entspannt sich. In der Nacht ziehen die Gewitter ab. Dahinter gibt es einige Wolkenlücken und es kühlt ab auf 22 bis 18 Grad. Morgen geht es rauf auf 28 bis 31. Dazu ist es mal sonnig, mal bewölkt. Ganz vereinzelt gibt es noch ein bisschen Regen oder auch ein Gewitter, aber es soll meistens trocken bleiben. Wir haben aktuell eine Warnmeldung von der A52 Essen Richtung Düsseldorf. Vorsicht bitte zwischen Tiefenbruch und Düsseldorf-Rath. Gefahr durch eine Unfallstelle auf der linken Spur. Und noch ein Stau gemeldet von der A1 Münster Richtung Dortmund zwischen Kamenzentrum und Kreuz Dortmund-Unna. 2 Kilometer, 13 Minuten plus da. Kommt gut durch.
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4: Mit Markus Steinacker und interessant, ich lerne wirklich auch noch was übers Fahrradfahren hier. Ich dachte immer, wenn ich am Fahrradweg unterwegs bin, möglichst weit rechts fahren, damit ich andere nicht gefährde. Das Gegenteil ist aber der Fall. Wir haben mal mit einem Fachmann gesprochen, was es so für Mythen und Regeln rund ums Fahrradfahren und vor allem den Radweg gibt. Sprechen wir gleich mal ausführlich drüber. Euch eine angenehme Nacht. Mhm.

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0: Wir sind in unserer Fahrradwoche und das wollen wir mal zum Anlass nehmen, um mit ein paar Mythen aufzuräumen und noch mal ein paar Regeln zu klären. Dazu haben wir uns einen Fachmann gesucht, Matthias Pesch vom ADFC Düsseldorf. Herr Pesch, wenn jetzt mehr Radfahrer unterwegs sind, lassen Sie uns mal auf ein paar generelle Themen gucken, beispielsweise Radweg. Wenn der Radweg endet, wo und wie fahre ich dann als Fahrradfahrer weiter?
1: Wenn man auf der Straße fährt, nicht rechts an der Seite fahren. Selbst die Polizei empfiehlt, 1 Meter Abstand zu halten von parkenden Autos. Das hat einen doppelten Effekt. Wenn ich es vermeintlich gut meine und sage, ich fahre als Radfahrender mehr rechts, dann habe ich ein Problem mit den parkenden Autos. Wenn sich dort vor mir eine Tür öffnet, habe ich einen sogenannten Doring-Unfall und fahre gegen die Tür. Da gibt es Schwerverletzte, da gibt es Todesfälle.
0: Krass. Also Abstand halten zu parkenden Autos. Und das zweite Problem mit dem Zusammenhang?
1: Meine ich es als Radfahrender gut und fahre weiter rechts, glauben Autofahrer, ich kann da noch überholen. Das heißt, auch vom fließenden Verkehr werde ich mit viel zu wenig Abstand überholt. Wenn dann plötzlich ein Schlagloch ist, ein Gully ist und ich muss mal ausweichen, kann es auch schnell zu einer Kollision kommen.
0: Absolut. Wie sieht das mit Musikhören auf dem Fahrrad aus? Ist das erlaubt?
1: Ich stelle mal eine Gegenfrage. Wie ist das mit Autofahren und Musikhören? Die Regeln sind genau die gleichen. Rein praktisch ist das auf dem Fahrrad auch in Ordnung. Die Grenze ist da, wo ich sage, ich höre so laut Musik, dass ich die Umgebung nicht mehr wahrnehme.
0: Alles klar. Also klar, dann auch nicht mit Noise-Canceling-Kopfhörern Fahrrad fahren. Sicher ist sicher.
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0: beim Wetter ist Entspannung in Sicht. In der Nacht ist es oft klar und es wird ein bisschen angenehmer als letzte Nacht. Die Tiefstwerte liegen zwischen 18 und 22 Grad. Morgen wird es nochmal heiß, aber auch nicht mehr ganz so wild. 28 bis 31 Grad. Dazu kann es vereinzelt noch grummeln oder leicht regnen. Meistens bleibt es aber bei einem freundlichen Sonne-Wolken-Mix. Und wir haben aktuell noch Stau auf der A1 Münster Richtung Dortmund zwischen Kamenzentrum und Kreuz Dortmund-Unna. 2 Kilometer, seid ihr 9 Minuten durch. Und auf der A42 Kamp-Lindfort Richtung Dortmund zwischen Moers-Nord und Duisburg-Bekerwerth. Dichter Verkehr 1 Minute plus. Gute Fahrt.
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0: Entspannte Nacht allerseits. Ich bin Markus Steinacker. Das ist Teddy Swims, Mr. Know-It-All.

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0: 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Und jeder, der gerade an einem unserer Flüsse in NRW unterwegs ist, der sieht es natürlich. Es ist verdammt wenig Wasser drin. Gerade beim Rhein ist das besonders krass. Hier sind die Pegel auf einen historischen Tiefstwert gefallen und könnten auch noch weiter sinken. Das hat natürlich große Auswirkungen auf den Schiffsverkehr. Schiffseichaufnehmer Pascal Leupold hat deshalb gerade besonders viel zu tun. Der prüft nämlich, wie schwer Schiffe sind, beziehungsweise wie viel Fracht sie maximal aufnehmen und transportieren dürfen, um nicht auf Grund zu laufen.
1: Natürlich ist es stressig momentan, es ist unglaublich viel. Die Schiffe müssen 3 bis 4 Mal häufiger fahren, um die gleiche Lademenge zu fahren, also teilweise sogar noch öfter. Dann kann man sich vorstellen, dass alle sehr gut zu tun haben, ja.
0: Und es ist wirklich Millimeterarbeit. Teilweise sind aufgrund der niedrigen Wasserstände nur wenige Zentimeter zwischen Schiffsboden und Grund des Flusses. Deshalb müssen Schiffe dann auch exakt in den vorgegebenen Fahrrinnen fahren.
1: Teilweise schon, ja, es kommt auf den Pegel an. Ne? Der Pegel muss stehen und man kann sich vorstellen, so ein mittleres Schiff kann so problemlos 2000, 3000 Tonnen in der Regel mitnehmen. Und die fahren jetzt oft nur noch mit 600 Tonnen los.
0: Messen, ob ein Schiff zu schwer ist, das machen sie übrigens nicht mit einem Laser oder so, wie man das sich denken könnte, sondern mit einem Zollstock.
1: Dieser 5 Meter lange Zollstock, mit dem wir da rumlaufen, der ist tatsächlich das beste Arbeitsgerät, weil man den auch mal hinter einem Tau durchschieben kann und mal um eine Wulst rumlegen kann. Das könnte man jetzt mit dem Laser oder mit einem Wasserrohr nicht. Der hat sich bewährt und den können wir an allen Ladestellen irgendwie zum Einsatz bringen.
0: Und wird aktuell auch sehr viel zum Einsatz gebracht. Wegen des Niedrigwassers hat Pascal Leupold gerade besonders viel zu tun. Wir hören neue Musik jetzt von Malik Harris, Make You Mine.

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1: Ich bin Tanja Wagner. Seit Aussetzung der Wehrpflicht 2011 gibt es faktisch auch keinen Zivildienst mehr. Nun trifft das Familienministerium Vorkehrungen für den Fall, dass sich die Lage ändert. Unionsfraktionschef Frei erklärte im NTV-Frühstart, dass er das für sinnvoll hält.
2: Dass sich das Bundesfamilienministerium mit allen Eventualitäten darauf vorbereitet und auf unterschiedliche Situationen und Szenarien vorbereitet, ist, glaube ich, sehr klug und richtig.
1: Sozialverbände reagierten skeptisch. Was die Debatte über einen verpflichtenden Wehrdienst angeht, gibt es laut Frei bisher keinen neuen Stand. Die EU-Staaten wollen nach ihrem Streit über die Migrationskrise in Ceuta künftig geschlossener auftreten. Außerdem wollen sie durch Frühwarnsysteme besser vorbereitet sein. Das teilten die Mitgliedsländer nach einer Videokonferenz der Innenminister mit. In der vergangenen Woche hatten nach Angaben der spanischen Regierung rund 72.000 Menschen von Marokko aus die spanische Exklave erreicht. Rund 70.000 der Migranten seien inzwischen nach Marokko zurückgekehrt. Wie geht es weiter im Konflikt zwischen dem Iran und den USA? US-Finanzminister Bessent hat eine mögliche Einigung mit dem Iran zur Öffnung der Straße von Hormuz in Kürze in Aussicht gestellt.
3: Schiffe, die frei und ungestört durch die Straße von Hormuz fahren. Glaubt man den Worten von US-Finanzminister Bessent, könnte es das schon bald wieder geben. Auch der Vermittler Katar gibt sich optimistisch, dass es bald eine Einigung geben könnte. Doch selbst wenn sich die USA und der Iran wirklich einigen, bleibt die Frage, wie nachhaltig ist das? Seit dem Kriegsbeginn Ende Februar hat noch keine Verabredung langfristig gehalten. Auch nach dem Rahmenabkommen vom Juni flammte der Krieg wieder auf. Franziska Spieker, Washington.
1: Bahnreisen blieben für Fahrgäste im Juli eine Geduldsprobe. Nur knapp mehr als die Hälfte der Fernzüge war ohne größere Verzögerungen unterwegs, teilte die Bahn mit. Grund sind die andauernden Probleme mit der Infrastruktur. Seit Monaten gibt es immer mehr Störungen an den Anlagen. Dazu kommen die vielen Baustellen.
4: Da können wir zumindest ein bisschen mal durchatmen. In der Nacht gehen die Werte auf 22 bis 18 Grad zurück. Es soll auch meistens trocken bleiben. Wir sehen die Sterne. Morgen geht es dann auch eine Ecke angenehmer weiter. Es wird nicht mehr ganz so doll schwül. 28 bis 31 Grad. Dazu gibt es meistens Sonne und Wolken im Mix. Nur stellenweise ganz vereinzelt mal ein Regentropfen oder ein leichtes Gewitter. Es staut sich noch auf der A1 Münster-Dortmund zwischen Kamenzentrum und Kreuz Dortmund-Unna. 2 Kilometer, 3 Minuten plus. Und auf der A2 Oberhausen Richtung Dortmund zwischen Gelsenkirchen-Buer und Kreuz Recklinghausen. 2 Kilometer, 9 Minuten plus.
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4: Und das mit Markus Steinacker. Und Michael Schulte ist auch noch wach. 5 a.m. Schöne Nacht euch.

0: Sommerferien und ihr braucht noch Freizeittipps. Die haben wir für euch. Bei unserem großen NRW-weiten Badesee-Tindern. Heute geht's nochmal mitten ins Ruhrgebiet.
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2: Das große Badesee-Tindern. Wo treffen wir uns?
3: Beim Seaside Beach am Baldeneysee in Essen.
2: Muss ich was bezahlen?
4: Ja, wir haben Eintritt für Erwachsene von 6 Euro. Für Schüler, Studenten ist er ermäßigt. Wir haben Familienticket, also die liegt bei 15 Euro. Für zwei Erwachsene, zwei Kinder.
2: Was können wir da machen?
5: Boah, hier kannst du alles machen. Das ist ein super Urlaubsparadies.
6: Kann da hinten Minigolf. Man kann sich auch einfach nur hier hinlegen und sich unterhalten.
2: Stand-up-Paddling und so?
4: Beachvolleyballfeldern, Fußballplatz.
2: Kann ich meine Kids mitbringen? Jein. Also Kinder, die schwimmen können auf jeden Fall, ansonsten eher Jugendliche und so. Also für kleine Kinder ist es nicht so geeignet.
1: Treffen wir uns zum Essen oder nur für Drinks?
4: Wir haben so die Regelung, dass man bis 16 Uhr auch sich gerne 0,5er Getränk mitbringen kann. Ein paar kleine Snacks und ansonsten haben wir genug an Essen und Getränken hier, sodass man sich ganz gut verpflegen kann.
7: Wir haben Pommes, Chicken Nuggets, Currywurst.
2: Also typisch Robot-Essen, sag ich jetzt mal.
5: Fast Food par excellence.
1: Können wir da chillen?
8: Ja. Kann man auch spontan einfach hinkommen, wenn man Langeweile hat. Und hier ist alles, was man so braucht.
2: Ist ein cooler Treffpunkt.
5: Bitte kommt alle zum Chillen hierher. Ihr seid nachher so gechillt, ihr könnt euch das gar nicht vorstellen.
2: Ist es ein Match?
5: Definitiv Match. Kommt her, Leute.
2: Ja, doch schon, auf jeden Fall. Finde ich schon. Ich find's cool hier. Es ist coole Leute, nette Leute. So typisch Ruhrpott trifft sich so.
9: Ja, also als eher Freizeitoption sehen und nicht wirklich immer als Badesee.
3: Ja, rein als Badesee überzeugt der Baldeneysee mit seinen nur zwei kleinen abgesperrten Schwimmbecken nicht wirklich. Doch das vergisst man schnell, wenn man das Ganze drumherum sieht. Ein superschöner Strand mit weichem Sand, Getränkebar, Foodtruck und ganz viel Fläche zum Ausruhen, selbst wenn super viele Leute kommen. Und ein bisschen Gefühl von Strandurlaub mitten im Ruhrgebiet.
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0: Und da wird's wieder entspannter. In der Nacht sehen wir oft die Sterne. Es kühlt ab auf 22 bis 18 Grad. Morgen erwarten wir meistens schön entspanntes Wetter. Einiges an Sonne, ein paar Wolken sind dabei. Nur ganz selten nochmal Regen oder Gewitter. Und ganz so schwül heiß wird's auch nicht mehr. Morgen maximal 28 bis 31 Grad. Und da haben wir gerade nichts zu melden. Ihr kommt staufrei durch. Gute Fahrt.
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0: Mit Markus Steinacker. Und wir sind ja unter uns. Gleich verraten wir euch, was OnlyFans mit Murmeltieren zu tun hat.

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0: Die Nacht mit Markus Steinacker. Murmeltiere auf OnlyFans. Ja, die Erotikplattform OnlyFans ist im Volksmund ja bekannt als Auffangbecken für gescheiterte Reality-Stars. Viele würden auch sagen, es geht da tierisch zur Sache und es stimmt sogar, also buchstäblich.
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3: Ja, nee, ist klar.
4: Murmeltiere auf OnlyFans. Der Spiegel schreibt, Murmeltierforscher aus den USA zeigen die putzigen Nager jetzt auf der Plattform OnlyFans, um fehlende Fördergelder zu kompensieren. Ja, was haben also Sarah Kern, Michaela Schäfer und Murmeltiere gemeinsam? Alle drei sind faul und liegen oft auf dem Rücken. Aber jetzt mal im Ernst, gibt's bei OnlyFans eigentlich Rubriken wie bei YouPorn? Murmeltiere wären ja dann bei unrasiert, oder? Ich bin ja eigentlich gegen Tierversuche, aber wenn es doch für den guten Zweck ist und Murmeltiersex kennen ja viele von uns aus langen Beziehungen. Da heißt das schon mal, und echt, Sex? Jetzt ist denn schon wieder Juli? Ist ja auch warm im Moment, ne? Aber damit Fördergelder zu sammeln, ist doch an und für sich erstmal eine gute Idee. Nur wie kamen die denn da drauf? Haben die vorher andere Sachen ausprobiert, um an Kohle zu kommen? Hä? Schafswolle kannst du ja wenigstens noch verkaufen, aber rasier mal so ein Murmeltier. Die sehen doch aus wie eine fette Ratte ohne Schwanz. Was kannst du denn noch mit denen machen? Weitwurf? Ja, verdienst ja auch kein Geld mit und ist auch nicht gern gesehen. Ich werde mich jetzt erstmal in die Badewanne legen, ein paar Kerzen anmachen und auf OnlyFans recherchieren, für welches soziale Projekt ich mich als nächstes engagiere.
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1: Ich bin Tanja Wagner. Bei der Aufklärung des tödlichen Anschlags am Rande des Berliner CSDs sehen Innenpolitiker im Bundestag noch viele offene Fragen. Das wurde nach einer Sondersitzung des Innenausschusses deutlich.
2: Fast 3,5 Stunden dauerte die Videoschalte. Innenminister Dobrindt war dabei, auch die Chefs von Verfassungsschutz, BKA und Bundespolizei. Viele neue Erkenntnisse gab es aber wohl nicht. Wesentliche Fragen blieben unbeantwortet, sagt der Grünen-Abgeordnete Emmerich. Etwa die, warum der als Gefährder eingestufte Täter nach einem Gerichtsurteil frei herumlief. Auch ist weiter unklar, ob es weitere Beteiligte gab. Bei dem Anschlag am 25. Juli war eine Frau getötet worden, 31 Menschen wurden verletzt. Der Täter wurde tags darauf von der Polizei erschossen. Thomas Brock, Berlin.
1: Die EU-Staaten wollen nach ihrem Streit über die Migrationskrise in Ceuta künftig geschlossener auftreten. Außerdem wollen sie durch Frühwarnsysteme besser vorbereitet sein. Das teilten die Mitgliedsländer nach einer Videokonferenz der Innenminister mit.
3: Madrids liberale Einwanderungspolitik dafür verantwortlich gemacht. In Ceuta halten sich laut lokalen Behörden noch hunderte unbegleitete Kinder und Jugendliche auf. Minderjährige Migranten dürfen laut UN-Konvention nur rückgeführt werden, wenn eine angemessene Betreuung im Herkunftsland garantiert ist. Julia Macher, Barcelona.
1: Die Bundesregierung trifft Vorkehrungen, im Fall einer Rückkehr zur Wehrpflicht auch den Zivildienst wieder zu aktivieren. Doch Sozialverbände reagierten skeptisch. So erklärte der Paritätische Gesamtverband auf Anfrage der Deutschen Presseagentur, man trete für eine Stärkung der Freiwilligendienste ein. Die mögliche Wiedereinführung eines neuen Zivildienstes im Zuge einer Bedarfswehrpflicht dürfe aber nicht zulasten der Freiwilligendienste gehen. Ähnlich äußerte sich der Sozialverband Deutschland. Nach den katastrophalen Waldbränden an der französischen Atlantikküste wirbt die Region um eine schnelle Rückkehr der Urlauber. Die Wasser- und Luftqualität sei wieder in Ordnung und Strände, Campingplätze und Quartiere seien wieder geöffnet, ebenso wie alle Flughäfen und Bahnhöfe der Region, hieß es von den Touristikern. Alle Aktivitäten seien wieder möglich.
4: Jetzt in der Nacht sind örtlich Schauer und einzelne, auch zum Teil kräftige Gewitter unterwegs. Daneben gibt es aber auch längere trockene Phasen. Dazu ist es wieder tropisch warm bei 22 bis 17 Grad. Und am Tag gibt es dann wieder Sonne und Wolken im Wechsel und bis zu 31 Grad.
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5: A57 Krefeld-Köln zwischen Dormagen und Köln-Worringen 1 Kilometer Stau. Wir wünschen allen unterwegs gute Fahrt.
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4: Hallo zusammen, herzlich willkommen, offiziell jetzt im Mittwoch. Wir riden auf jeden Fall zusammen durch diese Nacht, zusammen mit DJ Regard. Und ich bin auch am Start, Johanna Tänzer hier, hallo.

Leute, diese Woche ist ja wieder Blitzermarathon. Es gibt ja überall vermehrt stehen Blitzen und es gibt Verkehrskontrollen. Ich finde aber, die Polizei könnte auch mal so kreativ werden wie die im US-Bundesstaat New Jersey. Da hat sich einer der Beamten einfach als Baum verkleidet. Ich liebe einfach alles daran. Ja, er war ein Baum. Und wollte dann eben Autofahrer dabei erwischen, wenn sie am Handy während der Fahrt sind, wisst ihr? Es gibt davon so Bilder im Netz. Es ist einfach nur schön. Der Typ trägt wirklich so einen grünen Tarnanzug mit Blättern und Zweigen. Man sieht nur die Augen. Naja, und er steht dann da in seinem Baumkostüm, von einem echten Baum übrigens, und hat dann so ein Fernglas in der Hand und starrt halt so auf die Autos. Und sobald der Baum, also der Polizist, dann jemanden ertappt hat, hat er die Kollegen angefunkt und die haben dann die Leute rausgezogen. So, ja, ne? Also jetzt auch bei unserem Blitzermarathon immer schön aufpassen. Vielleicht ist der Baum an der Seite ja gar keiner. 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

0: Diese Nacht kommen wir wieder ins Schwitzen bei tropischen Temperaturen von 22 bis 17 Grad. Dazu kann es örtlich Schauer und Gewitter geben. Der Tag selbst startet dann mit Sonne und Wolken im Wechsel und wir bekommen wieder bis zu 31 Grad.
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2: A3 Köln-Frankfurt zwischen Kreuzbonn, Siegburg und Bad Honnef-Linz. 4 Kilometer Stau, 6 Minuten Zeitverlust. Und A57 Krefeld-Köln zwischen Dormagen und Köln-Worringen. 1 Kilometer stockender Verkehr. Wir wünschen allen unterwegs gute Fahrt.
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0: Hi zusammen. Wir gehen zusammen durch diese Nacht. Bin bei euch, Johanna Tänzer ist hier und ich habe einen richtig schönen Klassiker für euch. Nämlich The Script featuring Will.i.am mit Hall of Fame.

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0: Also auch wenn viele über das Wetter gerade meckern, weil so heiß ist, wir sollten uns schon auch ein bisschen freuen noch, dass gerade Sommer ist. Weil, Leute, Grau und Regen, das kommt wieder schnell genug, ne? Und dann sind wir auch nicht happy. Und wie so ein Sommer und dieses Gefühl von Leichtigkeit und Freiheit klingen kann, das zeigen uns Loy und David Puentes aktuell. Die haben eine gemeinsame Single rausgebracht, heißt Golden Summer. Und dieser Song, der bedeutet gerade Loy sehr viel.
1: Ich habe ja den Song geschrieben wegen meiner Tourabsage, weil ich da so ein bisschen sad war. Und habe dann an diese Zeit gedacht, wo ich auf der Bühne stehe oder wenn ich Festivals spiele. Und dieses Gefühl wollte ich irgendwie festhalten.
0: Ja, und genau diese Euphorie und diese Leichtigkeit, die Leute auf der Bühne spürt, die sind definitiv vorhanden. Das werdet ihr gleich hören, schon bei den ersten Takten. Da klingen direkt so diese unbeschwerten, endlosen Sommerabende, die man zusammen mit Freunden erlebt, zum Beispiel bei Golden Summer durch. Von seinem letzten Golden Summer-Moment hat uns David Puentes auch ein bisschen was erzählt.
2: Als Leonie nach Hamburg kam, da hatten wir nämlich wirklich den ersten richtigen Sommertag hier in Hamburg und wir haben so eine gute Zeit zusammen gehabt, auch mit ihrem Team und meinem Team und wir waren so eine richtig kleine, süße Family und haben, ob wir ein Aperolchen getrunken hatten oder Quatsch im Studio gemacht haben oder auf der Straße oder wo auch immer. Das sind Sachen, die man einfach nicht mehr vergisst.
0: Ach, das klingt voll schön. Und für euch gibt's jetzt auch eine Runde Golden Summer.
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1: Ich bin Tanja Wagner. Seit Aussetzung der Wehrpflicht 2011 gibt es faktisch auch keinen Zivildienst mehr. Nun trifft das Familienministerium Vorkehrungen für den Fall, dass sich die Lage ändert. Unionsfraktionschef Frei erklärte im NTV-Frühstart, dass er das für sinnvoll hält.
2: Dass sich das Bundesfamilienministerium mit allen Eventualitäten darauf vorbereitet und auf unterschiedliche Situationen und Szenarien vorbereitet, ist, glaube ich, sehr klug und richtig.
1: Sozialverbände reagierten skeptisch. Was die Debatte über einen verpflichtenden Wehrdienst angeht, gibt es laut Frei bisher keinen neuen Stand. Die EU-Staaten wollen nach ihrem Streit über die Migrationskrise in Ceuta künftig geschlossener auftreten. Außerdem wollen sie durch Frühwarnsysteme besser vorbereitet sein. Das teilten die Mitgliedsländer nach einer Videokonferenz der Innenminister mit. In der vergangenen Woche hatten nach Angaben der spanischen Regierung rund 72.000 Menschen von Marokko aus die spanische Exklave erreicht. Rund 70.000 der Migranten seien inzwischen nach Marokko zurückgekehrt. Wie geht es weiter im Konflikt zwischen dem Iran und den USA? US-Finanzminister Bessent hat eine mögliche Einigung mit dem Iran zur Öffnung der Straße von Hormuz in Kürze in Aussicht gestellt.
3: Schiffe, die frei und ungestört durch die Straße von Hormuz fahren. Glaubt man den Worten von US-Finanzminister Bessent, könnte es das schon bald wieder geben. Auch der Vermittler Qatar gibt sich optimistisch, dass es bald eine Einigung geben könnte. Doch selbst wenn sich die USA und der Iran wirklich einigen, bleibt die Frage, wie nachhaltig ist das? Seit dem Kriegsbeginn Ende Februar hat noch keine Verabredung langfristig gehalten. Auch nach dem Rahmenabkommen vom Juni flammte der Krieg wieder auf. Franziska Spieker, Washington.
1: Bahnreisen blieben für Fahrgäste im Juli eine Geduldsprobe. Nur knapp mehr als die Hälfte der Fernzüge war ohne größere Verzögerungen unterwegs, teilte die Bahn mit. Grund sind die andauernden Probleme mit der Infrastruktur. Seit Monaten gibt es immer mehr Störungen an den Anlagen. Dazu kommen die vielen Baustellen. Zahlreiche Instandhaltungsarbeiten mussten wegen der Hitze verschoben werden.
4: In der Nacht kann es örtlich Schauer und Gewitter geben. Es bleibt aber auch länger mal trocken. Dazu ist es schwülwarm bei 22 bis 17 Grad. Und am Tag selbst dann Sonne und Wolken im Wechsel und bis zu 31 Grad.
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5: A57 Krefeld-Köln. Zwischen Dormagen und Köln-Worringen 1 Kilometer Stau. Wir wünschen allen unterwegs gute Fahrt.
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4: Hallo zusammen. Johanna Tänzer ist hier. Schön, dass ihr dabei seid. Wir verbringen diese Nacht zusammen und machen das natürlich ganz, ganz entspannt. Mit Alex Warren und seinem Mega-Hit Ordinary.

0: Olivia Rodrigo für euch in der Nacht mit Drop Dead. Hi zusammen. Fahrradfahren ist gerade super beliebt, also generell, ne? Aber ich finde gerade besonders, weil irgendwie so viele Sperrungen, so viele Staus und so. Und wir sprechen ja diese Woche über alles rund ums Rad. Gefühlt fahren alle nur noch. Das ist auch unserem Hannes aufgefallen.
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2: Ganz Deutschland sitzt doch nur noch im Sattel. An sich ja gut, ne? Aber auf Radwegen ist der Überlebenskampf ausgebrochen. Bei schönem Wetter sieht's da aus wie bei der Startetappe der Tour de France. Früher gab's ja eine natürliche Auslese bei Fahrradfahrern. Demografische Wegfahrsperre will ich's mal nennen. Also die Alten kamen einfach nicht mehr in den Sattel. Aber dank Technik und E-Antrieb und wahrscheinlich auch dank künstlicher Kniegelenke kannst du heute Fahrradfahren, bis es in die Kiste geht. Ich nenne das immer Rentner-Rallye. Ja, schön mit 25 Stuckis auf dem Kiesweg in die Kurve. Entscheidet ihr selbst, ob das eine gute Idee ist, ne? Dann gibt's natürlich noch die Rennradfront, ne? Ihr wisst schon, enge Hosen, kleine Sattel, selbst der Schlüpper ist aus Kohlefaser. Für die kleine Runde um den See sind die meisten mit Proviant bepackt, als ging's den Alp d'Huez hoch, ne? Noch besser sind die auf dem Gravelbike. Laut einer Studie haben 100% der Graveler auch eine Siebträgermaschine. Das ist die Midlife-Crisis-Light, Freunde. Ne? Zu arm für den Porsche, zu hässlich für die Affäre. Dreimal dürft ihr raten, wer so ein Ding hat. Genau, Icke, euer Hannes. Ne? Aber immer dran denken, lieber schlecht gefahren als gut gelaufen.
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0: Bereits in der Nacht sind örtlich Schauer und einzelne auch zum Teil kräftige Gewitter unterwegs. Daneben gibt es aber auch längere trockene Phasen. Dazu ist es wieder tropisch warm bei 22 bis 17 Grad. Und am Tag gibt es dann wieder Sonne und Wolken im Wechsel und bis zu 31 Grad.
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2: A57 Krefeld-Köln zwischen Dormagen und Köln-Worringen. 1 Kilometer Stau. Wir wünschen allen unterwegs gute Fahrt.
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0: Hallo zusammen. Johanna Tänzer ist hier. Ich wünsche euch eine ganz schöne Nacht. Und ich bin bei euch. Evanescence jetzt für euch mit Bring Me to Life.

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0: Kaito mit Turn the Lights Off. Eine schöne Nacht mit uns. Wie sieht's aus? Habt ihr Bock auf was Neues?
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1: Ich bin Tanja Wagner. Der Widerstand der Ostministerpräsidenten gegen die geplante Abschaffung der Frührente mit 63 sorgt auf der Arbeitgeberseite für Entsetzen. Dass zentrale Elemente des Rentenpakets schon wieder in Frage gestellt werden, bevor sie überhaupt umgesetzt sind, macht mich fassungslos, sagte der Hauptgeschäftsführer der Bundesvereinigung der Deutschen Arbeitgeberverbände, Steffen Kampeter, der Bild-Zeitung. Wer an der Rente mit 63 festhalte, ignoriere den Fachkräftemangel, den demografischen Mangel und die wirtschaftliche Lage. Die EU-Staaten wollen nach ihrem Streit über die Migrationskrise in Ceuta künftig geschlossener auftreten und sich durch Frühwarnsysteme besser vorbereiten. Das teilten die Mitgliedsländer nach einer Videokonferenz der Innenminister mit. EU-Migrationskommissar Brunner sagte im ZDF, Europa habe die Bewährungsprobe vorerst definitiv bestanden.
2: Ja klar, diese Bilder sind natürlich nicht angenehm, und darum bin ich froh, dass Spanien gemeinsam mit Marokko relativ